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4: Nachrichten. Ein Brand in einem Mehrfamilienhaus in Löbau hat einen erheblichen Sachschaden verursacht. Laut Polizei ist das Feuer im ersten Obergeschoss ausgebrochen und hat sich bis zum Dachstuhl ausgebreitet. Der Schaden beläuft sich auf etwa 210.000 Euro. Glücklicherweise konnten alle 6 Bewohner rechtzeitig das Gebäude verlassen und blieben unverletzt. Die Feuerwehr war mit 111 Einsatzkräften vor Ort, um den Brand zu löschen. In Chemnitz ist eine 38-jährige Frau nach einem gewaltsamen Angriff ums Leben gekommen. Die Polizei hat in Tschechien einen 45-jährigen Verdächtigen festgenommen, der mit dem Auto geflüchtet war. Er soll seine nahe Angehörige am Sonntagmorgen angegriffen haben, so die Polizeiangaben. Eine weitere 20-jährige Angehörige wurde verletzt, schwebt aber nicht in Lebensgefahr. Der Verdächtige wird nun nach Deutschland überstellt, um dort einem Ermittlungsrichter vorgeführt zu werden. Am Stausee Oberwarta in Dresden haben Autodiebe zugeschlagen und einen wertvollen Oldtimer gestohlen. Der goldbraune Porsche Super Carrera, Baujahr 1981, hat laut Polizeidirektion Dresden einen Wert von etwa 67.000 Euro. Der Diebstahl ereignete sich am Samstagabend und die Ermittlungen laufen derzeit noch auf Hochtouren, um den Wagen wiederzufinden und die Täter zu fassen.

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1: Seit Jahren wird über eine schnellere Zugverbindung zwischen Chemnitz und Leipzig diskutiert. Doch bis heute fehlen Geld, konkrete Zeitpläne und teilweise sogar die Elektrifizierung der Strecke. Deshalb waren Vertreter aus Bund, Land, Deutscher Bahn und Stadt Chemnitz zu einem gemeinsamen Termin am Chemnitzer Hauptbahnhof zusammengekommen. Im Mittelpunkt standen der Ausbau der Bahnstrecke Leipzig-Chemnitz und die Weiterentwicklung des öffentlichen Nahverkehrs in der Stadt. Mit dem Zug aus Leipzig angereist war auch Ulrich Lange, parlamentarischer Staatssekretär im Bundesministerium für Verkehr. Für ihn sei es wichtig gewesen, die Strecke selbst zu erleben, auch um die Herausforderungen besser einschätzen zu können.
2: Wir stellen natürlich fest, dass aufgrund der Situation, die wir heute bei vielen Bahnprojekten haben, auch dieses Bahnprojekt an der einen oder anderen Stelle die Finanzierung noch weiter gesichert werden muss. Und es war mir auch wichtig zu sehen, diese beiden Städte, nämlich Leipzig als die größte Stadt Sachsens und Chemnitz die drittgrößte Stadt, also kulturell, wirtschaftlich diese Verbindung zu sehen. Es redet sich in Berlin immer leichter über Bahnstrecken, über Verbindungen, wenn man sie sich vor Ort angesehen hat.
1: Vor allem der südliche Abschnitt ist bereits über den Bundesverkehrswegeplan abgesichert. Für den nördlichen Teil sollen Bund und Freistaat Sachsen nun gemeinsam nach Lösungen suchen. Unter anderem über Förderprogramme und mögliche Kofinanzierungen. Auch Sachsens Staatsministerin für Infrastruktur und Landesentwicklung Regina Kraushaar sprach von einem wichtigen Schritt für das Projekt. Grundlage dafür ist eine neue Machbarkeitsstudie, die jetzt ausgewertet werden soll.
3: Wir sind jetzt an einer Stelle, wo wir eine Machbarkeitsstudie vorliegen haben, was geht auf dieser Strecke bei einem beschränkten Budget. Es muss einfach zur Wahrheit gehört dazu, es muss zur Kenntnis genommen werden, dass wir nicht 1,3 Milliarden Euro, die schon mal im Raum gestanden haben, zur Verfügung stehen haben.
1: Dabei gehe es nicht nur um einzelne Gleise oder Oberleitungen, sondern um eine attraktive Verbindung für Pendler, Studenten und Reisende.
3: Es geht um die Strecke, die gut benutzbar ist. Es geht um die Qualität von Verbindung. Schnell, eng getaktet. Und das wird jetzt mit der Machbarkeitsstudie uns sozusagen dargelegt. Und insofern, um die Geduld muss ich da noch bitten.
1: Auch Ulrich Lange betonte, dass das Projekt jetzt pragmatisch vorangebracht werden müsse.
2: Da will ich auch nicht so tun, als ob morgen hier die Bauarbeiten beginnen. Auf der anderen Seite ist es Zeit, Dinge auch umzusetzen. Das ist ja kein ganz neues Projekt. Jetzt hat es noch mal eine Machbarkeitsstudie gegeben aufgrund von Veränderungen, vor allem auch auf der Kostenseite. Das ist sicher notwendig. Aber ich glaube, Kollegin Kraushaar und ich sind uns darüber im Klaren und einig, dass wir einen pragmatischen Weg gehen wollen.
1: Dass der Bund den Termin direkt vor Ort begleitet hat, bewertet Regina Kraushaar positiv. Gerade praktische Eindrücke seien wichtig, um Projekte in Berlin besser einordnen zu können.
3: Es gibt das Zuhören, das aktive Zuhören und vor allen Dingen nehme ich es wahr, dass es eine wirkliche Suche nach gemeinsamen Lösungen, die jetzt auch sozusagen ins praktische Handeln führen, gibt. Eigentlich hätte man nicht unbedingt den Staatssekretär einladen müssen, mit mir die Strecke zu fahren. Aber es macht natürlich noch mal deutlicher und noch mal plastischer, auf welche Herausforderungen wir jetzt uns einzustellen haben.
1: Nach den Statements am Bahnhof ging es für die Delegation weiter zum Chemnitzer Modell am Hauptbahnhof. Dort stellte der Verkehrsverbund Mittelsachsen die Weiterentwicklung des Nahverkehrssystems vor. Ziel des Projekts ist es, Stadt und Region besser miteinander zu verbinden. Für Regina Kraushaar spielt der Ausbau des ÖPNV dabei eine zentrale Rolle, nicht nur für Großstädte, sondern auch für ländliche Regionen in Sachsen.
3: Der öffentliche Personennahverkehr hat für mich jedenfalls eine Gatekeeper-Funktion in alle möglichen Lebensbereiche und er hat eine Hebel- und Schlüsselfunktion dafür, dass Lebensverhältnisse in Sachsen überall gleichwertig sind.

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1: Ich weiß nicht, wie es Ihnen geht. Ich ertrage es kaum. Ich halte es kaum aus, zu sehen, wie junge Menschen jüdischen Glaubens plötzlich Ängste haben, sich zu zeigen, sich zu outen.
2: Yad Vashem kommt nach Leipzig. Die Holocaust-Gedenkstätte aus Jerusalem eröffnet erstmals eine Außenstelle außerhalb Israels.
1: Wir haben die Pflicht und wir haben die Verantwortung, dagegen aufzustehen und zu sagen, das soll nicht sein. Jeder darf seinen Glauben leben. Und es kann nicht sein, dass eine israelische Politik heute gleichgesetzt wird mit einem jüdischen Glauben.
2: Der Hauptstandort des neuen Bildungszentrums entsteht in München. Leipzig bekommt eine kleinere Außenstelle im Arjowitsch-Haus. Dort sollen interaktive Lernräume entstehen, vor allem für junge Menschen, Pädagoginnen und Pädagogen sowie Partner der Region und Nachbarländer.
3: Ja, das Arjowitsch-Haus in Leipzig ist der ideale Partner für Yad Vashem. Hier wird bereits Bildungsarbeit gemacht. Lehrerinnen und Lehrer, Polizisten und andere nehmen hier an Schulungen teil.
2: Erzählt Konrad Clemens, der sächsische Kulturminister. Er benennt das Arjowitsch-Haus als einen wichtigen Ort jüdischen Lebens in Leipzig. Es stehe für Kultur, Bildung und Begegnung. Künftig sollen im Mittelpunkt des neuen Bildungszentrums persönliche Geschichten zur Erinnerung von Yad Vashem stehen. Jüdische Erfahrungen vor, während und nach dem Holocaust. Die Angebote sollen Geschichte begreifbar machen und gleichzeitig für heutigen Antisemitismus, Desinformation und Holocaust-Relativierung sensibilisieren. Aber wie kann ein solcher Lernort junge Menschen in Leipzig und Region erreichen? Wir fragen nach bei Leipzigs Oberbürgermeister Burkhard Jung.
1: Das wird eine ganz große Aufgabe. Das Arjowitsch-Haus zeigt es schon heute, dass es über Begegnung geht, über eine Selbstverständlichkeit jüdischen Lebens, was ich erleben kann. Aber ich glaube, ganz besonders wichtig wird es sein, sich auf Spurensuche zu begeben, sich mit Menschen und ihren Geschichten zu beschäftigen, mit den Familien, die hier gelebt haben, in unmittelbarer Nachbarschaft. Das Waldstraßenviertel war Zentrum jüdischen Lebens, mit der Karlebach-Schule, mit dem Krankenhaus, mit unzähligen Menschen, die hier als ganz normale Bürgerinnen und Bürger gelebt haben und plötzlich von einem Tag auf den anderen verschleppt und umgebracht wurden. Ich glaube, diese Geschichten müssen wir erfahrbar machen, um junge Menschen zu erreichen.
2: Die Entscheidung für Leipzig fiel nach einem mehrstufigen Bewerbungsverfahren. Sachsen hatte ein eigenes Dossier vorgelegt. Darin ging es um das bestehende Netzwerk der historisch-politischen Bildung, um die Rolle Leipzigs und um mögliche Kooperationen mit Polen und Tschechien. Delegationen von Yad Vashem waren dafür im Dezember 2025 und April 26 in Sachsen.
3: Ja, die Erfahrungen aus dem Holocaust gehen natürlich immer weiter zurück und die Holocaust-Überlebenden werden weniger. Das heißt, für Schülerinnen und Schüler im jungen Alter ist das eine Erfahrung, die eben nicht mehr so weitergegeben werden kann. Und deswegen müssen wir neue Wege finden, über die Schrecken der Shoah zu erzählen und das Schülerinnen und Schülern zu vermitteln. Und da ist Yad Vashem ein starker Partner, das Arjowitsch-Haus ein starker Partner. Und wir werden uns dafür einsetzen, dass dieses Gedenken lebendig bleibt und dass das nie wieder gilt.
2: Sagt Clemens über die zukünftige Rolle der Leipziger Außenstelle. Noch sind praktische Fragen offen. Finanzierung, Personal, bauliche Maßnahmen und die genaue Abstimmung mit dem Hauptstandort in München. Gemeinsam mit Yad Vashem sollen nun die nächsten Schritte geklärt werden. Für Leipzig soll damit ein Bildungsort mit internationaler Bedeutung entstehen. Einer, der an die Vergangenheit erinnert und zugleich fragt, welche Verantwortung daraus heute entstehen kann.

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1: Und diese Menge an Abwasser will auch gereinigt werden.
2: Was nach dem Spülen oder Händewaschen im Abfluss verschwindet, landet nicht einfach irgendwo. In Dresden-Kaditz beginnt für das Abwasser ein langer Weg, den Besucher sich am 14. Juni, dem Tag der offenen Tür der Kläranlage, anschauen können. Wie viel Arbeit hinter sauberem Wasser steckt, erklärt Jana Wenke, Veranstaltungsleiterin dieses Tages.
1: Zunächst haben wir eine sogenannte mechanische Reinigung mit Rechenanlagen, Sandfang, wo also alle feste Stoffe, alle Grobstoffe herausgefiltert werden. Als zweites kommt dann die biologische Reinigung, wo also Bakterien am Werk sind und dort die ganzen Stickstoffe ordentlich verstoffwechseln. Dann schließt sich noch eine Nachklärung an, wo sich Schlamm absetzt. Und der Schlamm wird dann in die Faultürme transportiert und in die Elbe kann das gereinigte Abwasser geleitet werden.
2: Doch Kläranlage heißt längst nicht nur Abwasser sauber machen. Auch das, was bei der Reinigung übrig bleibt, wird weiter genutzt.
1: Am Ende ist ein Abprodukt, sind diese Faultürme. In diese riesigen Fauleier kommt am Ende Schlamm. Dieser Schlamm wird verwertet, es entsteht Gas und mit diesem Gas können wir 80% unseres Eigenenergiebedarfs decken.
2: Eine Kläranlage gehört zur Infrastruktur, über die im Alltag kaum jemand nachdenkt. Dabei sorgt sie rund um die Uhr dafür, dass Stadtleben, Hygiene und Gewässerschutz überhaupt funktionieren. Und das, wie klar wird, in einem umfangreichen Maß.
1: An dieser Anlage hängen also nicht nur die Dresdnerinnen und Dresdner, sondern auch einige Einwohner aus Umlandgemeinden, sodass wir auf die stolze Summe von 832.000 Einwohnerwerten kommen. Da ist natürlich auch Industrie mit reingerechnet und diese Menge an Abwasser will auch gereinigt werden.
2: Doch nicht alles, was in der Kanalisation ankommt, gehört dort auch hin. Für die Mitarbeitenden wird täglich sichtbar, was Menschen über Toilette oder Abfluss entsorgen.
1: Ein bundesweites Phänomen sind Feuchttücher. Die landen also regelmäßig hier. Wir haben Berge von Rechengut, so heißt das, heißen die festen Stoffe, die wir hier aus dem Abwasser herausholen. Das ist schon erschreckend und deswegen der ganz große Appell, dass also solche Sachen über den Müll zu entsorgen.
2: Neben solchen sichtbaren Störstoffen gibt es auch Belastungen, die man dem Abwasser nicht direkt ansieht. Speisereste oder Medikamente können die Reinigung zusätzlich erschweren. Jana Wenke erklärt also, wie dem in Zukunft vorgebeugt werden soll.
1: Deswegen ist also ein sehr, sehr umfangreicher Um- und Ausbau der Kläranlage geplant, der sich bis 2038 fortziehen wird. Vergrößerung der Beckenanlage, eine verbesserte Reinigungsleistung und eben auch das Herauslösen von sogenannten Spurenstoffen in der vierten Reinigungsstufe.
2: Wie viel Technik, Kontrolle und Verantwortung hinter sauberem Wasser steckt, können Besucher beim Tag der offenen Tür am 14. Juni selbst erleben. Die Kläranlage zeigt dabei, was sonst unter der Stadt verborgen bleibt. Abwasser verschwindet nicht einfach, es wird aufwendig gereinigt, verwertet und wieder in den Wasserkreislauf zurück in die Elbe geführt.

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2: Ein Brand in einem Mehrfamilienhaus in Löbau hat einen erheblichen Sachschaden verursacht. Laut Polizei ist das Feuer im ersten Obergeschoss ausgebrochen und hat sich bis zum Dachstuhl ausgebreitet. Der Schaden beläuft sich auf etwa 210.000 Euro. Glücklicherweise konnten alle 6 Bewohner rechtzeitig das Gebäude verlassen und blieben unverletzt. Die Feuerwehr war mit 111 Einsatzkräften vor Ort, um den Brand zu löschen. In Chemnitz ist eine 38-jährige Frau nach einem gewaltsamen Angriff ums Leben gekommen. Die Polizei hat in Tschechien einen 45-jährigen Verdächtigen festgenommen, der mit dem Auto geflüchtet war. Er soll seine nahe Angehörige am Sonntagmorgen angegriffen haben, so die Polizeiangaben. Eine weitere 20-jährige Angehörige wurde verletzt, schwebt aber nicht in Lebensgefahr. Der Verdächtige wird nun nach Deutschland überstellt, um dort einem Ermittlungsrichter vorgeführt zu werden. Am Stausee Oberwarta in Dresden haben Autodiebe zugeschlagen und einen wertvollen Oldtimer gestohlen. Der goldbraune Porsche Super Carrera, Baujahr 1981, hat laut Polizeidirektion Dresden einen Wert von etwa 67.000 Euro. Der Diebstahl ereignete sich am Samstagabend und die Ermittlungen laufen derzeit noch auf Hochtouren, um den Wagen wiederzufinden und die Täter zu fassen.

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1: Urlaub. Das klingt nach Kofferpacken, Ausschlafen, Tapetenwechsel und endlich mal Zeit zum Durchatmen. Gerade wenn der Sommer vor der Tür steht, wird diese Sehnsucht für viele wieder ganz konkret. Doch warum zieht es uns überhaupt immer wieder fort? Genau dieser Frage geht die neue Sonderausstellung Reif für die Insel – Warum wir reisen im Verkehrsmuseum Dresden nach. Zu sehen ist sie vom 29. Mai 2026 bis zum 30. Mai 2027. Kuratiert und mitentwickelt wurde sie von Dr. Sibylle Gluch, Leiterin der Ausstellungen und Sammlungen.
2: Wir wollten uns auf das touristische Reisen konzentrieren. Wir hätten natürlich auch eine Kulturgeschichte des Reisens machen können. Aber wir wollten aktuell sein mit unserem Thema oder aktuelle Fragen aufgreifen. Und da stand das touristische Reisen im Vordergrund. Gleichzeitig ist das immer noch sehr breit aufgefächert, sodass wir versucht haben, anhand dieser Reisestruktur, dieser organische Struktur von der Vorbereitung der Reise über Aufbruch und unterwegs sein bis dann hin zur Heimkehr wesentliche Aspekte einzufangen, die uns in diesen unterschiedlichen Stadien begegnen können.
1: Reisen ist natürlich auch eine Frage der Fortbewegung. Für den Direktor des Verkehrsmuseums, Dr. Michael Vogt, ist die Ausstellung deshalb eng mit dem Haus verbunden.
3: Ist doch klar, man muss sich ja irgendwie bewegen mit Transportmitteln, mit der Eisenbahn und mit dem Auto. Das ist so ein Punkt. Wir wollen aber hier Themen aufgreifen, die alle bewegen und viele, viele Leute bewegt. Wo fahren sie denn demnächst hin? Also das Thema Reise, das interessiert doch alle und das sind Themen, die für unsere Sonderausstellung genau passend sind.
1: Auf rund 350 Quadratmetern treffen historische Objekte auf mediale und interaktive Stationen, dargestellt in 5 Stadien einer Reise. Der Blick geht vom frühen Tourismus des 19. Jahrhunderts bis zu heutigen Reisegewohnheiten. Die Schau zeigt damit auch, wie stark Technik, Wohlstand und gesellschaftliche Verhältnisse bestimmen, wer reisen kann und wie gereist wird.
2: Es gibt sehr, sehr viele unterschiedliche Dinge bei uns zu entdecken. Wir haben einerseits ganz besonders herausragende Exponate diesmal. Wir haben exquisite Leihgaben, ein Vogelpräparat von Amalie Dietrich aus Siebenlehn, die alleine in Australien unterwegs war im 19. Jahrhundert. Wir haben fantastische Objekte aus der eigenen Sammlung, hochwertige Prospekte oder Alben von frühen Fahrten nach Skandinavien, noch aus dem 19. Jahrhundert. Wir haben aber auch sehr viele interaktive Stationen. Also man kann bei uns vieles mit den eigenen Händen oder sogar mit dem eigenen Körper entdecken.
1: Das Verreisen ist heute widersprüchlicher denn je. Einerseits stehen Freiheit, Erholung und neue Eindrücke im Mittelpunkt, andererseits prägen Übertourismus, steigende Preise, Klimadebatten und Konflikte in der Welt den Blick auf Urlaub und Mobilität.
2: Das war ein Thema, was wir unbedingt zeigen wollten. Wir zeigen aber auch oder fragen auf jeden Fall auch, wie wir dann damit umgehen sollen, weil wir davon ausgehen, dass Reisen mittlerweile zu unseren kulturellen Praktiken gehört und wir nicht mehr aufhören werden, das zu tun.
1: Dass Reisen für breite Teile der Gesellschaft überhaupt möglich wurde, hat viel mit Verkehrsgeschichte zu tun. Eisenbahn, Automobil und Flugzeug haben Entfernungen schrumpfen lassen und neue Sehnsuchtsorte erreichbar gemacht. Der Museumsdirektor wünscht sich für die Wirkung der Ausstellung auf seine Besucher daher vor allem eins.
3: Vielleicht auch ein bisschen nachdenklich werden, womit Sie und mit welcher Reise und welcher Erholungsform Sie eigentlich das erreichen können, was Sie sich da wünschen und erträumen. Also so ein bisschen nachdenken, habe ich da wirklich neue Leute kennengelernt? War ich bereit auf neues Essen? Interessiert mich das überhaupt? Oder ist es schöner, das Gewohnte fortzusetzen? Einfach ein bisschen reflektieren darauf, was ich tue und zu lernen darüber, dass das Reisen nicht schon immer so war.
1: Für die Antwort auf die Frage, warum reisen wir, geben die Exponate der Sonderausstellung Ideen. Vor allem aber zeigt sie das Reisen als Sehnsucht, Kulturtechnik und als Herausforderung unserer Zeit. Und lädt dazu ein, beim nächsten Aufbruch vielleicht etwas genauer hinzuschauen.

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2: Und deswegen ist mir das wichtig, dass wir den Eltern Mut machen und sagen, hier gibt es Hilfe und Unterstützung für euch als Eltern, aber eben auch für das Kind.
3: Wenn ein Kind mehr Unterstützung braucht als andere, verändert das oft den Alltag einer ganzen Familie. Termine, Therapien, Sorgen und viele offene Fragen gehören dann plötzlich dazu. Am Sozialpädiatrischen Zentrum in Dresden-Trachau sollen künftig genau diese Familien Hilfe bekommen. Dafür hat Sozialministerin Petra Köpping einen Förderbescheid über rund 4,2 Millionen Euro übergeben.
2: Hier soll ein neuer Anbau her und das finde ich sehr gut, weil die drei Etagen, wo jetzt so eine Behandlung stattfinden soll, eben ausgelastet sind und eben mehr Bedarfe da sind, als zurzeit abgedeckt werden kann. Deswegen bin ich sehr froh, dass wir aus dem Programm Teilhabe, so heißt das Programm auch, diese Fördermittelsumme zur Verfügung stellen konnten.
3: Wie groß der Bedarf inzwischen ist, zeigt sich direkt am Standort. Dirk Köcher, kaufmännischer Direktor des Städtischen Klinikum Dresdens, ordnet ein, warum die Erweiterung für das Haus so wichtig ist.
4: Wir haben ja hier am Standort in Trachau eines der größten pädiatrischen Zentren in Sachsen, eigentlich sogar bundesweit mit über 6000 behandelten Patienten im Jahr. Und dementsprechend hat das über die letzten drei Jahrzehnte, wir haben so viel Zuspruch und haben so viel Erweiterung, dass das einfach jetzt an seine Grenzen gekommen ist und wir deswegen vor einigen Jahren eben auch schon beschlossen haben, es zu erweitern und den Antrag gestellt haben. Das heißt, wir können einfach jetzt moderne Bedingungen für die Behandlung, für die Therapie unserer jungen Patientinnen und Patienten halt sicherstellen.
3: Hinter diesen Zahlen stehen natürlich ganz unterschiedliche Lebenssituationen. Im SPZ geht es darum, genau dann adäquate Hilfe zu leisten.
2: Dass überall dort, wo man unterstützen kann, zum Beispiel eben bei Bewegungsabläufen, aber eben auch bei Artikulation, also beim Sprechen, dass all diese Dinge unterstützt werden können durch wirklich professionelle Hilfe, weil man es Eltern nicht alleine schaffen kann. Oft, das haben wir heute auch gesehen, gibt es Geschwisterkinder, die Aufmerksamkeit brauchen und diese Unterstützung hier von Fachleuten ist außerordentlich wichtig.
3: Die Stadt Dresden ist Trägerin des Klinikums und beteiligt sich ebenfalls an dem Vorhaben. Gesundheitsbürgermeisterin Dr. Christine Claudia Kaufmann sieht das Zentrum als wichtiges Angebot für Dresden und die Region. Denn gerade bei frühen Entwicklungsauffälligkeiten zählt der passende Zugang zur Therapie.
5: Wir erweitern einfach unsere Therapieflächen auf über 400 Quadratmeter und damit ist natürlich ein erweitertes Angebot auch verbunden. Damit können unsere Services und auch unsere Therapieangebote auf noch mehr Kinder, die Warteliste ist groß, und Jugendliche erweitert werden. Egal, ob Sie jetzt an Ergotherapie denken oder auch an Musiktherapie.
3: Mit dem Ausbau soll das bestehende Zentrum mehr Platz bekommen. Für Kinder, Eltern und Mitarbeitende soll sich das später ganz praktisch im Klinikalltag bemerkbar machen.
4: Unsere Patientinnen und Patienten werden einfach davon profitieren, dass wir moderne Räumlichkeiten haben. Wir werden einen großen, so einen Multifunktionsraum haben, wo die Patientinnen und Patienten einfach viele Möglichkeiten haben. Wir werden für die Musiktherapie einfach neue Räumlichkeiten schaffen können. Ganz wichtig ist auch, wir werden das Thema Barrierefreiheit noch besser gestalten können. Hier kommt ein moderner Aufzug rein, der einfach auch dem, was heute halt alles so geschuldet ist, elektrische Rollstühle und so weiter, die viel schwerer sind, und das war in dem alten Gebäude, ist das einfach an die Grenzen auch jetzt mit der Zeit gekommen.
3: Gebaut werden soll nach Klinikangaben ab Herbst. Rund anderthalb Jahre sind dafür eingeplant. Wenn alles läuft wie vorgesehen, kann der Erweiterungsbau im ersten Quartal 2028 in Betrieb gehen und damit mehr Raum schaffen für Kinder, die früh Unterstützung benötigen.

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1: Wer Führerschein haben will, muss ein bisschen sparen. Und Führerschein so schnell mach fix, ist nicht gut.
2: Führerschein machen, das kostet heutzutage ordentlich.
3: Ich habe vor 20 Jahren meinen Führerschein gemacht für 1400.
2: Der Führerschein wird für viele junge Menschen immer mehr zur Kostenfalle. Am Ende stehen oft mehrere tausend Euro auf der Rechnung. Jetzt will die Politik gegensteuern. CDU und SPD planen eine Reform, die den Führerschein günstiger machen soll. Dafür soll sich einiges ändern. Kein klassischer Theorieunterricht mehr. Stattdessen stärkeres digitales Lernen und weniger Pflichtfahrstunden. Übungsfahrten sollen künftig auch mit Eltern oder Großeltern möglich sein, vorausgesetzt die Theorieprüfung ist bestanden und es wurden mindestens 6 Fahrstunden absolviert. Doch die Pläne sind umstritten. Wird der Führerschein damit wirklich billiger oder leidet am Ende die Verkehrssicherheit? Wir haben uns auf den Straßen von Chemnitz umgehört.
4: Ein Führerschein kostet ja heutzutage mehr als 3000 Euro. Finden Sie das noch bezahlbar?
5: Das finde ich als nicht bezahlbar mehr.
6: Nee, überhaupt nicht. Wer soll das bezahlen?
7: Meine Tochter hat jetzt gerade auch ihren Führerschein gemacht. Da haben wir über 4000 Euro gezahlt und ist einfach zu teuer.
5: Die jungen Leute betrifft es ja vor allen Dingen. Und die haben ja noch gar nicht den Verdienst, ist jetzt angespart. Die müssen meistens die Großeltern bezahlen.
6: Die Eltern, die haben nicht so das Geld, außer die etwas besser verdienten. Und die Kinder erst recht. Ne?
4: Die Bundesregierung beschließt nämlich jetzt, den Führerschein billiger zu machen. Da würden aber wichtige Pflichtfahrten wegfallen oder der Online-Unterricht stattfinden.
8: Habe ich schon gelesen, ja.
5: Also online habe ich gar keine Ahnung.
6: Also online ist doch gar nicht so schlecht. Das ist doch alles in Ordnung.
5: Aber ich schätze ein, also wenn das Ding 500 Euro billiger wird, das reicht auch noch nicht.
8: Also wenn ich dran zurückdenke, wie ich meinen Führerschein gemacht habe, ich war halt auch in diesen Fahrstunden allein schon aufgeregt. Und ich denke, es ist ein anderes Gefühl, wenn man hinter einem Bildschirm sitzt, als in einem tatsächlichen Auto.
7: Also Theorie auf jeden Fall ja, Praxis jein.
6: Ich hatte ja bestimmt viel weniger Pflichtstunden als früher und ich bin bis jetzt immer noch unfallfrei gefahren.
1: Der Online-Unterricht ist gut, die Pflichtfahrten im Auto sollte man nicht reduzieren, weil die machen die Sicherheit.
7: Natürlich die Praxisstunden, ob die dann an einem Simulator so nachgestellt werden können wie wirklich auf der Straße und man dann wirklich mit Sicherheit sagen kann, meine Tochter, mein Sohn kann fahren. Da bin ich etwas skeptisch.
4: Und künftig könnte es dann auch so sein, dass Eltern mit ihren Kindern schon ja, Praxis sammeln können. Würden Sie das gut finden oder eher kritisch?
1: Eher kritisch, weil erstens habe ich nur 2 Spiegel und bräuchte dann mehr Spiegel und ich bräuchte auch die Möglichkeit einzugreifen. Das habe ich nicht.
8: Sehe ich kritisch.
6: Das ist alles schon in Ordnung, aber nicht im Straßenverkehr.
5: Da kann man vorher schon üben. Ich konnte nicht üben. Ich hatte niemanden da mit mir irgendwo auf dem Platz vor.
7: Also das kann durchaus gut funktionieren.
8: Da frage ich mich halt, da hat ja einen Grund, dass Fahrlehrer irgendwie eine Fahrlehrerausbildung machen.
1: Kinder und Eltern zusammen lernen war schon immer ein Problem. Macht sie einfacher.
2: In einem Punkt sind sich die Chemnitzerinnen und Chemnitzer einig. Die Fleppen sind zu teuer. Bei den geplanten Änderungen gehen die Meinungen jedoch deutlich auseinander. Während der digitale Theorieunterricht von einigen als zeitgemäß und sinnvoll bewertet wird, stoßen die reduzierten Pflichtfahrten überwiegend auf Kritik. Auch Übungsfahrten mit Eltern oder Großeltern werden unterschiedlich gesehen. Für die einen eine praktische Ergänzung, für die anderen ein möglicher Risikofaktor für die Verkehrssicherheit. Damit bleibt die Frage offen, ob der Führerschein künftig tatsächlich günstiger wird und dabei das gleiche Sicherheitsniveau auf der Straße erhalten bleibt.

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6: 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Ein Brand in einem Mehrfamilienhaus in Löbau hat einen erheblichen Sachschaden verursacht. Laut Polizei ist das Feuer im ersten Obergeschoss ausgebrochen und hat sich bis zum Dachstuhl ausgebreitet. Der Schaden beläuft sich auf etwa 210.000 Euro. Glücklicherweise konnten alle 6 Bewohner rechtzeitig das Gebäude verlassen und blieben unverletzt. Die Feuerwehr war mit 111 Einsatzkräften vor Ort, um den Brand zu löschen. In Chemnitz ist eine 38-jährige Frau nach einem gewaltsamen Angriff ums Leben gekommen. Die Polizei hat in Tschechien einen 45-jährigen Verdächtigen festgenommen, der mit dem Auto geflüchtet war. Er soll seine nahe Angehörige am Sonntagmorgen angegriffen haben, so die Polizeiangaben. Eine weitere 20-jährige Angehörige wurde verletzt, schwebt aber nicht in Lebensgefahr. Der Verdächtige wird nun nach Deutschland überstellt, um dort einem Ermittlungsrichter vorgeführt zu werden. Am Stausee Oberwarta in Dresden haben Autodiebe zugeschlagen und einen wertvollen Oldtimer gestohlen. Der goldbraune Porsche Super Carrera, Baujahr 1981, hat laut Polizeidirektion Dresden einen Wert von etwa 67.000 Euro. Der Diebstahl ereignete sich am Samstagabend und die Ermittlungen laufen derzeit noch auf Hochtouren, um den Wagen wiederzufinden und die Täter zu fassen.

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2: Seit Jahren wird über eine schnellere Zugverbindung zwischen Chemnitz und Leipzig diskutiert. Doch bis heute fehlen Geld, konkrete Zeitpläne und teilweise sogar die Elektrifizierung der Strecke. Deshalb waren Vertreter aus Bund, Land, Deutscher Bahn und Stadt Chemnitz zu einem gemeinsamen Termin am Chemnitzer Hauptbahnhof zusammengekommen. Im Mittelpunkt standen der Ausbau der Bahnstrecke Leipzig-Chemnitz und die Weiterentwicklung des öffentlichen Nahverkehrs in der Stadt. Mit dem Zug aus Leipzig angereist war auch Ulrich Lange, parlamentarischer Staatssekretär im Bundesministerium für Verkehr. Für ihn sei es wichtig gewesen, die Strecke selbst zu erleben, auch um die Herausforderungen besser einschätzen zu können.
3: Wir stellen natürlich fest, dass aufgrund der Situation, die wir heute bei vielen Bahnprojekten haben, auch dieses Bahnprojekt an der einen oder anderen Stelle die Finanzierung noch weiter gesichert werden muss. Und es war mir auch wichtig zu sehen, diese beiden Städte, nämlich Leipzig als die größte Stadt Sachsens und Chemnitz die drittgrößte Stadt, also kulturell, wirtschaftlich diese Verbindung zu sehen. Es redet sich in Berlin immer leichter über Bahnstrecken, über Verbindungen, wenn man sie sich vor Ort angesehen hat.
2: Vor allem der südliche Abschnitt ist bereits über den Bundesverkehrswegeplan abgesichert. Für den nördlichen Teil sollen Bund und Freistaat Sachsen nun gemeinsam nach Lösungen suchen. Unter anderem über Förderprogramme und mögliche Kofinanzierungen. Auch Sachsens Staatsministerin für Infrastruktur und Landesentwicklung Regina Kraushaar sprach von einem wichtigen Schritt für das Projekt. Grundlage dafür ist eine neue Machbarkeitsstudie, die jetzt ausgewertet werden soll.
4: Wir sind jetzt an einer Stelle, wo wir eine Machbarkeitsstudie vorliegen haben, was geht auf dieser Strecke bei einem beschränkten Budget. Ja. Es muss einfach zur Wahrheit gehört dazu, es muss zur Kenntnis genommen werden, dass wir nicht 1,3 Milliarden Euro, die schon mal im Raum gestanden haben, zur Verfügung stehen haben.
2: Dabei gehe es nicht nur um einzelne Gleise oder Oberleitungen, sondern um eine attraktive Verbindung für Pendler, Studenten und Reisende.
4: Es geht um die Strecke, die gut benutzbar ist. Es geht um eine Qualität von Verbindung. Schnell, eng getaktet. Und das wird jetzt mit der Machbarkeitsstudie uns sozusagen dargelegt. Und insofern, um die Geduld muss ich da noch bitten.
2: Auch Ulrich Lange betonte, dass das Projekt jetzt pragmatisch vorangebracht werden müsse.
3: Da will ich auch nicht so tun, als ob morgen hier die Bauarbeiten beginnen. Auf der anderen Seite ist es Zeit, Dinge auch umzusetzen. Das ist ja kein ganz neues Projekt. Jetzt hat es nochmal eine Machbarkeitsstudie gegeben aufgrund von Veränderungen, vor allem auch auf der Kostenseite. Das ist sicher notwendig. Aber ich glaube, Kollegin Kraushaar und ich sind uns darüber im Klaren und einig, dass wir einen pragmatischen Weg gehen wollen.
2: Dass der Bund den Termin direkt vor Ort begleitet hat, bewertet Regina Kraushaar positiv. Gerade praktische Eindrücke seien wichtig, um Projekte in Berlin besser einordnen zu können.
4: Es gibt das Zuhören, das aktive Zuhören. Und vor allen Dingen nehme ich es wahr, dass es eine wirkliche Suche nach gemeinsamen Lösungen, die jetzt auch sozusagen ins praktische Handeln führen, gibt. Eigentlich hätte man nicht unbedingt den Staatssekretär einladen müssen, mit mir die Strecke zu fahren. Aber es macht natürlich noch mal deutlicher und noch mal plastischer, auf welche Herausforderung wir jetzt uns einzustellen haben.
2: Nach den Statements am Bahnhof ging es für die Delegation weiter zum Chemnitzer Modell am Hauptbahnhof. Dort stellte der Verkehrsverbund Mittelsachsen die Weiterentwicklung des Nahverkehrssystems vor. Ziel des Projekts ist es, Stadt und Region besser miteinander zu verbinden. Für Regina Kraushaar spielt der Ausbau des ÖPNV dabei eine zentrale Rolle, nicht nur für Großstädte, sondern auch für ländliche Regionen in Sachsen.
4: Der öffentliche Personennahverkehr hat für mich jedenfalls eine Gatekeeper-Funktion in alle möglichen Lebensbereiche und er hat eine Hebel- und Schlüsselfunktion dafür, dass Lebensverhältnisse in Sachsen überall gleichwertig sind.

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1: Ich weiß nicht, wie es Ihnen geht. Ich ertrage es kaum. Ich halte es kaum aus, zu sehen, wie junge Menschen jüdischen Glaubens plötzlich Ängste haben, sich zu zeigen, sich zu outen.
2: Yad Vashem kommt nach Leipzig. Die Holocaust-Gedenkstätte aus Jerusalem eröffnet erstmals eine Außenstelle außerhalb Israels.
1: Wir haben die Pflicht und wir haben die Verantwortung, dagegen aufzustehen und zu sagen, das soll nicht sein. Jeder darf seinen Glauben leben. Und es kann nicht sein, dass eine israelische Politik heute gleichgesetzt wird mit einem jüdischen Glauben.
2: Der Hauptstandort des neuen Bildungszentrums entsteht in München. Leipzig bekommt eine kleinere Außenstelle im Arjowitsch-Haus. Dort sollen interaktive Lernräume entstehen, vor allem für junge Menschen, Pädagoginnen und Pädagogen sowie Partner der Region und Nachbarländer.
3: Ja, das Arjowitsch-Haus in Leipzig ist der ideale Partner für Yad Vashem. Hier wird bereits Bildungsarbeit gemacht. Lehrerinnen und Lehrer, Polizisten und andere nehmen hier an Schulungen teil.
2: Erzählt Konrad Clemens, der sächsische Kulturminister. Er benennt das Arjowitsch-Haus als einen wichtigen Ort jüdischen Lebens in Leipzig. Es stehe für Kultur, Bildung und Begegnung. Künftig sollen im Mittelpunkt des neuen Bildungszentrums persönliche Geschichten zur Erinnerung von Yad Vashem stehen. Jüdische Erfahrungen vor, während und nach dem Holocaust. Die Angebote sollen Geschichte begreifbar machen und gleichzeitig für heutigen Antisemitismus, Desinformation und Holocaust-Relativierung sensibilisieren. Aber wie kann ein solcher Lernort junge Menschen in Leipzig und Region erreichen? Wir fragen nach bei Leipzigs Oberbürgermeister Burkhard Jung.
1: Das wird eine ganz große Aufgabe. Das Arjowitsch-Haus zeigt es schon heute, dass es über Begegnung geht, über eine Selbstverständlichkeit jüdischen Lebens, was ich erleben kann. Aber ich glaube, ganz besonders wichtig wird es sein, sich auf Spurensuche zu begeben, sich mit Menschen und ihren Geschichten zu beschäftigen, mit den Familien, die hier gelebt haben, in unmittelbarer Nachbarschaft. Das Waldstraßenviertel war Zentrum jüdischen Lebens, mit der Karlebach-Schule, mit dem Krankenhaus, mit unzähligen Menschen, die hier als ganz normale Bürgerinnen und Bürger gelebt haben und plötzlich von einem Tag auf den anderen verschleppt und umgebracht wurden. Ich glaube, diese Geschichten müssen wir erfahrbar machen, um junge Menschen zu erreichen.
2: Die Entscheidung für Leipzig fiel nach einem mehrstufigen Bewerbungsverfahren. Sachsen hatte ein eigenes Dossier vorgelegt. Darin ging es um das bestehende Netzwerk der historisch-politischen Bildung, um die Rolle Leipzigs und um mögliche Kooperationen mit Polen und Tschechien. Delegationen von Yad Vashem waren dafür im Dezember 2025 und April 26 in Sachsen.
3: Ja, die Erfahrungen aus dem Holocaust gehen natürlich immer weiter zurück und die Holocaust-Überlebenden werden weniger. Das heißt, für Schülerinnen und Schüler im jungen Alter ist das eine Erfahrung, die eben nicht mehr so weitergegeben werden kann. Und deswegen müssen wir neue Wege finden, über die Schrecken der Shoah zu erzählen und das Schülerinnen und Schülern zu vermitteln. Und da ist Yad Vashem ein starker Partner, das Arjowitsch-Haus ein starker Partner. Und wir werden uns dafür einsetzen, dass dieses Gedenken lebendig bleibt und dass das nie wieder gilt.
2: Sagt Clemens über die zukünftige Rolle der Leipziger Außenstelle. Noch sind praktische Fragen offen. Finanzierung, Personal, bauliche Maßnahmen und die genaue Abstimmung mit dem Hauptstandort in München. Gemeinsam mit Yad Vashem sollen nun die nächsten Schritte geklärt werden. Für Leipzig soll damit ein Bildungsort mit internationaler Bedeutung entstehen. Einer, der an die Vergangenheit erinnert und zugleich fragt, welche Verantwortung daraus heute entstehen kann.

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2: Und diese Menge an Abwasser will auch gereinigt werden.
3: Was nach dem Spülen oder Händewaschen im Abfluss verschwindet, landet nicht einfach irgendwo. In Dresden-Kaditz beginnt für das Abwasser ein langer Weg, den Besucher sich am 14. Juni, dem Tag der offenen Tür der Kläranlage, anschauen können. Wie viel Arbeit hinter sauberem Wasser steckt, erklärt Jana Wenke, Veranstaltungsleiterin dieses Tages.
2: Zunächst haben wir eine sogenannte mechanische Reinigung mit Rechenanlagen, Sandfang, wo also alle feste Stoffe, alle Grobstoffe herausgefiltert werden. Als zweites kommt dann die biologische Reinigung, wo also Bakterien am Werk sind und dort die ganzen Stickstoffe ordentlich verstoffwechseln. Dann schließt sich noch eine Nachklärung an, wo sich Schlamm absetzt. Und der Schlamm wird dann in die Faultürme transportiert und in die Elbe kann das gereinigte Abwasser geleitet werden.
3: Doch Kläranlage heißt längst nicht nur Abwasser sauber machen. Auch das, was bei der Reinigung übrig bleibt, wird weiter genutzt.
2: Am Ende ist ein Abprodukt, sind diese Faultürme. In diese riesigen Fauleier kommt am Ende Schlamm. Dieser Schlamm wird verwertet, es entsteht Gas und mit diesem Gas können wir 80% unseres Eigenenergiebedarfs decken.
3: Eine Kläranlage gehört zur Infrastruktur, über die im Alltag kaum jemand nachdenkt. Dabei sorgt sie rund um die Uhr dafür, dass Stadtleben, Hygiene und Gewässerschutz überhaupt funktionieren. Und das, wie klar wird, in einem umfangreichen Maß.
2: An dieser Anlage hängen also nicht nur die Dresdnerinnen und Dresdner, sondern auch einige Einwohner aus Umlandgemeinden, sodass wir auf die stolze Summe von 832.000 Einwohnerwerten kommen. Da ist natürlich auch Industrie mit reingerechnet und diese Menge an Abwasser will auch gereinigt werden.
3: Doch nicht alles, was in der Kanalisation ankommt, gehört dort auch hin. Für die Mitarbeitenden wird täglich sichtbar, was Menschen über Toilette oder Abfluss entsorgen.
2: Ein bundesweites Phänomen sind Feuchttücher. Die landen also regelmäßig hier. Wir haben Berge von Rechengut, so heißt das, heißen die festen Stoffe, die wir hier aus dem Abwasser rausholen. Das ist schon erschreckend und deswegen der ganz große Appell, dass also solche Sachen über den Müll zu entsorgen.
3: Neben solchen sichtbaren Störstoffen gibt es auch Belastungen, die man dem Abwasser nicht direkt ansieht. Speisereste oder Medikamente können die Reinigung zusätzlich erschweren. Jana Wenke erklärt also, wie dem in Zukunft vorgebeugt werden soll.
2: Deswegen ist also ein sehr, sehr umfangreicher Um- und Ausbau der Kläranlage geplant, der sich bis 2038 fortziehen wird. Vergrößerung der Beckenanlage, eine verbesserte Reinigungsleistung und eben auch das Herauslösen von sogenannten Spurenstoffen in der vierten Reinigungsstufe.
3: Wie viel Technik, Kontrolle und Verantwortung hinter sauberem Wasser steckt, können Besucher beim Tag der offenen Tür am 14. Juni selbst erleben. Die Kläranlage zeigt dabei, was sonst unter der Stadt verborgen bleibt. Abwasser verschwindet nicht einfach, es wird aufwendig gereinigt, verwertet und wieder in den Wasserkreislauf zurück in die Elbe geführt.

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2: Ein Brand in einem Mehrfamilienhaus in Löbau hat einen erheblichen Sachschaden verursacht. Laut Polizei ist das Feuer im ersten Obergeschoss ausgebrochen und hat sich bis zum Dachstuhl ausgebreitet. Der Schaden beläuft sich auf etwa 210.000 Euro. Glücklicherweise konnten alle 6 Bewohner rechtzeitig das Gebäude verlassen und blieben unverletzt. Die Feuerwehr war mit 111 Einsatzkräften vor Ort, um den Brand zu löschen. In Chemnitz ist eine 38-jährige Frau nach einem gewaltsamen Angriff ums Leben gekommen. Die Polizei hat in Tschechien einen 45-jährigen Verdächtigen festgenommen, der mit dem Auto geflüchtet war. Er soll seine nahe Angehörige am Sonntagmorgen angegriffen haben, so die Polizeiangaben. Eine weitere 20-jährige Angehörige wurde verletzt, schwebt aber nicht in Lebensgefahr. Der Verdächtige wird nun nach Deutschland überstellt, um dort einem Ermittlungsrichter vorgeführt zu werden. Am Stausee Oberwarta in Dresden haben Autodiebe zugeschlagen und einen wertvollen Oldtimer gestohlen. Der goldbraune Porsche Super Carrera, Baujahr 1981, hat laut Polizeidirektion Dresden einen Wert von etwa 67.000 Euro. Der Diebstahl ereignete sich am Samstagabend und die Ermittlungen laufen derzeit noch auf Hochtouren, um den Wagen wiederzufinden und die Täter zu fassen.

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1: 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Urlaub. Das klingt nach Kofferpacken, Ausschlafen, Tapetenwechsel und endlich mal Zeit zum Durchatmen. Gerade wenn der Sommer vor der Tür steht, wird diese Sehnsucht für viele wieder ganz konkret. Doch warum zieht es uns überhaupt immer wieder fort? Genau dieser Frage geht die neue Sonderausstellung Reif für die Insel, warum wir reisen, im Verkehrsmuseum Dresden nach. Zu sehen ist sie vom 29. Mai 2026 bis zum 30. Mai 2027. Kuratiert und mitentwickelt wurde sie von Dr. Sibylle Gluch, Leiterin der Ausstellungen und Sammlungen.
2: Wir wollten uns auf das touristische Reisen konzentrieren. Wir hätten natürlich auch eine Kulturgeschichte des Reisens machen können. Aber wir wollten aktuell sein mit unserem Thema oder aktuelle Fragen aufgreifen. Und da stand das touristische Reisen im Vordergrund. Gleichzeitig ist das immer noch sehr breit aufgefächert, sodass wir versucht haben, anhand dieser Reisestruktur, dieser organischen Struktur von der Vorbereitung der Reise über Aufbruch und unterwegs sein bis dann hin zur Heimkehr wesentliche Aspekte einzufangen, die uns in diesen unterschiedlichen Stadien begegnen können.
1: Reisen ist natürlich auch eine Frage der Fortbewegung. Für den Direktor des Verkehrsmuseums, Dr. Michael Vogt, ist die Ausstellung deshalb eng mit dem Haus verbunden.
3: Ist doch klar, man muss sich ja irgendwie bewegen mit Transportmitteln, mit der Eisenbahn und mit dem Auto. Das ist so ein Punkt. Wir wollen aber hier Themen aufgreifen, die alle bewegen und viele, viele Leute bewegt. Wo fahren sie denn demnächst hin? Also das Thema Reise, das interessiert doch alle. Und das sind Themen, die für unsere Sonderausstellung genau passend sind.
1: Auf rund 350 Quadratmetern treffen historische Objekte auf mediale und interaktive Stationen. Dargestellt in 5 Stadien einer Reise. Der Blick geht vom frühen Tourismus des 19. Jahrhunderts bis zu heutigen Reisegewohnheiten.

0: Einheiten. Die Schau zeigt damit auch, wie stark Technik, Wohlstand und gesellschaftliche Verhältnisse bestimmen, wer reisen kann und wie gereist wird.
1: Es gibt sehr, sehr viele unterschiedliche Dinge über uns zu entdecken. Wir haben einerseits ganz besonders herausragende Exponate diesmal. Wir haben exquisite Leihgaben, ein Vogelpräparat von Amalie Dietrich aus Siebenlehen, die alleine in Australien unterwegs war im 19. Jahrhundert. Wir haben fantastische Objekte aus der eigenen Sammlung, hochwertige Prospekte oder Alben von frühen Fahrten nach Skandinavien, noch aus dem 19. Jahrhundert. Wir haben aber auch sehr viele interaktive Stationen. Also man kann bei uns vieles mit den eigenen Händen oder sogar mit dem eigenen Körper entdecken.
0: Das Verreisen ist heute widersprüchlicher denn je. Einerseits stehen Freiheit, Erholung und neue Eindrücke im Mittelpunkt, andererseits prägen Übertourismus, steigende Preise, Klimadebatten und Konflikte in der Welt den Blick auf Urlaub und Mobilität.
1: Das war ein Thema, was wir unbedingt zeigen wollten. Wir zeigen aber auch oder fragen auf jeden Fall auch, wie wir dann damit umgehen sollen, weil wir davon ausgehen, dass Reisen mittlerweile zu unseren kulturellen Praktiken gehört und wir nicht mehr aufhören werden, das zu tun.
0: Dass Reisen für breite Teile der Gesellschaft überhaupt möglich wurde, hat viel mit Verkehrsgeschichte zu tun. Eisenbahn, Automobil und Flugzeug haben Entfernungen schrumpfen lassen und neue Sehnsuchtsorte erreichbar gemacht. Der Museumsdirektor wünscht sich für die Wirkung der Ausstellung auf seine Besucher daher vor allem eins.
2: Vielleicht auch ein bisschen nachdenklich werden, womit Sie und mit welcher Reise und welcher Erholungsform Sie eigentlich das erreichen können, was Sie sich da wünschen und erträumen. Also so ein bisschen nachdenken, habe ich da wirklich neue Leute kennengelernt? War ich bereit auf neues Essen? Interessiert mich das überhaupt? Oder ist es schöner, das Gewohnte fortzusetzen? Einfach ein bisschen reflektieren darauf, was ich tue und zu lernen darüber, dass das Reisen nicht schon immer so war.
0: Für die Antwort auf die Frage, warum reisen wir, geben die Exponate der Sonderausstellung Ideen. Vor allem aber zeigt sie das Reisen als Sehnsucht, Kulturtechnik und als Herausforderung unserer Zeit. Und lädt dazu ein, beim nächsten Aufbruch vielleicht etwas genauer hinzuschauen.

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1: Und deswegen ist mir das wichtig, dass wir den Eltern Mut machen und sagen, hier gibt es Hilfe und Unterstützung für euch als Eltern, aber eben auch für das Kind.
2: Wenn ein Kind mehr Unterstützung braucht als andere, verändert das oft den Alltag einer ganzen Familie. Termine, Therapien, Sorgen und viele offene Fragen gehören dann plötzlich dazu. Am Sozialpädiatrischen Zentrum in Dresden-Trachau sollen künftig genau diese Familien Hilfe bekommen. Dafür hat Sozialministerin Petra Köpping einen Förderbescheid über rund 4,2 Millionen Euro übergeben.
1: Hier soll ein neuer Anbau her und das finde ich sehr gut, weil die 3 Etagen, wo jetzt so eine Behandlung stattfinden soll, eben ausgelastet sind und eben mehr Bedarfe da sind, als zurzeit abgedeckt werden kann. Deswegen bin ich sehr froh, dass wir aus dem Programm Teilhabe, so heißt das Programm auch, diese Fördermittelsumme zur Verfügung stellen konnten.
2: Wie groß der Bedarf inzwischen ist, zeigt sich direkt am Standort. Dirk Köcher, kaufmännischer Direktor des Städtischen Klinikum Dresdens, ordnet ein, warum die Erweiterung für das Haus so wichtig ist.
3: Wir haben ja hier am Standort in Trachau eines der größten pädiatrischen Zentren in Sachsen, eigentlich sogar bundesweit mit über 6000 behandelten Patienten im Jahr. Und dementsprechend hat das über die letzten 3 Jahrzehnte, wir haben so viel Zuspruch und haben so viel Erweiterung, dass das einfach jetzt an seine Grenzen gekommen ist und wir deswegen vor einigen Jahren eben auch schon beschlossen haben, es zu erweitern und den Antrag gestellt haben. Das heißt, wir können einfach jetzt moderne Bedingungen für die Behandlung, für die Therapie unserer jungen Patientinnen und Patienten halt sicherstellen.
2: Hinter diesen Zahlen stehen natürlich ganz unterschiedliche Lebenssituationen. Im SPZ geht es darum, genau dann adäquate Hilfe zu leisten.
1: Dass überall dort, wo man unterstützen kann, zum Beispiel eben bei Bewegungsabläufen, aber eben auch bei Artikulation, also beim Sprechen, dass all diese Dinge unterstützt werden können durch wirklich professionelle Hilfe, weil man es Eltern nicht alleine schaffen kann. Oft, das haben wir heute auch gesehen, gibt es Geschwisterkinder, die Aufmerksamkeit brauchen. Und diese Unterstützung hier von Fachleuten ist außerordentlich wichtig.
2: Die Stadt Dresden ist Trägerin des Klinikums und beteiligt sich ebenfalls an dem Vorhaben. Gesundheitsbürgermeisterin Dr. Christine Claudia Kaufmann sieht das Zentrum als wichtiges Angebot für Dresden und die Region. Denn gerade bei frühen Entwicklungsauffälligkeiten zählt der passende Zugang zur Therapie.
4: Wir erweitern einfach unsere Therapieflächen auf über 400 Quadratmeter und damit ist natürlich ein erweitertes Angebot auch verbunden. Damit können unsere Services und auch unsere Therapieangebote auf noch mehr Kinder, die Warteliste ist groß, und Jugendliche erweitert werden. Egal, ob Sie jetzt an Ergotherapie denken oder auch an Musiktherapie.
2: Mit dem Ausbau soll das bestehende Zentrum mehr Platz bekommen. Für Kinder, Eltern und Mitarbeitende soll sich das später ganz praktisch im Klinikalltag bemerkbar machen.
3: Unsere Patientinnen und Patienten werden einfach davon profitieren, dass wir moderne Räumlichkeiten haben. Wir werden einen großen, so einen Multifunktionsraum haben, wo die Patientinnen und Patienten einfach viele Möglichkeiten haben. Wir werden für die Musiktherapie einfach neue Räumlichkeiten schaffen können. Ganz wichtig ist auch, wir werden das Thema Barrierefreiheit noch besser gestalten können. Hier kommt ein moderner Aufzug rein, der einfach auch dem, was heute halt alles so geschuldet ist, elektrische Rollstühle und so weiter, die viel schwerer sind, und das war in dem alten Gebäude, ist das einfach an die Grenzen auch jetzt mit der Zeit gekommen.
2: Gebaut werden soll nach Klinikangaben ab Herbst. Rund 1,5 Jahre sind dafür eingeplant. Wenn alles läuft wie vorgesehen, kann der Erweiterungsbau im ersten Quartal 2028 in Betrieb gehen und damit mehr Raum schaffen für Kinder, die früh Unterstützung benötigen.

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1: Wer Führerschein haben will, muss ein bisschen sparen. Und Führerschein so schnell mach fix, ist nicht gut.
2: Führerschein machen, das kostet heutzutage ordentlich.
3: Ich habe vor 20 Jahren meinen Führerschein gemacht für 1400.
2: Der Führerschein wird für viele junge Menschen immer mehr zur Kostenfalle. Am Ende stehen oft mehrere tausend Euro auf der Rechnung. Jetzt will die Politik gegensteuern. CDU und SPD planen eine Reform, die den Führerschein günstiger machen soll. Dafür soll sich einiges ändern. Kein klassischer Theorieunterricht mehr. Stattdessen stärkeres digitales Lernen und weniger Pflichtfahrstunden. Übungsfahrten sollen künftig auch mit Eltern oder Großeltern möglich sein, vorausgesetzt die Theorieprüfung ist bestanden und es wurden mindestens 6 Fahrstunden absolviert. Doch die Pläne sind umstritten. Wird der Führerschein damit wirklich billiger oder leidet am Ende die Verkehrssicherheit? Wir haben uns auf den Straßen von Chemnitz umgehört.
4: Ein Führerschein kostet ja heutzutage mehr als 3000 Euro. Finden Sie das noch bezahlbar?
5: Das finde ich als nicht bezahlbar mehr.
3: Nee, überhaupt nicht. Wer soll das bezahlen?
6: Meine Tochter hat jetzt gerade auch ihren Führerschein gemacht. Da haben wir über 4000 Euro gezahlt und ist einfach zu teuer.
5: Die jungen Leute betrifft es ja vor allen Dingen. Und die haben ja noch gar nicht den Verdienst, ist jetzt angespart. Die müssen meistens die Großeltern bezahlen.
3: Die Eltern, die haben nicht so das Geld, außer die etwas besser verdienten. Und die Kinder erst recht nicht.
4: Die Bundesregierung beschließt nämlich jetzt, den Führerschein billiger zu machen. Da würden aber wichtige Pflichtfahrten wegfallen oder der Online-Unterricht stattfinden.
7: Habe ich schon gelesen, ja.
5: Also online habe ich gar keine Ahnung.
3: Also online ist doch gar nicht so schlecht. Das ist doch alles in Ordnung.
5: Aber ich schätze ein, also wenn das Ding 500 Euro billiger wird, das reicht auch noch nicht.
7: Also wenn ich dran zurückdenke, wie ich meinen Führerschein gemacht habe, ich war halt auch in diesen Fahrstunden allein schon aufgeregt. Und ich denke, es ist ein anderes Gefühl, wenn man hinter einem Bildschirm sitzt, als in einem tatsächlichen Auto.
6: Also Theorie auf jeden Fall ja. Praxis, jein.
3: Ich hatte ja bestimmt viel weniger Pflichtstunden als früher. Und ich bin bis jetzt immer noch unfallfrei gefahren.
1: Der Online-Unterricht ist gut. Die Pflichtfahrten im Auto sollte man nicht reduzieren, weil die machen die Sicherheit.
6: Natürlich die Praxisstunden, ob die dann an einem Simulator so nachgestellt werden können, wie wirklich auf der Straße. Und man dann wirklich mit Sicherheit sagen kann, meine Tochter, mein Sohn kann fahren. Da bin ich etwas skeptisch.
8: Und künftig könnte es dann auch so sein, dass Eltern mit ihren Kindern schon ja, Praxis sammeln können. Würden Sie das gut finden oder eher kritisch?
1: Eher kritisch, weil erstens habe ich nur 2 Spiegel und bräuchte dann mehr Spiegel und ich bräuchte auch die Möglichkeit einzugreifen. Das habe ich nicht.
7: Sehe ich kritisch.
3: Das ist alles schon in Ordnung, aber nicht im Straßenverkehr.
5: Da kann man vorher schon üben. Ich konnte nicht üben. Ich hatte niemanden da mit mir irgendwo auf dem Platz vor.
6: Also das kann durchaus gut funktionieren.
7: Da frage ich mich halt, da hat ja einen Grund, dass Fahrlehrer irgendwie eine Fahrlehrerausbildung machen.
1: Kinder und Eltern zusammen lernen war schon immer ein Problem. Macht sie einfacher.
2: In einem Punkt sind sich die Chemnitzerinnen und Chemnitzer einig. Die Flappen sind zu teuer. Bei den geplanten Änderungen gehen die Meinungen jedoch deutlich auseinander. Während der digitale Theorieunterricht von einigen als zeitgemäß und sinnvoll bewertet wird, stoßen die reduzierten Pflichtfahrten überwiegend auf Kritik. Auch Übungsfahrten mit Eltern oder Großeltern werden unterschiedlich gesehen. Für die einen eine praktische Ergänzung, für die anderen ein möglicher Risikofaktor für die Verkehrssicherheit. Damit bleibt die Frage offen, ob der Führerschein künftig tatsächlich günstiger wird und dabei das gleiche Sicherheitsniveau auf der Straße erhalten bleibt.

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6: 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Ein Brand in einem Mehrfamilienhaus in Löbau hat einen erheblichen Sachschaden verursacht. Laut Polizei ist das Feuer im ersten Obergeschoss ausgebrochen und hat sich bis zum Dachstuhl ausgebreitet. Der Schaden beläuft sich auf etwa 210.000 Euro. Glücklicherweise konnten alle 6 Bewohner rechtzeitig das Gebäude verlassen und blieben unverletzt. Die Feuerwehr war mit 111 Einsatzkräften vor Ort, um den Brand zu löschen. In Chemnitz ist eine 38-jährige Frau nach einem gewaltsamen Angriff ums Leben gekommen. Die Polizei hat in Tschechien einen 45-jährigen Verdächtigen festgenommen, der mit dem Auto geflüchtet war. Er soll seine nahe Angehörige am Sonntagmorgen angegriffen haben, so die Polizeiangaben. Eine weitere 20-jährige Angehörige wurde verletzt, schwebt aber nicht in Lebensgefahr. Der Verdächtige wird nun nach Deutschland überstellt, um dort einem Ermittlungsrichter vorgeführt zu werden. Am Stausee Oberwarta in Dresden haben Autodiebe zugeschlagen und einen wertvollen Oldtimer gestohlen. Der goldbraune Porsche Super Carrera, Baujahr 1981, hat laut Polizeidirektion Dresden einen Wert von etwa 67.000 Euro. Der Diebstahl ereignete sich am Samstagabend und die Ermittlungen laufen derzeit noch auf Hochtouren, um den Wagen wiederzufinden und die Täter zu fassen.

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1: Seit Jahren wird über eine schnellere Zugverbindung zwischen Chemnitz und Leipzig diskutiert. Doch bis heute fehlen Geld, konkrete Zeitpläne und teilweise sogar die Elektrifizierung der Strecke. Deshalb waren Vertreter aus Bund, Land, Deutscher Bahn und Stadt Chemnitz zu einem gemeinsamen Termin am Chemnitzer Hauptbahnhof zusammengekommen. Im Mittelpunkt standen der Ausbau der Bahnstrecke Leipzig-Chemnitz und die Weiterentwicklung des öffentlichen Nahverkehrs in der Stadt. Mit dem Zug aus Leipzig angereist war auch Ulrich Lange, parlamentarischer Staatssekretär im Bundesministerium für Verkehr. Für ihn sei es wichtig gewesen, die Strecke selbst zu erleben, auch um die Herausforderungen besser einschätzen zu können.
2: Wir stellen natürlich fest, dass aufgrund der Situation, die wir heute bei vielen Bahnprojekten haben, auch dieses Bahnprojekt an der einen oder anderen Stelle die Finanzierung noch weiter gesichert werden muss. Und es war mir auch wichtig zu sehen, diese beiden Städte, nämlich Leipzig als die größte Stadt Sachsens und Chemnitz die drittgrößte Stadt, also kulturell, wirtschaftlich diese Verbindung zu sehen. Es redet sich in Berlin immer leichter über Bahnstrecken, über Verbindungen, wenn man sie sich vor Ort angesehen hat.

0: Vor allem der südliche Abschnitt ist bereits über den Bundesverkehrswegeplan abgesichert. Für den nördlichen Teil sollen Bund und Freistaat Sachsen nun gemeinsam nach Lösungen suchen. Unter anderem über Förderprogramme und mögliche Kofinanzierungen. Auch Sachsens Staatsministerin für Infrastruktur und Landesentwicklung Regina Kraushaar sprach von einem wichtigen Schritt für das Projekt. Grundlage dafür ist eine neue Machbarkeitsstudie, die jetzt ausgewertet werden soll.
1: Wir sind jetzt an einer Stelle, wo wir eine Machbarkeitsstudie vorliegen haben, was geht auf dieser Strecke bei einem beschränkten Budget. Es muss einfach zur Wahrheit gehört dazu, es muss zur Kenntnis genommen werden, dass wir nicht 1,3 Milliarden Euro, die schon mal im Raum gestanden haben, zur Verfügung stehen haben.
0: Dabei gehe es nicht nur um einzelne Gleise oder Oberleitungen, sondern um eine attraktive Verbindung für Pendler, Studenten und Reisende.
1: Es geht um die Strecke, die gut benutzbar ist. Es geht um die Qualität von Verbindung. Schnell, eng getaktet. Und das wird jetzt mit der Machbarkeitsstudie uns sozusagen dargelegt. Und insofern, um die Geduld muss ich da noch bitten.
0: Auch Ulrich Lange betonte, dass das Projekt jetzt pragmatisch vorangebracht werden müsse.
2: Da will ich auch nicht so tun, als ob morgen hier die Bauarbeiten beginnen. Auf der anderen Seite ist es Zeit, Dinge auch umzusetzen. Das ist ja kein ganz neues Projekt. Jetzt hat es noch mal eine Machbarkeitsstudie gegeben aufgrund von Veränderungen, vor allem auch auf der Kostenseite. Das ist sicher notwendig. Aber ich glaube, Kollegin Kraushaar und ich sind uns darüber im Klaren und einig, dass wir einen pragmatischen Weg gehen wollen.
0: Dass der Bund den Termin direkt vor Ort begleitet hat, bewertet Regina Kraushaar positiv. Gerade praktische Eindrücke seien wichtig, um Projekte in Berlin besser einordnen zu können.
1: Es gibt das Zuhören, das aktive Zuhören und vor allen Dingen nehme ich es wahr, dass es eine wirkliche Suche nach gemeinsamen Lösungen, die jetzt auch sozusagen ins praktische Handeln führen, gibt. Eigentlich hätte man nicht unbedingt den Staatssekretär einladen müssen, mit mir die Strecke zu fahren. Aber es macht natürlich noch mal deutlicher und noch mal plastischer, auf welche Herausforderungen wir jetzt uns einzustellen haben.
0: Nach den Statements am Bahnhof ging es für die Delegation weiter zum Chemnitzer Modell am Hauptbahnhof. Dort stellte der Verkehrsverbund Mittelsachsen die Weiterentwicklung des Nahverkehrssystems vor. Ziel des Projekts ist es, Stadt und Region besser miteinander zu verbinden. Für Regina Kraushaar spielt der Ausbau des ÖPNV dabei eine zentrale Rolle, nicht nur für Großstädte, sondern auch für ländliche Regionen in Sachsen.
1: Der öffentliche Personennahverkehr hat für mich jedenfalls eine Gatekeeper-Funktion in alle möglichen Lebensbereiche und er hat eine Hebel- und Schlüsselfunktion dafür, dass Lebensverhältnisse in Sachsen überall gleichwertig sind.

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2: Ich weiß nicht, wie es Ihnen geht. Ich ertrage es kaum. Ich halte es kaum aus, zu sehen, wie junge Menschen jüdischen Glaubens plötzlich Ängste haben, sich zu zeigen, sich zu outen.
3: Yad Vashem kommt nach Leipzig. Die Holocaust-Gedenkstätte aus Jerusalem eröffnet erstmals eine Außenstelle außerhalb Israels.
2: Wir haben die Pflicht und wir haben die Verantwortung, dagegen aufzustehen und zu sagen, das soll nicht sein. Jeder darf seinen Glauben leben. Und es kann nicht sein, dass eine israelische Politik heute gleichgesetzt wird mit einem jüdischen Glauben.
3: Der Hauptstandort des neuen Bildungszentrums entsteht in München. Leipzig bekommt eine kleinere Außenstelle im Arjowitsch-Haus. Dort sollen interaktive Lernräume entstehen, vor allem für junge Menschen, Pädagoginnen und Pädagogen sowie Partner der Region und Nachbarländer.
4: Ja, das Arjowitsch-Haus in Leipzig ist der ideale Partner für Yad Vashem. Hier wird bereits Bildungsarbeit gemacht. Lehrerinnen und Lehrer, Polizisten und andere nehmen hier an Schulungen teil.
3: Erzählt Konrad Clemens, der sächsische Kulturminister. Er benennt das Arjowitsch-Haus als einen wichtigen Ort jüdischen Lebens in Leipzig. Es stehe für Kultur, Bildung und Begegnung. Künftig sollen im Mittelpunkt des neuen Bildungszentrums persönliche Geschichten zur Erinnerung von Yad Vashem stehen. Jüdische Erfahrungen vor, während und nach dem Holocaust. Die Angebote sollen Geschichte begreifbar machen und gleichzeitig für heutigen Antisemitismus, Desinformation und Holocaust-Relativierung sensibilisieren. Aber wie kann ein solcher Lernort junge Menschen in Leipzig und Region erreichen? Wir fragen nach bei Leipzigs Oberbürgermeister Burkhard Jung.
2: Das wird eine ganz große Aufgabe. Das Arjowitsch-Haus zeigt es schon heute, dass es über Begegnung geht, über eine Selbstverständlichkeit jüdischen Lebens, was ich erleben kann. Aber ich glaube, ganz besonders wichtig wird es sein, sich auf Spurensuche zu begeben, sich mit Menschen und ihren Geschichten zu beschäftigen, mit den Familien, die hier gelebt haben, in unmittelbarer Nachbarschaft. Das Waldstraßenviertel war Zentrum jüdischen Lebens mit der Karlebach-Schule, mit dem Krankenhaus, mit unzähligen Menschen, die hier als ganz normale Bürgerinnen und Bürger gelebt haben und plötzlich von einem Tag auf den anderen verschleppt und umgebracht wurden. Ich glaube, diese Geschichten müssen wir erfahrbar machen, um junge Menschen zu erreichen.
3: Die Entscheidung für Leipzig fiel nach einem mehrstufigen Bewerbungsverfahren. Sachsen hatte ein eigenes Dossier vorgelegt. Darin ging es um das bestehende Netzwerk der historisch-politischen Bildung, um die Rolle Leipzigs und um mögliche Kooperationen mit Polen und Tschechien. Delegationen von Yad Vashem waren dafür im Dezember 2025 und April 26 in Sachsen.
4: Ja, die Erfahrungen aus dem Holocaust gehen natürlich immer weiter zurück und die Holocaust-Überlebenden werden weniger. Das heißt, für Schülerinnen und Schüler im jungen Alter ist das eine Erfahrung, die eben nicht mehr so weitergegeben werden kann. Und deswegen müssen wir neue Wege finden, über die Schrecken der Shoah zu erzählen und das Schülerinnen und Schülern zu vermitteln. Und da ist Yad Vashem ein starker Partner, das Arjowitsch-Haus ein starker Partner. Und wir werden uns dafür einsetzen, dass dieses Gedenken lebendig bleibt und dass das nie wieder gilt.
3: Sagt Clemens über die zukünftige Rolle der Leipziger Außenstelle. Noch sind praktische Fragen offen. Finanzierung, Personal, bauliche Maßnahmen und die genaue Abstimmung mit dem Hauptstandort in München. Gemeinsam mit Yad Vashem sollen nun die nächsten Schritte geklärt werden. Für Leipzig soll damit ein Bildungsort mit internationaler Bedeutung entstehen. Einer, der an die Vergangenheit erinnert und zugleich fragt, welche Verantwortung daraus heute entstehen kann.

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2: Und diese Menge an Abwasser will auch gereinigt werden.
3: Was nach dem Spülen oder Händewaschen im Abfluss verschwindet, landet nicht einfach irgendwo. In Dresden-Kaditz beginnt für das Abwasser ein langer Weg, den Besucher sich am 14. Juni, dem Tag der offenen Tür der Kläranlage, anschauen können. Wie viel Arbeit hinter sauberem Wasser steckt, erklärt Jana Wenke, Veranstaltungsleiterin dieses Tages.
2: Zunächst haben wir eine sogenannte mechanische Reinigung mit Rechenanlagen, Sandfang, wo also alle feste Stoffe, alle Grobstoffe herausgefiltert werden. Als zweites kommt dann die biologische Reinigung, wo also Bakterien am Werk sind und dort die ganzen Stickstoffe ordentlich verstoffwechseln. Dann schließt sich noch eine Nachklärung an, wo sich Schlamm absetzt. Und der Schlamm wird dann in die Faultürme transportiert und in die Elbe kann das gereinigte Abwasser geleitet werden.
3: Doch Kläranlage heißt längst nicht nur Abwasser sauber machen. Auch das, was bei der Reinigung übrig bleibt, wird weiter genutzt.
2: Am Ende ist ein Abprodukt, sind diese Faultürme. In diese riesigen Fauleier kommt am Ende Schlamm. Dieser Schlamm wird verwertet, es entsteht Gas und mit diesem Gas können wir 80% unseres Eigenenergiebedarfs decken.
3: Eine Kläranlage gehört zur Infrastruktur, über die im Alltag kaum jemand nachdenkt. Dabei sorgt sie rund um die Uhr dafür, dass Stadtleben, Hygiene und Gewässerschutz überhaupt funktionieren. Und das, wie klar wird, in einem umfangreichen Maß.
2: An dieser Anlage hängen also nicht nur die Dresdnerinnen und Dresdner, sondern auch einige Einwohner aus Umlandgemeinden, sodass wir auf die stolze Summe von 832.000 Einwohnerwerten kommen. Da ist natürlich auch Industrie mit reingerechnet und diese Menge an Abwasser will auch gereinigt werden.
3: Doch nicht alles, was in der Kanalisation ankommt, gehört dort auch hin. Für die Mitarbeitenden wird täglich sichtbar, was Menschen über Toilette oder Abfluss entsorgen.
2: Ein bundesweites Phänomen sind Feuchttücher. Die landen also regelmäßig hier. Wir haben Berge von Rechengut, so heißt das, das heißen die festen Stoffe, die wir hier aus dem Abwasser rausholen. Das ist schon erschreckend und deswegen der ganz große Appell, dass also solche Sachen über den Müll zu entsorgen.
3: Neben solchen sichtbaren Störstoffen gibt es auch Belastungen, die man dem Abwasser nicht direkt ansieht. Speisereste oder Medikamente können die Reinigung zusätzlich erschweren. Jana Wenke erklärt also, wie dem in Zukunft vorgebeugt werden soll.
2: Deswegen ist also ein sehr, sehr umfangreicher Um- und Ausbau der Kläranlage geplant, der sich bis 2038 fortziehen wird. Vergrößerung der Beckenanlage, eine verbesserte Reinigungsleistung und eben auch das Herauslösen von sogenannten Spurenstoffen in der vierten Reinigungsstufe.
3: Wie viel Technik, Kontrolle und Verantwortung hinter sauberem Wasser steckt, können Besucher beim Tag der offenen Tür am 14. Juni selbst erleben. Die Kläranlage zeigt dabei, was sonst unter der Stadt verborgen bleibt. Abwasser verschwindet nicht einfach, es wird aufwendig gereinigt, verwertet und wieder in den Wasserkreislauf zurück in die Elbe geführt.

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2: Ein Brand in einem Mehrfamilienhaus in Löbau hat einen erheblichen Sachschaden verursacht. Laut Polizei ist das Feuer im ersten Obergeschoss ausgebrochen und hat sich bis zum Dachstuhl ausgebreitet. Der Schaden beläuft sich auf etwa 210.000 Euro. Glücklicherweise konnten alle 6 Bewohner rechtzeitig das Gebäude verlassen und blieben unverletzt. Die Feuerwehr war mit 111 Einsatzkräften vor Ort, um den Brand zu löschen. In Chemnitz ist eine 38-jährige Frau nach einem gewaltsamen Angriff ums Leben gekommen. Die Polizei hat in Tschechien einen 45-jährigen Verdächtigen festgenommen, der mit dem Auto geflüchtet war. Er soll seine nahe Angehörige am Sonntagmorgen angegriffen haben, so die Polizeiangaben. Eine weitere 20-jährige Angehörige wurde verletzt, schwebt aber nicht in Lebensgefahr. Der Verdächtige wird nun nach Deutschland überstellt, um dort einem Ermittlungsrichter vorgeführt zu werden. Am Stausee Oberwarta in Dresden haben Autodiebe zugeschlagen und einen wertvollen Oldtimer gestohlen. Der goldbraune Porsche Super Carrera, Baujahr 1981, hat laut Polizeidirektion Dresden einen Wert von etwa 67.000 Euro. Der Diebstahl ereignete sich am Samstagabend und die Ermittlungen laufen derzeit noch auf Hochtouren, um den Wagen wiederzufinden und die Täter zu fassen.

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1: Urlaub. Das klingt nach Kofferpacken, Ausschlafen, Tapetenwechsel und endlich mal Zeit zum Durchatmen. Gerade wenn der Sommer vor der Tür steht, wird diese Sehnsucht für viele wieder ganz konkret. Doch warum zieht es uns überhaupt immer wieder fort? Genau dieser Frage geht die neue Sonderausstellung Reif für die Insel – Warum wir reisen im Verkehrsmuseum Dresden nach. Zu sehen ist sie vom 29. Mai 2026 bis zum 30. Mai 2027. Kuratiert und mitentwickelt wurde sie von Dr. Sibylle Gluch, Leiterin der Ausstellungen und Sammlungen.
2: Wir wollten uns auf das touristische Reisen konzentrieren. Wir hätten natürlich auch eine Kulturgeschichte des Reisens machen können. Aber wir wollten aktuell sein mit unserem Thema oder aktuelle Fragen aufgreifen. Und da stand das touristische Reisen im Vordergrund. Gleichzeitig ist das immer noch sehr breit aufgefächert, sodass wir versucht haben, anhand dieser Reisestruktur, dieser organischen Struktur von der Vorbereitung der Reise über Aufbruch und unterwegs sein bis dann hin zur Heimkehr wesentliche Aspekte einzufangen, die uns in diesen unterschiedlichen Stadien begegnen können.
1: Reisen ist natürlich auch eine Frage der Fortbewegung. Für den Direktor des Verkehrsmuseums, Dr. Michael Vogt, ist die Ausstellung deshalb eng mit dem Haus verbunden.
3: Ist doch klar, man muss sich ja irgendwie bewegen mit Transportmitteln, mit der Eisenbahn und mit dem Auto. Das ist so ein Punkt. Wir wollen aber hier Themen aufgreifen, die alle bewegen und viele, viele Leute bewegt. Wo fahren sie denn demnächst hin? Also das Thema Reise, das interessiert doch alle und das sind Themen, die für unsere Sonderausstellung genau passend sind.
1: Auf rund 350 Quadratmetern treffen historische Objekte auf mediale und interaktive Stationen, dargestellt in 5 Stadien einer Reise. Der Blick geht vom frühen Tourismus des 19. Jahrhunderts bis zu heutigen Reisegewohnheiten. Die Schau zeigt damit auch, wie stark Technik, Wohlstand und gesellschaftliche Verhältnisse bestimmen, wer reisen kann und wie gereist wird.
2: Es gibt sehr, sehr viele unterschiedliche

0: Neue bei uns zu entdecken. Wir haben einerseits ganz besonders herausragende Exponate diesmal. Wir haben exquisite Leihgaben, ein Vogelpräparat von Amalie Dietrich aus Siebenlehn, die alleine in Australien unterwegs war im 19. Jahrhundert. Wir haben fantastische Objekte aus der eigenen Sammlung, hochwertige Prospekte oder Alben von frühen Fahrten nach Skandinavien, noch aus dem 19. Jahrhundert. Wir haben aber auch sehr viele interaktive Stationen. Also man kann bei uns vieles mit den eigenen Händen oder sogar mit dem eigenen Körper entdecken.
1: Das Verreisen ist heute widersprüchlicher denn je. Einerseits stehen Freiheit, Erholung und neue Eindrücke im Mittelpunkt, andererseits prägen Übertourismus, steigende Preise, Klimadebatten und Konflikte in der Welt den Blick auf Urlaub und Mobilität.
0: Das war ein Thema, was wir unbedingt zeigen wollten. Wir zeigen aber auch oder fragen auf jeden Fall auch, wie wir dann damit umgehen sollen, weil wir davon ausgehen, dass Reisen mittlerweile zu unseren kulturellen Praktiken gehört und wir nicht mehr aufhören werden, das zu tun.
1: Dass Reisen für breite Teile der Gesellschaft überhaupt möglich wurde, hat viel mit Verkehrsgeschichte zu tun. Eisenbahn, Automobil und Flugzeug haben Entfernungen schrumpfen lassen und neue Sehnsuchtsorte erreichbar gemacht. Der Museumsdirektor wünscht sich für die Wirkung der Ausstellung auf seine Besucher daher vor allem eins.
2: Vielleicht auch ein bisschen nachdenklich werden, womit Sie und mit welcher Reise und welcher Erholungsform Sie eigentlich das erreichen können, was Sie sich da wünschen und erträumen. Also so ein bisschen nachdenken, habe ich da wirklich neue Leute kennengelernt? War ich bereit auf neues Essen? Interessiert mich das überhaupt? Oder ist es schöner, das Gewohnte fortzusetzen? Einfach ein bisschen reflektieren darauf, was ich tue und zu lernen darüber, dass das Reisen nicht schon immer so war.
1: Für die Antwort auf die Frage, warum reisen wir, geben die Exponate der Sonderausstellung Ideen. Vor allem aber zeigt sie das Reisen als Sehnsucht, Kulturtechnik und als Herausforderung unserer Zeit. Und lädt dazu ein, beim nächsten Aufbruch vielleicht etwas genauer hinzuschauen.

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2: Und deswegen ist mir das wichtig, dass wir den Eltern Mut machen und sagen, hier gibt es Hilfe und Unterstützung für euch als Eltern, aber eben auch für das Kind.
3: Wenn ein Kind mehr Unterstützung braucht als andere, verändert das oft den Alltag einer ganzen Familie. Termine, Therapien, Sorgen und viele offene Fragen gehören dann plötzlich dazu. Am Sozialpädiatrischen Zentrum in Dresden-Trachau sollen künftig genau diese Familien Hilfe bekommen. Dafür hat Sozialministerin Petra Köpping einen Förderbescheid über rund 4,2 Millionen Euro übergeben.
2: Hier soll ein neuer Anbau her und das finde ich sehr gut, weil die drei Etagen, wo jetzt so eine Behandlung stattfinden soll, eben ausgelastet sind und eben mehr Bedarfe da sind, als zurzeit abgedeckt werden kann. Deswegen bin ich sehr froh, dass wir aus dem Programm Teilhabe, so heißt das Programm auch, diese Fördermittelsumme zur Verfügung stellen konnten.
3: Wie groß der Bedarf inzwischen ist, zeigt sich direkt am Standort. Dirk Köcher, kaufmännischer Direktor des Städtischen Klinikum Dresdens, ordnet ein, warum die Erweiterung für das Haus so wichtig ist.
4: Wir haben hier am Standort in Trachau eines der größten pädiatrischen Zentren in Sachsen, eigentlich sogar bundesweit, mit über 6000 behandelten Patienten im Jahr. Und dementsprechend hat das über die letzten drei Jahrzehnte, wir haben so viel Zuspruch und haben so viel Erweiterung, dass das einfach jetzt an seine Grenzen gekommen ist und wir deswegen vor einigen Jahren eben auch schon beschlossen haben, es zu erweitern und den Antrag gestellt haben. Das heißt, wir können einfach jetzt moderne Bedingungen für die Behandlung, für die Therapie unserer jungen Patientinnen und Patienten halt sicherstellen.
3: Hinter diesen Zahlen stehen natürlich ganz unterschiedliche Lebenssituationen. Im SPZ geht es darum, genau dann adäquate Hilfe zu leisten.
2: Dass überall dort, wo man unterstützen kann, zum Beispiel eben bei Bewegungsabläufen, aber eben auch bei Artikulation, also beim Sprechen, dass all diese Dinge unterstützt werden können durch wirklich professionelle Hilfe, weil man es Eltern nicht alleine schaffen kann. Oft, das haben wir heute auch gesehen, gibt es Geschwisterkinder, die Aufmerksamkeit brauchen. Und diese Unterstützung hier von Fachleuten ist außerordentlich wichtig.
3: Die Stadt Dresden ist Trägerin des Klinikums und beteiligt sich ebenfalls an dem Vorhaben. Gesundheitsbürgermeisterin Dr. Christine Claudia Kaufmann sieht das Zentrum als wichtiges Angebot für Dresden und die Region. Denn gerade bei frühen Entwicklungsauffälligkeiten zählt der passende Zugang zur Therapie.
5: Wir erweitern einfach unsere Therapieflächen auf über 400 Quadratmeter und damit ist natürlich ein erweitertes Angebot auch verbunden. Damit können unsere Services und auch unsere Therapieangebote auf noch mehr Kinder, die Warteliste ist groß, und Jugendliche erweitert werden. Egal, ob Sie jetzt an Ergotherapie denken oder auch an Musiktherapie.
3: Mit dem Ausbau soll das bestehende Zentrum mehr Platz bekommen. Für Kinder, Eltern und Mitarbeitende soll sich das später ganz praktisch im Klinikalltag bemerkbar machen.
4: Unsere Patientinnen und Patienten werden einfach davon profitieren, dass wir moderne Räumlichkeiten haben. Wir werden einen großen, so einen Multifunktionsraum haben, wo die Patientinnen und Patienten einfach viele Möglichkeiten haben. Wir werden für die Musiktherapie einfach neue Räumlichkeiten schaffen können. Ganz wichtig ist auch, wir werden das Thema Barrierefreiheit noch besser gestalten können. Hier kommt ein moderner Aufzug rein, der einfach auch dem, was heute halt alles so geschuldet ist, elektrische Rollstühle und so weiter, die viel schwerer sind, und das war in dem alten Gebäude, ist das einfach an die Grenzen auch jetzt mit der Zeit gekommen.
3: Gebaut werden soll nach Klinikangaben ab Herbst. Rund anderthalb Jahre sind dafür eingeplant. Wenn alles läuft wie vorgesehen, kann der Erweiterungsbau im ersten Quartal 2028 in Betrieb gehen und damit mehr Raum schaffen für Kinder, die früh Unterstützung benötigen.

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2: Wer Führerschein haben will, muss ein bisschen sparen. Und Führerschein so schnell mach fix, ist nicht gut.
3: Führerschein machen, das kostet heutzutage ordentlich.
4: Ich habe vor 20 Jahren meinen Führerschein gemacht für 1400.
3: Der Führerschein wird für viele junge Menschen immer mehr zur Kostenfalle. Am Ende stehen oft mehrere tausend Euro auf der Rechnung. Jetzt will die Politik gegensteuern. CDU und SPD planen eine Reform, die den Führerschein günstiger machen soll. Dafür soll sich einiges ändern. Kein klassischer Theorieunterricht mehr, stattdessen stärkeres digitales Lernen und weniger Pflichtfahrstunden. Übungsfahrten sollen künftig auch mit Eltern oder Großeltern möglich sein, vorausgesetzt die Theorieprüfung ist bestanden und es wurden mindestens 6 Fahrstunden absolviert. Doch die Pläne sind umstritten. Wird der Führerschein damit wirklich billiger oder leidet am Ende die Verkehrssicherheit? Wir haben uns auf den Straßen von Chemnitz umgehört.
5: Ein Führerschein kostet ja heutzutage mehr als 3000 Euro. Finden Sie das noch bezahlbar?
6: Das finde ich als nicht bezahlbar mehr.
2: Nee, überhaupt nicht. Wer soll das bezahlen?
7: Meine Tochter hat jetzt gerade auch ihren Führerschein gemacht. Da haben wir über 4000 Euro gezahlt und ist einfach zu teuer.
6: Die jungen Leute betrifft es ja vor allen Dingen. Und die haben ja noch gar nicht den Verdienst, ist jetzt angespart. Die müssen meistens die Großeltern bezahlen.
2: Die Eltern, die haben nicht so das Geld, außer die etwas besser verdienten. Und die Kinder erst recht. Ne?
5: Die Bundesregierung beschließt nämlich jetzt, den Führerschein billiger zu machen. Da würden aber wichtige Pflichtfahrten wegfallen oder der Online-Unterricht stattfinden.
8: Habe ich schon gelesen, ja.
6: Also online habe ich gar keine Ahnung.
2: Also online ist doch gar nicht so schlecht. Das ist doch alles in Ordnung.
6: Aber ich schätze ein, also wenn das Ding 500 Euro billiger wird, das reicht auch noch nicht.
8: Also wenn ich dran zurückdenke, wie ich meinen Führerschein gemacht habe, ich war halt auch in diesen Fahrstunden allein schon aufgeregt. Und ich denke, es ist ein anderes Gefühl, wenn man hinter einem Bildschirm sitzt, als in einem tatsächlichen Auto.
7: Also Theorie auf jeden Fall ja, Praxis jein.
2: Ich hatte ja bestimmt viel weniger Pflichtstunden als früher und ich bin bis jetzt immer noch unfallfrei gefahren.
9: Der Online-Unterricht ist gut, die Pflichtfahrten im Auto sollte man nicht reduzieren, weil die machen die Sicherheit.
7: Natürlich die Praxisstunden, ob die dann an einem Simulator so nachgestellt werden können wie wirklich auf der Straße und man dann wirklich mit Sicherheit sagen kann, meine Tochter, mein Sohn kann fahren, da bin ich etwas skeptisch.
10: Und künftig könnte es dann auch so sein, dass Eltern mit ihren Kindern schon ja, Praxis sammeln können. Würden Sie das gut finden oder eher kritisch?
9: Eher kritisch, weil erstens habe ich nur 2 Spiegel und bräuchte dann mehr Spiegel und ich bräuchte auch die Möglichkeit einzugreifen. Das habe ich nicht.
8: Sehe ich kritisch.
2: Das ist alles schon in Ordnung, aber nicht im Straßenverkehr.
6: Da kann man vorher schon üben. Ich konnte nicht üben. Ich hatte niemanden da mit mir irgendwo auf dem Platz vor.
7: Also das kann durchaus gut funktionieren.
8: Da frage ich mich halt, da hat ja einen Grund, dass Fahrlehrer irgendwie eine Fahrlehrerausbildung machen.
9: Kinder und Eltern zusammen lernen war schon immer ein Problem. Macht sie einfacher.
3: In einem Punkt sind sich die Chemnitzerinnen und Chemnitzer einig. Die Flappen sind zu teuer. Bei den geplanten Änderungen gehen die Meinungen jedoch deutlich auseinander. Während der digitale Theorieunterricht von einigen als zeitgemäß und sinnvoll bewertet wird, stoßen die reduzierten Pflichtfahrten überwiegend auf Kritik. Auch Übungsfahrten mit Eltern oder Großeltern werden unterschiedlich gesehen. Für die einen eine praktische Ergänzung, für die anderen ein möglicher Risikofaktor für die Verkehrssicherheit. Damit bleibt die Frage offen, ob der Führerschein künftig tatsächlich günstiger wird und dabei das gleiche Sicherheitsniveau auf der Straße erhalten bleibt.

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6: 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Ein Brand in einem Mehrfamilienhaus in Löbau hat einen erheblichen Sachschaden verursacht. Laut Polizei ist das Feuer im ersten Obergeschoss ausgebrochen und hat sich bis zum Dachstuhl ausgebreitet. Der Schaden beläuft sich auf etwa 210.000 Euro. Glücklicherweise konnten alle 6 Bewohner rechtzeitig das Gebäude verlassen und blieben unverletzt. Die Feuerwehr war mit 111 Einsatzkräften vor Ort, um den Brand zu löschen. In Chemnitz ist eine 38-jährige Frau nach einem gewaltsamen Angriff ums Leben gekommen. Die Polizei hat in Tschechien einen 45-jährigen Verdächtigen festgenommen, der mit dem Auto geflüchtet war. Er soll seine nahe Angehörige am Sonntagmorgen angegriffen haben, so die Polizeiangaben. Eine weitere 20-jährige Angehörige wurde verletzt, schwebt aber nicht in Lebensgefahr. Der Verdächtige wird nun nach Deutschland überstellt, um dort einem Ermittlungsrichter vorgeführt zu werden. Am Stausee Oberwarta in Dresden haben Autodiebe zugeschlagen und einen wertvollen Oldtimer gestohlen. Der goldbraune Porsche Super Carrera, Baujahr 1981, hat laut Polizeidirektion Dresden einen Wert von etwa 67.000 Euro. Der Diebstahl ereignete sich am Samstagabend und die Ermittlungen laufen derzeit noch auf Hochtouren, um den Wagen wiederzufinden und die Täter zu fassen.

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1: Seit Jahren wird über eine schnellere Zugverbindung zwischen Chemnitz und Leipzig diskutiert. Doch bis heute fehlen Geld, konkrete Zeitpläne und teilweise sogar die Elektrifizierung der Strecke. Deshalb waren Vertreter aus Bund, Land, Deutscher Bahn und Stadt Chemnitz zu einem gemeinsamen Termin am Chemnitzer Hauptbahnhof zusammengekommen.

0: Im Mittelpunkt standen der Ausbau der Bahnstrecke Leipzig-Chemnitz und die Weiterentwicklung des öffentlichen Nahverkehrs in der Stadt. Mit dem Zug aus Leipzig angereist war auch Ulrich Lange, parlamentarischer Staatssekretär im Bundesministerium für Verkehr. Für ihn sei es wichtig gewesen, die Strecke selbst zu erleben, auch um die Herausforderungen besser einschätzen zu können.
1: Wir stellen natürlich fest, dass aufgrund der Situation, die wir heute bei vielen Bahnprojekten haben, auch dieses Bahnprojekt an der einen oder anderen Stelle die Finanzierung noch weiter gesichert werden muss. Und es war mir auch wichtig zu sehen, diese beiden Städte, nämlich Leipzig als die größte Stadt Sachsens und Chemnitz die drittgrößte Stadt, also kulturell, wirtschaftlich diese Verbindung zu sehen. Es redet sich in Berlin immer leichter über Bahnstrecken, über Verbindungen, wenn man sie sich vor Ort angesehen hat.
0: Vor allem der südliche Abschnitt ist bereits über den Bundesverkehrswegeplan abgesichert. Für den nördlichen Teil sollen Bund und Freistaat Sachsen nun gemeinsam nach Lösungen suchen. Unter anderem über Förderprogramme und mögliche Kofinanzierungen. Auch Sachsens Staatsministerin für Infrastruktur und Landesentwicklung Regina Kraushaar sprach von einem wichtigen Schritt für das Projekt. Grundlage dafür ist eine neue Machbarkeitsstudie, die jetzt ausgewertet werden soll.
2: Wir sind jetzt an einer Stelle, wo wir eine Machbarkeitsstudie vorliegen haben, was geht auf dieser Strecke bei einem beschränkten Budget. Ja. Es muss einfach zur Wahrheit gehört dazu, es muss zur Kenntnis genommen werden, dass wir nicht 1,3 Milliarden Euro, die schon mal im Raum gestanden haben, zur Verfügung stehen haben.
0: Dabei gehe es nicht nur um einzelne Gleise oder Oberleitungen, sondern um eine attraktive Verbindung für Pendler, Studenten und Reisende.
2: Es geht um die Strecke, die gut benutzbar ist. Es geht um eine Qualität von Verbindung. Schnell, eng getaktet. Und das wird jetzt mit der Machbarkeitsstudie uns sozusagen dargelegt. Und insofern, um die Geduld muss ich da noch bitten.
0: Auch Ulrich Lange betonte, dass das Projekt jetzt pragmatisch vorangebracht werden müsse.
1: Da will ich auch nicht so tun, als ob morgen hier die Bauarbeiten beginnen. Auf der anderen Seite ist es Zeit, Dinge auch umzusetzen. Das ist ja kein ganz neues Projekt. Jetzt hat es noch mal eine Machbarkeitsstudie gegeben aufgrund von Veränderungen, vor allem auch auf der Kostenseite. Das ist sicher notwendig. Aber ich glaube, Kollegin Kraushaar und ich sind uns darüber im Klaren und einig, dass wir einen pragmatischen Weg gehen wollen.
0: Dass der Bund den Termin direkt vor Ort begleitet hat, bewertet Regina Kraushaar positiv. Gerade praktische Eindrücke seien wichtig, um Projekte in Berlin besser einordnen zu können.
2: Es gibt das Zuhören, das aktive Zuhören und vor allen Dingen nehme ich es wahr, dass es eine wirkliche Suche nach gemeinsamen Lösungen, die jetzt auch sozusagen ins praktische Handeln führen, gibt. Eigentlich hätte man nicht unbedingt den Staatssekretär einladen müssen, mit mir die Strecke zu fahren. Aber es macht natürlich noch mal deutlicher und noch mal plastischer, auf welche Herausforderungen wir jetzt uns einzustellen haben.
0: Nach den Statements am Bahnhof ging es für die Delegation weiter zum Chemnitzer Modell am Hauptbahnhof. Dort stellte der Verkehrsverbund Mittelsachsen die Weiterentwicklung des Nahverkehrssystems vor. Ziel des Projekts ist es, Stadt und Region besser miteinander zu verbinden. Für Regina Kraushaar spielt der Ausbau des ÖPNV dabei eine zentrale Rolle, nicht nur für Großstädte, sondern auch für ländliche Regionen in Sachsen.
2: Der öffentliche Personennahverkehr hat für mich jedenfalls eine Gatekeeper-Funktion in alle möglichen Lebensbereiche und er hat eine Hebel- und Schlüsselfunktion dafür, dass Lebensverhältnisse in Sachsen überall gleichwertig sind.

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1: Und diese Menge an Abwasser will auch gereinigt werden.
2: Was nach dem Spülen oder Händewaschen im Abfluss verschwindet, landet nicht einfach irgendwo. In Dresden-Kaditz beginnt für das Abwasser ein langer Weg, den Besucher sich am 14. Juni, dem Tag der offenen Tür der Kläranlage, anschauen können. Wie viel Arbeit hinter sauberem Wasser steckt, erklärt Jana Wenke, Veranstaltungsleiterin dieses Tages.
1: Zunächst haben wir eine sogenannte mechanische Reinigung mit Rechenanlagen, Sandfang, wo also alle feste Stoffe, alle Grobstoffe herausgefiltert werden. Als zweites kommt dann die biologische Reinigung, wo also Bakterien am Werk sind und dort die ganzen Stickstoffe ordentlich verstoffwechseln. Dann schließt sich noch eine Nachklärung an, wo sich Schlamm absetzt. Und der Schlamm wird dann in die Faultürme transportiert und in die Elbe kann das gereinigte Abwasser geleitet werden.
2: Doch Kläranlage heißt längst nicht nur Abwasser sauber machen. Auch das, was bei der Reinigung übrig bleibt, wird weiter genutzt.
1: Am Ende ist ein Abprodukt, sind diese Faultürme. In diese riesigen Fauleier kommt am Ende Schlamm. Dieser Schlamm wird verwertet, es entsteht Gas und mit diesem Gas können wir 80% unseres Eigenenergiebedarfs decken.
2: Eine Kläranlage gehört zur Infrastruktur, über die im Alltag kaum jemand nachdenkt. Dabei sorgt sie rund um die Uhr dafür, dass Stadtleben, Hygiene und Gewässerschutz überhaupt funktionieren. Und das, wie klar wird, in einem umfangreichen Maß.
1: An dieser Anlage hängen also nicht nur die Dresdnerinnen und Dresdner, sondern auch einige Einwohner aus Umlandgemeinden, sodass wir auf die stolze Summe von 832.000 Einwohnerwerten kommen. Da ist natürlich auch Industrie mit reingerechnet und diese Menge an Abwasser will auch gereinigt werden.
2: Doch nicht alles, was in der Kanalisation ankommt, gehört dort auch hin. Für die Mitarbeitenden wird täglich sichtbar, was Menschen über Toilette oder Abfluss entsorgen.
1: Ein bundesweites Phänomen sind Feuchttücher. Die landen also regelmäßig hier. Wir haben Berge von Rechengut, so heißt das. Das heißen die festen Stoffe, die wir hier aus dem Abwasser rausholen. Das ist schon erschreckend und deswegen der ganz große Appell, dass also solche Sachen über den Müll zu entsorgen.
2: Neben solchen sichtbaren Störstoffen gibt es auch Belastungen, die man dem Abwasser nicht direkt ansieht. Speisereste oder Medikamente können die Reinigung zusätzlich erschweren. Jana Wenke erklärt also, wie dem in Zukunft vorgebeugt werden soll.
1: Deswegen ist also ein sehr, sehr umfangreicher Um- und Ausbau der Kläranlage geplant, der sich bis 2038 fortziehen wird. Vergrößerung der Beckenanlage, eine verbesserte Reinigungsleistung und eben auch das Herauslösen von sogenannten Spurenstoffen in der vierten Reinigungsstufe.
2: Wie viel Technik, Kontrolle und Verantwortung hinter sauberem Wasser steckt, können Besucher beim Tag der offenen Tür am 14. Juni selbst erleben. Die Kläranlage zeigt dabei, was sonst unter der Stadt verborgen bleibt. Abwasser verschwindet nicht einfach, es wird aufwendig gereinigt, verwertet und wieder in den Wasserkreislauf zurück in die Elbe geführt.

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2: Ein Brand in einem Mehrfamilienhaus in Löbau hat einen erheblichen Sachschaden verursacht. Laut Polizei ist das Feuer im ersten Obergeschoss ausgebrochen und hat sich bis zum Dachstuhl ausgebreitet. Der Schaden beläuft sich auf etwa 210.000 Euro. Glücklicherweise konnten alle 6 Bewohner rechtzeitig das Gebäude verlassen und blieben unverletzt. Die Feuerwehr war mit 111 Einsatzkräften vor Ort, um den Brand zu löschen. In Chemnitz ist eine 38-jährige Frau nach einem gewaltsamen Angriff ums Leben gekommen. Die Polizei hat in Tschechien einen 45-jährigen Verdächtigen festgenommen, der mit dem Auto geflüchtet war. Er soll seine nahe Angehörige am Sonntagmorgen angegriffen haben, so die Polizeiangaben. Eine weitere 20-jährige Angehörige wurde verletzt, schwebt aber nicht in Lebensgefahr. Der Verdächtige wird nun nach Deutschland überstellt, um dort einem Ermittlungsrichter vorgeführt zu werden. Am Stausee Oberwarta in Dresden haben Autodiebe zugeschlagen und einen wertvollen Oldtimer gestohlen. Der goldbraune Porsche Super Carrera, Baujahr 1981, hat laut Polizeidirektion Dresden einen Wert von etwa 67.000 Euro. Der Diebstahl ereignete sich am Samstagabend und die Ermittlungen laufen derzeit noch auf Hochtouren, um den Wagen wiederzufinden und die Täter zu fassen.

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2: Urlaub. Das klingt nach Kofferpacken, Ausschlafen, Tapetenwechsel und endlich mal Zeit zum Durchatmen. Gerade wenn der Sommer vor der Tür steht, wird diese Sehnsucht für viele wieder ganz konkret. Doch warum zieht es uns überhaupt immer wieder fort? Genau dieser Frage geht die neue Sonderausstellung Reif für die Insel – Warum wir reisen im Verkehrsmuseum Dresden nach. Zu sehen ist sie vom 29. Mai 2026 bis zum 30. Mai 2027. Kuratiert und mitentwickelt wurde sie von Dr. Sibylle Gluch, Leiterin der Ausstellungen und Sammlungen.
3: Wir wollten uns auf das touristische Reisen konzentrieren. Wir hätten natürlich auch eine Kulturgeschichte des Reisens machen können. Aber wir wollten aktuell sein mit unserem Thema oder aktuelle Fragen aufgreifen. Und daher stand das touristische Reisen im Vordergrund. Gleichzeitig ist das immer noch sehr breit aufgefächert, sodass wir versucht haben, anhand dieser Reisestruktur, dieser organischen Struktur von der Vorbereitung der Reise über Aufbruch und unterwegs sein bis dann hin zur Heimkehr wesentliche Aspekte einzufangen, die uns in diesen unterschiedlichen Stadien begegnen können.
2: Reisen ist natürlich auch eine Frage der Fortbewegung. Für den Direktor des Verkehrsmuseums, Dr. Michael Vogt, ist die Ausstellung deshalb eng mit dem Haus verbunden.
4: Ist doch klar, man muss sich ja irgendwie bewegen mit Transportmitteln, mit der Eisenbahn und mit dem Auto. Das ist so ein Punkt. Wir wollen aber hier Themen aufgreifen, die alle bewegen und viele, viele Leute bewegt. Wo fahren sie denn demnächst hin? Also das Thema Reise, das interessiert doch alle und das sind Themen, die für unsere Sonderausstellung genau passend sind.
2: Auf rund 350 Quadratmetern treffen historische Objekte auf mediale und interaktive Stationen, dargestellt in 5 Stadien einer Reise. Der Blick geht vom frühen Tourismus des 19. Jahrhunderts bis zu heutigen Reisegewohnheiten. Die Schau zeigt damit auch, wie stark Technik, Wohlstand und gesellschaftliche Verhältnisse bestimmen, wer reisen kann und wie gereist wird.
3: Es gibt sehr, sehr viele unterschiedliche Dinge bei uns zu entdecken. Wir haben einerseits ganz besonders herausragende Exponate diesmal. Wir haben exquisite Leihgaben, ein Vogelpräparat von Amalie Dietrich aus Siebenlehn, die alleine in Australien unterwegs war im 19. Jahrhundert. Wir haben fantastische Objekte aus der eigenen Sammlung, hochwertige Prospekte oder Alben von frühen Fahrten nach Skandinavien, noch aus dem 19. Jahrhundert. Wir haben aber auch sehr viele interaktive Stationen. Also man kann bei uns vieles mit den eigenen Händen oder sogar mit dem eigenen Körper entdecken.
2: Das Verreisen ist heute widersprüchlicher denn je. Einerseits stehen Freiheit, Erholung und neue Eindrücke im Mittelpunkt, andererseits prägen Übertourismus, steigende Preise, Klimadebatten und Konflikte in der Welt den Blick auf Urlaub und Mobilität.
3: Das war ein Thema, was wir unbedingt zeigen wollten. Wir zeigen aber auch oder fragen auf jeden Fall auch, wie wir dann damit umgehen sollen, weil wir davon ausgehen, dass Reisen mittlerweile zu unseren kulturellen Praktiken gehört und wir nicht mehr aufhören werden, das zu tun.
2: Dass Reisen für breite Teile der Gesellschaft überhaupt möglich wurde, hat viel mit Verkehrsgeschichte zu tun. Eisenbahn, Automobil und Flugzeug haben Entfernungen schrumpfen lassen und neue Sehnsuchtsorte erreichbar gemacht. Der Museumsdirektor wünscht sich für die Wirkung der Ausstellung auf seine Besucher daher vor allem eins.
4: Vielleicht auch ein bisschen nachdenklich werden, womit Sie und mit welcher Reise und welcher Erholungsform Sie eigentlich das erreichen können, was Sie sich da wünschen und erträumen. Also so ein bisschen nachdenken, habe ich da wirklich neue Leute kennengelernt? War ich bereit auf neues Essen? Interessiert mich das überhaupt? Oder ist es schöner, das Gewohnte fortzusetzen? Einfach ein bisschen reflektieren darauf, was ich tue und zu lernen darüber, dass das Reisen nicht schon immer so war.
2: Für die Antwort auf die Frage, warum reisen wir, geben die Exponate der Sonderausstellung Ideen. Vor allem aber zeigt sie das Reisen als Sehnsucht, Kulturtechnik und als Herausforderung unserer Zeit. Und lädt dazu ein, beim nächsten Aufbruch vielleicht etwas genauer hinzuschauen.

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1: Und deswegen ist mir das wichtig, dass wir den Eltern Mut machen und sagen, hier gibt's Hilfe und Unterstützung für euch als Eltern, aber eben auch für das Kind.
2: Wenn ein Kind mehr Unterstützung braucht als andere, verändert das oft den Alltag einer ganzen Familie. Termine, Therapien, Sorgen und viele offene Fragen gehören dann plötzlich dazu. Am Sozialpädiatrischen Zentrum in Dresden-Trachau sollen künftig genau diese Familien Hilfe bekommen. Dafür hat Sozialministerin Petra Köpping einen Förderbescheid über rund 4,2 Millionen Euro übergeben.
1: Hier soll ein neuer Anbau her und das finde ich sehr gut, weil die 3 Etagen, wo jetzt so eine Behandlung stattfinden soll, eben ausgelastet sind und eben mehr Bedarfe da sind, als zurzeit abgedeckt werden kann. Deswegen bin ich sehr froh, dass wir aus dem Programm Teilhabe, so heißt das Programm auch, diese Fördermittelsumme zur Verfügung stellen konnten.
2: Wie groß der Bedarf inzwischen ist, zeigt sich direkt am Standort. Dirk Köcher, kaufmännischer Direktor des Städtischen Klinikum Dresdens, ordnet ein, warum die Erweiterung für das Haus so wichtig ist.
3: Wir haben ja hier am Standort in Trachau eines der größten pädiatrischen Zentren in Sachsen, eigentlich sogar bundesweit mit über 6.000 behandelten Patienten im Jahr. Und dementsprechend hat das über die letzten 3 Jahrzehnte, wir haben so viel Zuspruch und haben so viel Erweiterung, dass das einfach jetzt an seine Grenzen gekommen ist und wir deswegen vor einigen Jahren eben auch schon beschlossen haben, es zu erweitern und den Antrag gestellt haben. Das heißt, wir können einfach jetzt moderne Bedingungen für die Behandlung, für die Therapie unserer jungen Patientinnen und Patienten halt sicherstellen.
2: Hinter diesen Zahlen stehen natürlich ganz unterschiedliche Lebenssituationen. Im SPZ geht es darum, genau dann adäquate Hilfe zu leisten.
1: Dass überall dort, wo man unterstützen kann, zum Beispiel eben bei Bewegungsabläufen, aber eben auch bei Artikulation, also beim Sprechen, dass all diese Dinge unterstützt werden können durch wirklich professionelle Hilfe, weil man es Eltern nicht alleine schaffen kann. Oft, das haben wir heute auch gesehen, gibt es Geschwisterkinder, die Aufmerksamkeit brauchen und diese Unterstützung hier von Fachleuten ist außerordentlich wichtig.
2: Die Stadt Dresden ist Trägerin des Klinikums und beteiligt sich ebenfalls an dem Vorhaben. Gesundheitsbürgermeisterin Dr. Christine Claudia Kaufmann sieht das Zentrum als wichtiges Angebot für Dresden und die Region. Denn gerade bei frühen Entwicklungsauffälligkeiten zählt der passende Zugang zur Therapie.
4: Wir erweitern einfach unsere Therapieflächen auf über 400 Quadratmeter und damit ist natürlich ein erweitertes Angebot auch verbunden. Damit können unsere Services und auch unsere Therapieangebote auf noch mehr Kinder, die Warteliste ist groß, und Jugendliche erweitert werden. Egal, ob Sie jetzt an Ergotherapie denken oder auch an Musiktherapie.
2: Mit dem Ausbau soll das bestehende Zentrum mehr Platz bekommen. Für Kinder, Eltern und Mitarbeitende soll sich das später ganz praktisch im Klinikalltag bemerkbar machen.
3: Unsere Patientinnen und Patienten werden einfach davon profitieren, dass wir moderne Räumlichkeiten haben. Wir werden einen großen, so einen Multifunktionsraum haben, wo die Patientinnen und Patienten einfach viele Möglichkeiten haben. Wir werden für die Musiktherapie einfach neue Räumlichkeiten schaffen können. Ganz wichtig ist auch, wir werden das Thema Barrierefreiheit noch besser gestalten können. Hier kommt ein moderner Aufzug rein, der einfach auch dem, was heute halt alles so geschuldet ist, elektrische Rollstühle und so weiter, die viel schwerer sind, und das war in dem alten Gebäude, ist es einfach an die Grenzen auch jetzt mit der Zeit gekommen.
2: Gebaut werden soll nach Klinikangaben ab Herbst. Rund 1,5 Jahre sind dafür eingeplant. Wenn alles läuft wie vorgesehen, kann der Erweiterungsbau im ersten Quartal 2028 in Betrieb gehen und damit mehr Raum schaffen für Kinder, die früh Unterstützung benötigen.

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2: Wer Führerschein haben will, muss ein bisschen sparen. Und Führerschein so schnell mach fix, ist nicht gut.
3: Führerschein machen, das kostet heutzutage ordentlich.
4: Ich habe vor 20 Jahren meinen Führerschein gemacht für 1400.
3: Der Führerschein wird für viele junge Menschen immer mehr zur Kostenfalle. Am Ende stehen oft mehrere tausend Euro auf der Rechnung. Jetzt will die Politik gegensteuern. CDU und SPD planen eine Reform, die den Führerschein günstiger machen soll. Dafür soll sich einiges ändern. Kein klassischer Theorieunterricht mehr. Stattdessen stärkeres digitales Lernen und weniger Pflichtfahrstunden. Übungsfahrten sollen künftig auch mit Eltern oder Großeltern möglich sein, vorausgesetzt die Theorieprüfung ist bestanden und es wurden mindestens 6 Fahrstunden absolviert. Doch die Pläne sind umstritten. Wird der Führerschein damit wirklich billiger oder leidet am Ende die Verkehrssicherheit? Wir haben uns auf den Straßen von Chemnitz

0: Euro gezahlt und ist einfach zu teuer.
1: Die jungen Leute betrifft es ja vor allen Dingen und die haben ja noch gar nicht den Verdienst, ist jetzt angespart. Die müssen meistens die Großeltern bezahlen.
2: Die Eltern, die haben nicht so das Geld, außer die etwas besser verdienten und die Kinder erst recht. Ne?
3: Die Bundesregierung beschließt nämlich jetzt, den Führerschein billiger zu machen. Da würden aber wichtige Pflichtfahrten wegfallen oder der Online-Unterricht stattfinden.
4: Habe ich schon gelesen, ja.
1: Also online habe ich gar keine Ahnung.
2: Also online ist doch gar nicht so schlecht. Das ist doch alles in Ordnung.
1: Aber ich schätze ein, also wenn das Ding 500 Euro billiger wird, das reicht auch noch nicht.
4: Also wenn ich dran zurückdenke, wie ich meinen Führerschein gemacht habe, ich war halt auch in diesen Fahrstunden allein schon aufgeregt. Und ich denke, es ist ein anderes Gefühl, wenn man hinter einem Bildschirm sitzt, als in einem tatsächlichen Auto.
0: Also Theorie auf jeden Fall ja. Praxis, jein.
2: Ich hatte ja bestimmt viel weniger Pflichtstunden als früher. Und ich bin bis jetzt immer noch unfallfrei gefahren.
5: Der Online-Unterricht ist gut. Die Pflichtfahrten im Auto sollte man nicht reduzieren, weil die machen die Sicherheit.
0: Natürlich die Praxisstunden, ob die dann an einem Simulator so nachgestellt werden können, wie wirklich auf der Straße. Und man dann wirklich mit Sicherheit sagen kann, meine Tochter, mein Sohn kann fahren. Da bin ich etwas skeptisch.
6: Und künftig könnte es dann auch so sein, dass Eltern mit ihren Kindern schon ja, Praxis sammeln können. Würden Sie das gut finden oder eher kritisch?
5: Eher kritisch, weil erstens habe ich nur 2 Spiegel und bräuchte dann mehr Spiegel und ich bräuchte auch die Möglichkeit einzugreifen. Das habe ich nicht.
4: Sehe ich kritisch.
2: Das ist alles schon in Ordnung, aber nicht im Straßenverkehr.
1: Da kann man vorher schon üben. Ich konnte nicht üben. Ich hatte niemanden da mit mir irgendwo auf dem Platz vor.
0: Also das kann durchaus gut funktionieren.
4: Da frage ich mich halt, da hat ja einen Grund, dass Fahrlehrer irgendwie eine Fahrlehrerausbildung machen.
5: Kinder und Eltern zusammen lernen war schon immer ein Problem. Macht sie einfacher.
7: In einem Punkt sind sich die Chemnitzerinnen und Chemnitzer einig. Die Flappen sind zu teuer. Bei den geplanten Änderungen gehen die Meinungen jedoch deutlich auseinander. Während der digitale Theorieunterricht von einigen als zeitgemäß und sinnvoll bewertet wird, stoßen die reduzierten Pflichtfahrten überwiegend auf Kritik. Auch Übungsfahrten mit Eltern oder Großeltern werden unterschiedlich gesehen. Für die einen eine praktische Ergänzung, für die anderen ein möglicher Risikofaktor für die Verkehrssicherheit. Damit bleibt die Frage offen, ob der Führerschein künftig tatsächlich günstiger wird und dabei das gleiche Sicherheitsniveau auf der Straße erhalten bleibt.

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6: Nachrichten. Ein Brand in einem Mehrfamilienhaus in Löbau hat einen erheblichen Sachschaden verursacht. Laut Polizei ist das Feuer im ersten Obergeschoss ausgebrochen und hat sich bis zum Dachstuhl ausgebreitet. Der Schaden beläuft sich auf etwa 210.000 Euro. Glücklicherweise konnten alle 6 Bewohner rechtzeitig das Gebäude verlassen und blieben unverletzt. Die Feuerwehr war mit 111 Einsatzkräften vor Ort, um den Brand zu löschen. In Chemnitz ist eine 38-jährige Frau nach einem gewaltsamen Angriff ums Leben gekommen. Die Polizei hat in Tschechien einen 45-jährigen Verdächtigen festgenommen, der mit dem Auto geflüchtet war. Er soll seine nahe Angehörige am Sonntagmorgen angegriffen haben, so die Polizeiangaben. Eine weitere 20-jährige Angehörige wurde verletzt, schwebt aber nicht in Lebensgefahr. Der Verdächtige wird nun nach Deutschland überstellt, um dort einem Ermittlungsrichter vorgeführt zu werden. Am Stausee Oberwarta in Dresden haben Autodiebe zugeschlagen und einen wertvollen Oldtimer gestohlen. Der goldbraune Porsche Super Carrera, Baujahr 1981, hat laut Polizeidirektion Dresden einen Wert von etwa 67.000 Euro. Der Diebstahl ereignete sich am Samstagabend und die Ermittlungen laufen derzeit noch auf Hochtouren, um den Wagen wiederzufinden und die Täter zu fassen.

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2: Seit Jahren wird über eine schnellere Zugverbindung zwischen Chemnitz und Leipzig diskutiert. Doch bis heute fehlen Geld, konkrete Zeitpläne und teilweise sogar die Elektrifizierung der Strecke. Deshalb waren Vertreter aus Bund, Land, Deutscher Bahn und Stadt Chemnitz zu einem gemeinsamen Termin am Chemnitzer Hauptbahnhof zusammengekommen. Im Mittelpunkt standen der Ausbau der Bahnstrecke Leipzig-Chemnitz und die Weiterentwicklung des öffentlichen Nahverkehrs in der Stadt. Mit dem Zug aus Leipzig angereist war auch Ulrich Lange, parlamentarischer Staatssekretär im Bundesministerium für Verkehr. Für ihn sei es wichtig gewesen, die Strecke selbst zu erleben, auch um die Herausforderungen besser einschätzen zu können.
3: Wir stellen natürlich fest, dass aufgrund der Situation, die wir heute bei vielen Bahnprojekten haben, auch dieses Bahnprojekt an der einen oder anderen Stelle die Finanzierung noch weiter gesichert werden muss. Und es war mir auch wichtig zu sehen, diese beiden Städte, nämlich Leipzig als die größte Stadt Sachsens und Chemnitz die drittgrößte Stadt, also kulturell, wirtschaftlich diese Verbindung zu sehen. Es redet sich in Berlin immer leichter über Bahnstrecken, über Verbindungen, wenn man sie sich vor Ort angesehen hat.
2: Vor allem der südliche Abschnitt ist bereits über den Bundesverkehrswegeplan abgesichert. Für den nördlichen Teil sollen Bund und Freistaat Sachsen nun gemeinsam nach Lösungen suchen. Unter anderem über Förderprogramme und mögliche Kofinanzierungen. Auch Sachsens Staatsministerin für Infrastruktur und Landesentwicklung Regina Kraushaar sprach von einem wichtigen Schritt für das Projekt. Grundlage dafür ist eine neue Machbarkeitsstudie, die jetzt ausgewertet werden soll.
4: Wir sind jetzt an einer Stelle, wo wir eine Machbarkeitsstudie vorliegen haben, was geht auf dieser Strecke bei einem beschränkten Budget. Ja. Es muss einfach zur Wahrheit gehört dazu, es muss zur Kenntnis genommen werden, dass wir nicht 1,3 Milliarden Euro, die schon mal im Raum gestanden haben, zur Verfügung stehen haben.
2: Dabei gehe es nicht nur um einzelne Gleise oder Oberleitungen, sondern um eine attraktive Verbindung für Pendler, Studenten und Reisende.
4: Es geht um die Strecke, die gut benutzbar ist. Es geht um die Qualität von Verbindung. Schnell, eng getaktet. Und das wird jetzt mit der Machbarkeitsstudie uns sozusagen dargelegt. Und insofern, um die Geduld muss ich da noch bitten.
2: Auch Ulrich Lange betonte, dass das Projekt jetzt pragmatisch vorangebracht werden müsse.
3: Da will ich auch nicht so tun, als ob morgen hier die Bauarbeiten beginnen. Auf der anderen Seite ist es Zeit, Dinge auch umzusetzen. Das ist ja kein ganz neues Projekt. Jetzt hat es noch mal eine Machbarkeitsstudie gegeben aufgrund von Veränderungen, vor allem auch auf der Kostenseite. Das ist sicher notwendig. Aber ich glaube, Kollegin Kraushaar und ich sind uns darüber im Klaren und einig, dass wir einen pragmatischen Weg gehen wollen.
2: Dass der Bund den Termin direkt vor Ort begleitet hat, bewertet Regina Kraushaar positiv. Gerade praktische Eindrücke seien wichtig, um Projekte in Berlin besser einordnen zu können.
4: Es gibt das Zuhören, das aktive Zuhören und vor allen Dingen nehme ich es wahr, dass es eine wirkliche Suche nach gemeinsamen Lösungen, die jetzt auch sozusagen ins praktische Handeln führen, gibt. Eigentlich hätte man nicht unbedingt den Staatssekretär einladen müssen, mit mir die Strecke zu fahren. Aber es macht natürlich noch mal deutlicher und noch mal plastischer, auf welche Herausforderungen wir jetzt uns einzustellen haben.
2: Nach den Statements am Bahnhof ging es für die Delegation weiter zum Chemnitzer Modell am Hauptbahnhof. Dort stellte der Verkehrsverbund Mittelsachsen die Weiterentwicklung des Nahverkehrssystems vor. Ziel des Projekts ist es, Stadt und Region besser miteinander zu verbinden. Für Regina Kraushaar spielt der Ausbau des ÖPNV dabei eine zentrale Rolle, nicht nur für Großstädte, sondern auch für ländliche Regionen in Sachsen.
4: Der öffentliche Personennahverkehr hat für mich jedenfalls eine Gatekeeper-Funktion in alle möglichen Lebensbereiche und er hat eine Hebel- und Schlüsselfunktion dafür, dass Lebensverhältnisse in Sachsen überall gleichwertig sind.

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1: Ich weiß nicht, wie es Ihnen geht. Ich ertrage es kaum. Ich halte es kaum aus, zu sehen, wie junge Menschen jüdischen Glaubens plötzlich Ängste haben, sich zu zeigen, sich zu outen.
2: Yad Vashem kommt nach Leipzig. Die Holocaust-Gedenkstätte aus Jerusalem eröffnet erstmals eine Außenstelle außerhalb Israels.
1: Wir haben die Pflicht und wir haben die Verantwortung, dagegen aufzustehen und zu sagen, das soll nicht sein. Jeder darf seinen Glauben leben. Und es kann nicht sein, dass eine israelische Politik heute gleichgesetzt wird mit einem jüdischen Glauben.
2: Der Hauptstandort des neuen Bildungszentrums entsteht in München. Leipzig bekommt eine kleinere Außenstelle im Arjowitsch-Haus. Dort sollen interaktive Lernräume entstehen, vor allem für junge Menschen, Pädagoginnen und Pädagogen sowie Partner der Region und Nachbarländer.
3: Ja, das Arjowitsch-Haus in Leipzig ist der ideale Partner für Yad Vashem. Hier wird bereits Bildungsarbeit gemacht. Lehrerinnen und Lehrer, Polizisten und andere nehmen hier an Schulungen teil.
2: Erzählt Konrad Clemens, der sächsische Kulturminister. Er benennt das Arjowitsch-Haus als einen wichtigen Ort jüdischen Lebens in Leipzig. Es stehe für Kultur, Bildung und Begegnung. Künftig sollen im Mittelpunkt des neuen Bildungszentrums persönliche Geschichten zur Erinnerung von Yad Vashem stehen. Jüdische Erfahrungen vor, während und nach dem Holocaust. Die Angebote sollen Geschichte begreifbar machen und gleichzeitig für heutigen Antisemitismus, Desinformation und Holocaust-Relativierung sensibilisieren. Aber wie kann ein solcher Lernort junge Menschen in Leipzig und Region erreichen? Wir fragen nach bei Leipzigs Oberbürgermeister Burkhard Jung.
1: Das wird eine ganz große Aufgabe. Das Arjowitsch-Haus zeigt es schon heute, dass es über Begegnung geht, über eine Selbstverständlichkeit jüdischen Lebens, was ich erleben kann. Aber ich glaube, ganz besonders wichtig wird es sein, sich auf Spurensuche zu begeben, sich mit Menschen und ihren Geschichten zu beschäftigen, mit den Familien, die hier gelebt haben, in unmittelbarer Nachbarschaft. Das Waldstraßenviertel war Zentrum jüdischen Lebens mit der Karlebach-Schule, mit dem Krankenhaus, mit unzähligen Menschen, die hier als ganz normale Bürgerinnen und Bürger gelebt haben und plötzlich von einem Tag auf den anderen verschleppt und umgebracht wurden. Ich glaube, diese Geschichten müssen wir erfahrbar machen, um junge Menschen zu erreichen.
2: Die Entscheidung für Leipzig fiel nach einem mehrstufigen Bewerbungsverfahren. Sachsen hatte ein eigenes Dossier vorgelegt. Darin ging es um das bestehende Netzwerk der historisch-politischen Bildung, um die Rolle Leipzigs und um mögliche Kooperationen mit Polen und Tschechien. Delegationen von Yad Vashem waren dafür im Dezember 2025 und April 26 in Sachsen.
3: Ja, die Erfahrungen aus dem Holocaust gehen natürlich immer weiter zurück und die Holocaust-Überlebenden werden weniger. Das heißt, für Schülerinnen und Schüler im jungen Alter ist das eine Erfahrung, die eben nicht mehr so weitergegeben werden kann. Und deswegen müssen wir neue Wege finden, über die Schrecken der Shoah zu erzählen und das Schülerinnen und Schülern zu vermitteln. Und da ist Yad Vashem ein starker Partner, das Arjowitsch-Haus ein starker Partner. Und wir werden uns dafür einsetzen, dass dieses Gedenken lebendig bleibt und dass das nie wieder gilt.
2: Sagt Clemens über die zukünftige Rolle der Leipziger Außenstelle. Noch sind praktische Fragen offen. Finanzierung, Personal, bauliche Maßnahmen und die genaue Abstimmung mit dem Hauptstandort in München. Gemeinsam mit Yad Vashem sollen nun die nächsten Schritte geklärt werden. Für Leipzig soll damit ein Bildungsort mit internationaler Bedeutung entstehen. Einer, der an die Vergangenheit erinnert und zugleich fragt, welche Verantwortung daraus heute entstehen kann.

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2: Und diese Menge an Abwasser will auch gereinigt werden.
3: Was nach dem Spülen oder Händewaschen im Abfluss verschwindet, landet nicht einfach irgendwo. In Dresden-Kaditz beginnt für das Abwasser ein langer Weg, den Besucher sich am 14. Juni, dem Tag der offenen Tür der Kläranlage, anschauen können. Wie viel Arbeit hinter sauberem Wasser steckt, erklärt Jana Wenke, Veranstaltungsleiterin dieses Tages.
2: Zunächst haben wir eine sogenannte mechanische Reinigung mit Rechenanlagen, Sandfang, wo also alle feste Stoffe, alle Grobstoffe herausgefiltert werden. Als zweites kommt dann die biologische Reinigung, wo also Bakterien am Werk sind und dort die ganzen Stickstoffe ordentlich verstoffwechseln. Dann schließt sich noch eine Nachklärung an, wo sich Schlamm absetzt. Und der Schlamm wird dann in die Faultürme transportiert und in die Elbe kann das gereinigte Abwasser geleitet werden.
3: Doch Kläranlage heißt längst nicht nur Abwasser sauber machen. Auch das, was bei der Reinigung übrig bleibt, wird weiter genutzt.
2: Am Ende ist ein Abprodukt, sind diese Faultürme. In diese riesigen Fauleier kommt am Ende Schlamm. Dieser Schlamm wird verwertet, es entsteht Gas und mit diesem Gas können wir 80% unseres Eigenenergiebedarfs decken.
3: Eine Kläranlage.

0: Einwohnerwerten kommen. Da ist natürlich auch Industrie mit reingerechnet und diese Menge an Abwasser will auch gereinigt werden.
1: Doch nicht alles, was in der Kanalisation ankommt, gehört dort auch hin. Für die Mitarbeitenden wird täglich sichtbar, was Menschen über Toilette oder Abfluss entsorgen.
0: Ein bundesweites Phänomen sind Feuchttücher. Die landen also regelmäßig hier. Wir haben Berge von Rechengut, so heißt das. Das heißen die festen Stoffe, die wir hier aus dem Abwasser rausholen. Das ist schon erschreckend und deswegen der ganz große Appell, solche Sachen über den Müll zu entsorgen.
1: Neben solchen sichtbaren Störstoffen gibt es auch Belastungen, die man dem Abwasser nicht direkt ansieht. Speisereste oder Medikamente können die Reinigung zusätzlich erschweren. Jana Wenke erklärt also, wie dem in Zukunft vorgebeugt werden soll.
0: Deswegen ist also ein sehr, sehr umfangreicher Um- und Ausbau der Kläranlage geplant, der sich bis 2038 fortziehen wird. Vergrößerung der Beckenanlage, eine verbesserte Reinigungsleistung und eben auch das Herauslösen von sogenannten Spurenstoffen in der vierten Reinigungsstufe.
1: Wie viel Technik, Kontrolle und Verantwortung hinter sauberem Wasser steckt, können Besucher beim Tag der offenen Tür am 14. Juni selbst erleben. Die Kläranlage zeigt dabei, was sonst unter der Stadt verborgen bleibt. Abwasser verschwindet nicht einfach, es wird aufwendig gereinigt, verwertet und wieder in den Wasserkreislauf zurück in die Elbe geführt.

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0: 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Eine aktuelle Auswertung des Wissenschaftlichen Instituts der AOK hat gezeigt, dass im Jahr 2025 die Betreuung kranker Kinder überwiegend von Frauen übernommen wurde. Laut Dr. Carola Reimann, der Vorstandsvorsitzenden des AOK-Bundesverbandes, haben Frauen in Deutschland 73% der Kinderkrankentage beantragt. Besonders auffällig ist die ungleiche Verteilung in Bayern, wo nur 23% der Väter diese Tage in Anspruch nahmen. Reimann betont die Wichtigkeit einer gleichberechtigten Aufteilung und begrüßt, dass geplante Kürzungen beim Kinderkrankengeld nicht umgesetzt werden. Die Zahl der Verfahren vor den sächsischen Sozialgerichten ist im vergangenen Jahr deutlich gestiegen. Sven Rebin vom Deutschen Richterbund erklärt, dass Streitfälle um Bürgergeld und Sozialversicherungsansprüche die Fallzahlen nach oben treiben. Im Freistaat Sachsen wurden 15.063 Verfahren registriert, ein Anstieg gegenüber dem Vorjahr. Besonders Eilverfahren haben zugenommen. Der DRB erwartet aufgrund geplanter Reformen weiter steigende Zahlen und fordert zusätzliches Personal für die Gerichte. Octavian Ursu von der CDU bleibt Oberbürgermeister von Görlitz. Im zweiten Wahlgang erhielt er 55,8% der Stimmen und setzte sich gegen Sebastian Wippel von der AfD durch. Die Stadtverwaltung informierte darüber auf ihrer Website. Die Wahlbeteiligung lag bei 56,8%. Der Wahlkampf wurde durch den Einsturz eines Wohnhauses überschattet, bei dem drei Menschen ums Leben kamen.

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2: Urlaub. Das klingt nach Kofferpacken, Ausschlafen, Tapetenwechsel und endlich mal Zeit zum Durchatmen. Gerade wenn der Sommer vor der Tür steht, wird diese Sehnsucht für viele wieder ganz konkret. Doch warum zieht es uns überhaupt immer wieder fort? Genau dieser Frage geht die neue Sonderausstellung Reif für die Insel, warum wir reisen, im Verkehrsmuseum Dresden nach. Zu sehen ist sie vom 29. Mai 2026 bis zum 30. Mai 2027. Kuratiert und mitentwickelt wurde sie von Dr. Sibylle Gluch, Leiterin der Ausstellungen und Sammlungen.
3: Wir wollten uns auf das touristische Reisen konzentrieren. Wir hätten natürlich auch eine Kulturgeschichte des Reisens machen können. Aber wir wollten aktuell sein mit unserem Thema oder aktuelle Fragen aufgreifen. Und da stand das touristische Reisen im Vordergrund. Gleichzeitig ist das immer noch sehr breit aufgefächert, sodass wir versucht haben, anhand dieser Reisestruktur, dieser organischen Struktur von der Vorbereitung der Reise über Aufbruch und unterwegs sein bis dann hin zur Heimkehr wesentliche Aspekte einzufangen, die uns in diesen unterschiedlichen Stadien begegnen können.
2: Reisen ist natürlich auch eine Frage der Fortbewegung. Für den Direktor des Verkehrsmuseums, Dr. Michael Vogt, ist die Ausstellung deshalb eng mit dem Haus verbunden.
4: Ist doch klar, man muss sich ja irgendwie bewegen mit Transportmitteln, mit der Eisenbahn und mit dem Auto. Das ist so ein Punkt. Wir wollen aber hier Themen aufgreifen, die alle bewegen und viele, viele Leute bewegt. Wo fahren sie denn demnächst hin? Also das Thema Reise, das interessiert doch alle. Und das sind Themen, die für unsere Sonderausstellung genau passend sind.
2: Auf rund 350 Quadratmetern treffen historische Objekte auf mediale und interaktive Stationen. Dargestellt in 5 Stadien einer Reise. Der Blick geht vom frühen Tourismus des 19. Jahrhunderts bis zu heutigen Reisegewohnheiten. Die Schau zeigt damit auch, wie stark Technik, Wohlstand und gesellschaftliche Verhältnisse bestimmen, wer reisen kann und wie gereist wird.
3: Es gibt sehr, sehr viele unterschiedliche Dinge bei uns zu entdecken. Wir haben einerseits ganz besonders herausragende Exponate diesmal. Wir haben exquisite Leihgaben, ein Vogelpräparat von Amalie Dietrich aus Siebenlehen, die alleine in Australien unterwegs war im 19. Jahrhundert. Wir haben fantastische Objekte aus der eigenen Sammlung, hochwertige Prospekte oder Alben von frühen Fahrten nach Skandinavien, noch aus dem 19. Jahrhundert. Wir haben aber auch sehr viele interaktive Stationen. Also man kann bei uns vieles mit den eigenen Händen oder sogar mit dem eigenen Körper entdecken.
2: Das Verreisen ist heute widersprüchlicher denn je. Einerseits stehen Freiheit, Erholung und neue Eindrücke im Mittelpunkt, andererseits prägen Übertourismus, steigende Preise, Klimadebatten und Konflikte in der Welt den Blick auf Urlaub und Mobilität.
3: Das war ein Thema, was wir unbedingt zeigen wollten. Wir zeigen aber auch oder fragen auf jeden Fall auch, wie wir dann damit umgehen sollen, weil wir davon ausgehen, dass Reisen mittlerweile zu unseren kulturellen Praktiken gehört und wir nicht mehr aufhören werden, das zu tun.
2: Dass Reisen für breite Teile der Gesellschaft überhaupt möglich wurde, hat viel mit Verkehrsgeschichte zu tun. Eisenbahn, Automobil und Flugzeug haben Entfernungen schrumpfen lassen und neue Sehnsuchtsorte erreichbar gemacht. Der Museumsdirektor wünscht sich für die Wirkung der Ausstellung auf seine Besucher daher vor allem eins.
4: Vielleicht auch ein bisschen nachdenklich werden, womit Sie und mit welcher Reise und welcher Erholungsform Sie eigentlich das erreichen können, was Sie sich da wünschen und erträumen. Also so ein bisschen nachdenken, habe ich da wirklich neue Leute kennengelernt? War ich bereit auf neues Essen? Interessiert mich das überhaupt? Oder ist es schöner, das Gewohnte fortzusetzen? Einfach ein bisschen reflektieren darauf, was ich tue und zu lernen darüber, dass das Reisen nicht schon immer so war.
2: Für die Antwort auf die Frage, warum reisen wir, geben die Exponate der Sonderausstellung Ideen. Vor allem aber zeigt sie das Reisen als Sehnsucht, Kulturtechnik und als Herausforderung unserer Zeit. Und lädt dazu ein, beim nächsten Aufbruch vielleicht etwas genauer hinzuschauen.

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1: Und deswegen ist mir das wichtig, dass wir den Eltern Mut machen und sagen, hier gibt's Hilfe und Unterstützung für euch als Eltern, aber eben auch für das Kind.
2: Wenn ein Kind mehr Unterstützung braucht als andere, verändert das oft den Alltag einer ganzen Familie. Termine, Therapien, Sorgen und viele offene Fragen gehören dann plötzlich dazu. Am Sozialpädiatrischen Zentrum in Dresden-Trachau sollen künftig genau diese Familien Hilfe bekommen. Dafür hat Sozialministerin Petra Köpping einen Förderbescheid über rund 4,2 Millionen Euro übergeben.
1: Hier soll ein neuer Anbau her und das finde ich sehr gut, weil die 3 Etagen, wo jetzt so eine Behandlung stattfinden soll, eben ausgelastet sind und eben mehr Bedarfe da sind, als zurzeit abgedeckt werden kann. Deswegen bin ich sehr froh, dass wir aus dem Programm Teilhabe, so heißt das Programm auch, diese Fördermittelsumme zur Verfügung stellen konnten.
2: Wie groß der Bedarf inzwischen ist, zeigt sich direkt am Standort. Dirk Köcher, kaufmännischer Direktor des Städtischen Klinikum Dresdens, ordnet ein, warum die Erweiterung für das Haus so wichtig ist.
3: Wir haben ja hier am Standort in Trachau eines der größten pädiatrischen Zentren in Sachsen, eigentlich sogar bundesweit mit über 6.000 behandelten Patienten im Jahr. Und dementsprechend hat das über die letzten 3 Jahrzehnte, wir haben so viel Zuspruch und haben so viel Erweiterung, dass das einfach jetzt an seine Grenzen gekommen ist und wir deswegen vor einigen Jahren eben auch schon beschlossen haben, es zu erweitern und den Antrag gestellt haben. Das heißt, wir können einfach jetzt moderne Bedingungen für die Behandlung, für die Therapie unserer jungen Patientinnen und Patienten halt sicherstellen.
2: Hinter diesen Zahlen stehen natürlich ganz unterschiedliche Lebenssituationen. Im SPZ geht es darum, genau dann adäquate Hilfe zu leisten.
1: Dass überall dort, wo man unterstützen kann, zum Beispiel eben bei Bewegungsabläufen, aber eben auch bei Artikulation, also beim Sprechen, dass all diese Dinge unterstützt werden können durch wirklich professionelle Hilfe, weil man es Eltern nicht alleine schaffen kann. Oft, das haben wir heute auch gesehen, gibt es Geschwisterkinder, die Aufmerksamkeit brauchen und diese Unterstützung hier von Fachleuten ist außerordentlich wichtig.
2: Die Stadt Dresden ist Trägerin des Klinikums und beteiligt sich ebenfalls an dem Vorhaben. Gesundheitsbürgermeisterin Dr. Christine Claudia Kaufmann sieht das Zentrum als wichtiges Angebot für Dresden und die Region. Denn gerade bei frühen Entwicklungsauffälligkeiten zählt der passende Zugang zur Therapie.
4: Wir erweitern einfach unsere Therapieflächen auf über 400 Quadratmeter und damit ist natürlich ein erweitertes Angebot auch verbunden. Damit können unsere Services und auch unsere Therapieangebote auf noch mehr Kinder, die Warteliste ist groß, und Jugendliche erweitert werden. Egal, ob Sie jetzt an Ergotherapie denken oder auch an Musiktherapie.
2: Mit dem Ausbau soll das bestehende Zentrum mehr Platz bekommen. Für Kinder, Eltern und Mitarbeitende soll sich das später ganz praktisch im Klinikalltag bemerkbar machen.
3: Unsere Patientinnen und Patienten werden einfach davon profitieren, dass wir moderne Räumlichkeiten haben. Wir werden einen großen, so einen Multifunktionsraum haben, wo die Patientinnen und Patienten einfach viele Möglichkeiten haben. Wir werden für die Musiktherapie einfach neue Räumlichkeiten schaffen können. Ganz wichtig ist auch, wir werden das Thema Barrierefreiheit noch besser gestalten können. Hier kommt ein moderner Aufzug rein, der einfach auch dem, was heute halt alles so geschuldet ist, elektrische Rollstühle und so weiter, die viel schwerer sind, und das war in dem alten Gebäude, ist es einfach an die Grenzen auch jetzt mit der Zeit gekommen.
2: Gebaut werden soll nach Klinikangaben ab Herbst. Rund 1,5 Jahre sind dafür eingeplant. Wenn alles läuft wie vorgesehen, kann der Erweiterungsbau im ersten Quartal 2028 in Betrieb gehen und damit mehr Raum schaffen für Kinder, die früh Unterstützung benötigen.

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6: Eine aktuelle Auswertung des Wissenschaftlichen Instituts der AOK hat gezeigt, dass im Jahr 2025 die Betreuung kranker Kinder überwiegend von Frauen übernommen wurde. Laut Dr. Carola Reimann, der Vorstandsvorsitzenden des AOK-Bundesverbandes, haben Frauen in Deutschland 73% der Kinderkrankentage beantragt. Besonders auffällig ist die ungleiche Verteilung in Bayern, wo nur 23% der Väter diese Tage in Anspruch nahmen. Reimann betont die Wichtigkeit einer gleichberechtigten Aufteilung und begrüßt, dass geplante Kürzungen beim Kinderkrankengeld nicht umgesetzt werden. Die Zahl der Verfahren vor den sächsischen Sozialgerichten ist im vergangenen Jahr deutlich gestiegen. Sven Rebin vom Deutschen Richterbund erklärt, dass Streitfälle um Bürgergeld und Sozialversicherungsansprüche die Fallzahlen nach oben treiben. Im Freistaat Sachsen wurden 15.063 Verfahren registriert, ein Anstieg gegenüber dem Vorjahr. Besonders Eilverfahren haben zugenommen. Der DRB erwartet aufgrund geplanter Reformen weiter steigende Zahlen und fordert zusätzliches Personal für die Gerichte. Octavian Ursu von der CDU bleibt Oberbürgermeister von Görlitz. Im zweiten Wahlgang erhielt er 55,8% der Stimmen und setzte sich gegen Sebastian Wippel von der AfD durch. Die Stadtverwaltung informierte darüber auf ihrer Website. Die Wahlbeteiligung lag bei 56,8%. Der Wahlkampf wurde durch den Einsturz eines Wohnhauses überschattet, bei dem 3 Menschen ums Leben kamen.

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1: Wer Führerschein haben will, muss ein bisschen sparen. Und Führerschein so schnell mach fix, ist nicht gut.
2: Führerschein machen, das kostet heutzutage ordentlich.
3: Ich habe vor 20 Jahren meinen Führerschein gemacht für 1400.
2: Der Führerschein wird für viele junge Menschen immer mehr zur Kostenfalle. Am Ende stehen oft mehrere tausend Euro auf der Rechnung. Jetzt will die Politik gegensteuern. CDU und SPD planen eine Reform, die den Führerschein günstiger machen soll. Dafür soll sich einiges ändern. Kein klassischer Theorieunterricht mehr. Stattdessen stärkeres digitales Lernen und weniger Pflichtfahrstunden. Übungsfahrten sollen künftig auch mit Eltern oder Großeltern möglich sein, vorausgesetzt die Theorieprüfung ist bestanden und es wurden mindestens 6 Fahrstunden absolviert. Doch die Pläne sind umstritten. Wird der Führerschein damit wirklich billiger oder leidet am Ende die Verkehrssicherheit? Wir haben uns auf den Straßen von Chemnitz umgehört.
4: Ein Führerschein kostet ja heutzutage mehr als 3000 Euro. Finden Sie das noch bezahlbar?
5: Das finde ich als nicht bezahlbar mehr.
6: Nee, überhaupt nicht. Wer soll das bezahlen?
7: Meine Tochter hat jetzt gerade auch ihren Führerschein gemacht. Da haben wir über 4000 Euro gezahlt und ist einfach zu teuer.
5: Die jungen Leute betrifft es ja vor allen Dingen. Und die haben ja noch gar nicht, den Verdienst ist jetzt angespart. Die müssen meistens die Großeltern bezahlen.
6: Die Eltern, die haben nicht so das Geld, außer die etwas besser verdienten. Und die Kinder erst recht nicht.
4: Die Bundesregierung beschließt nämlich jetzt, den Führerschein billiger zu machen. Da würden aber wichtige Pflichtfahrten wegfallen oder der Online-Unterricht stattfinden.
8: Habe ich schon gelesen, ja.
5: Also online habe ich gar keine Ahnung.
6: Also online ist doch gar nicht so schlecht. Das ist doch alles in Ordnung.
5: Aber ich schätze ein, also wenn das Ding 500 Euro billiger wird, das reicht auch noch nicht.
8: Also wenn ich dran zurückdenke, wie ich meinen Führerschein gemacht habe, ich war halt auch in diesen Fahrstunden allein schon aufgeregt. Und ich denke, es ist ein anderes Gefühl, wenn man hinter einem Bildschirm sitzt, als in einem tatsächlichen Auto.
7: Also Theorie auf jeden Fall ja, Praxis jein.
6: Ich hatte ja bestimmt viel weniger Pflichtstunden als früher und ich bin bis jetzt immer noch unfallfrei gefahren.
1: Der Online-Unterricht ist gut, die Pflichtfahrten im Auto sollte man nicht reduzieren, weil die machen die Sicherheit.
7: Natürlich die Praxisstunden, die dann an einem Simulator so nachgestellt werden können, wie wirklich auf der Straße und man dann wirklich mit Sicherheit sagen kann, meine Tochter, mein Sohn kann fahren. Da bin ich

Meinungen jedoch deutlich auseinander. Während der digitale Theorieunterricht von einigen als zeitgemäß und sinnvoll bewertet wird, stoßen die reduzierten Pflichtfahrten überwiegend auf Kritik. Auch Übungsfahrten mit Eltern oder Großeltern werden unterschiedlich gesehen, für die einen eine praktische Ergänzung, für die anderen ein möglicher Risikofaktor für die Verkehrssicherheit. Damit bleibt die Frage offen, ob der Führerschein künftig tatsächlich günstiger wird und dabei das gleiche Sicherheitsniveau auf der Straße erhalten bleibt.

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1: Seit Jahren wird über eine schnellere Zugverbindung zwischen Chemnitz und Leipzig diskutiert. Doch bis heute fehlen Geld, konkrete Zeitpläne und teilweise sogar die Elektrifizierung der Strecke. Deshalb waren Vertreter aus Bund, Land, Deutscher Bahn und Stadt Chemnitz zu einem gemeinsamen Termin am Chemnitzer Hauptbahnhof zusammengekommen. Im Mittelpunkt standen der Ausbau der Bahnstrecke Leipzig-Chemnitz und die Weiterentwicklung des öffentlichen Nahverkehrs in der Stadt. Mit dem Zug aus Leipzig angereist war auch Ulrich Lange, parlamentarischer Staatssekretär im Bundesministerium für Verkehr. Für ihn sei es wichtig gewesen, die Strecke selbst zu erleben, auch um die Herausforderungen besser einschätzen zu können.
2: Wir stellen natürlich fest, dass aufgrund der Situation, die wir heute bei vielen Bahnprojekten haben, auch dieses Bahnprojekt an der einen oder anderen Stelle die Finanzierung noch weiter gesichert werden muss. Und es war mir auch wichtig zu sehen, diese beiden Städte, nämlich Leipzig als die größte Stadt Sachsens und Chemnitz die drittgrößte Stadt, also kulturell, wirtschaftlich diese Verbindung zu sehen. Es redet sich in Berlin immer leichter über Bahnstrecken, über Verbindungen, wenn man sie sich vor Ort angesehen hat.
1: Vor allem der südliche Abschnitt ist bereits über den Bundesverkehrswegeplan abgesichert. Für den nördlichen Teil sollen Bund und Freistaat Sachsen nun gemeinsam nach Lösungen suchen. Unter anderem über Förderprogramme und mögliche Kofinanzierungen. Auch Sachsens Staatsministerin für Infrastruktur und Landesentwicklung Regina Kraushaar sprach von einem wichtigen Schritt für das Projekt. Grundlage dafür ist eine neue Machbarkeitsstudie, die jetzt ausgewertet werden soll.
3: Wir sind jetzt an einer Stelle, wo wir eine Machbarkeitsstudie vorliegen haben, was geht auf dieser Strecke bei einem beschränkten Budget. Ja. Es muss einfach zur Wahrheit gehört dazu, es muss zur Kenntnis genommen werden, dass wir nicht 1,3 Milliarden Euro, die schon mal im Raum gestanden haben, zur Verfügung stehen haben.
1: Dabei gehe es nicht nur um einzelne Gleise oder Oberleitungen, sondern um eine attraktive Verbindung für Pendler, Studenten und Reisende.
3: Es geht um die Strecke, die gut benutzbar ist. Es geht um eine Qualität von Verbindung. Schnell, eng getaktet. Und das wird jetzt mit der Machbarkeitsstudie uns sozusagen dargelegt. Und insofern, um die Geduld muss ich da noch bitten.
1: Auch Ulrich Lange betonte, dass das Projekt jetzt pragmatisch vorangebracht werden müsse.
2: Da will ich auch nicht so tun, als ob morgen hier die Bauarbeiten beginnen. Auf der anderen Seite ist es Zeit, Dinge auch umzusetzen. Das ist ja kein ganz neues Projekt. Jetzt hat es nochmal eine Machbarkeitsstudie gegeben aufgrund von Veränderungen, vor allem auch auf der Kostenseite. Das ist sicher notwendig. Aber ich glaube, Kollegin Kraushaar und ich sind uns darüber im Klaren und einig, dass wir einen pragmatischen Weg gehen wollen.
1: Dass der Bund den Termin direkt vor Ort begleitet hat, bewertet Regina Kraushaar positiv. Gerade praktische Eindrücke seien wichtig, um Projekte in Berlin besser einordnen zu können.
3: Es gibt das Zuhören, das aktive Zuhören. Und vor allen Dingen nehme ich es wahr, dass es eine wirkliche Suche nach gemeinsamen Lösungen, die jetzt auch sozusagen ins praktische Handeln führen, gibt. Eigentlich hätte man nicht unbedingt den Staatssekretär einladen müssen, mit mir die Strecke zu fahren. Aber es macht natürlich noch mal deutlicher und noch mal plastischer, auf welche Herausforderung wir jetzt uns einzustellen haben.
1: Nach den Statements am Bahnhof ging es für die Delegation weiter zum Chemnitzer Modell am Hauptbahnhof. Dort stellte der Verkehrsverbund Mittelsachsen die Weiterentwicklung des Nahverkehrssystems vor. Ziel des Projekts ist es, Stadt und Region besser miteinander zu verbinden. Für Regina Kraushaar spielt der Ausbau des ÖPNV dabei eine zentrale Rolle, nicht nur für Großstädte, sondern auch für ländliche Regionen in Sachsen.
3: Der öffentliche Personennahverkehr hat für mich jedenfalls eine Gatekeeper-Funktion in alle möglichen Lebensbereiche und er hat eine Hebel- und Schlüsselfunktion dafür, dass Lebensverhältnisse in Sachsen überall gleichwertig sind.

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3: Ich weiß nicht, wie es ihm geht. Ich ertrage es kaum. Ich halte es kaum aus, zu sehen, wie junge Menschen jüdischen Glaubens plötzlich Ängste haben, sich zu zeigen, sich zu outen.
4: Yad Vashem kommt nach Leipzig. Die Holocaust-Gedenkstätte aus Jerusalem eröffnet erstmals eine Außenstelle außerhalb Israels.
3: Wir haben die Pflicht und wir haben die Verantwortung, dagegen aufzustehen und zu sagen, das soll nicht sein. Jeder darf seinen Glauben leben. Und es kann nicht sein, dass eine israelische Politik heute gleichgesetzt wird mit einem jüdischen Glauben.
4: Der Hauptstandort des neuen Bildungszentrums entsteht in München. Leipzig bekommt eine kleinere Außenstelle im Arjowitsch-Haus. Dort sollen interaktive Lernräume entstehen, vor allem für junge Menschen, Pädagoginnen und Pädagogen sowie Partner der Region und Nachbarländer.
5: Ja, das Arjowitsch-Haus in Leipzig ist der ideale Partner für Yad Vashem. Hier wird bereits Bildungsarbeit gemacht. Lehrerinnen und Lehrer, Polizisten und andere nehmen hier an Schulungen teil.
4: Erzählt Konrad Clemens, der sächsische Kulturminister. Er benennt das Arjowitsch-Haus als einen wichtigen Ort jüdischen Lebens in Leipzig. Es stehe für Kultur, Bildung und Begegnung. Künftig sollen im Mittelpunkt des neuen Bildungszentrums persönliche Geschichten zur Erinnerung von Yad Vashem stehen. Jüdische Erfahrungen vor, während und nach dem Holocaust. Die Angebote sollen Geschichte begreifbar machen und gleichzeitig für heutigen Antisemitismus, Desinformation und Holocaust-Relativierung sensibilisieren. Aber wie kann ein solcher Lernort junge Menschen in Leipzig und Region erreichen? Wir fragen nach bei Leipzigs Oberbürgermeister Burkhard Jung.
3: Das wird eine ganz große Aufgabe. Das Arjowitsch-Haus zeigt es schon heute, dass es über Begegnung geht, über eine Selbstverständlichkeit jüdischen Lebens, was ich erleben kann. Aber ich glaube, ganz besonders wichtig wird es sein, sich auf Spurensuche zu begeben, sich mit Menschen und ihren Geschichten zu beschäftigen, mit den Familien, die hier gelebt haben, in unmittelbarer Nachbarschaft. Das Waldstraßenviertel war Zentrum jüdischen Lebens, mit der Karlebach-Schule, mit dem Krankenhaus, mit unzähligen Menschen, die hier als ganz normale Bürgerinnen und Bürger gelebt haben und plötzlich von einem Tag auf den anderen verschleppt und umgebracht wurden. Ich glaube, diese Geschichten müssen wir erfahrbar machen, um junge Menschen zu erreichen.
4: Die Entscheidung für Leipzig fiel nach einem mehrstufigen Bewerbungsverfahren. Sachsen hatte ein eigenes Dossier vorgelegt. Darin ging es um das bestehende Netzwerk der historisch-politischen Bildung, um die Rolle Leipzigs und um mögliche Kooperationen mit Polen und Tschechien. Delegationen von Yad Vashem waren dafür im Dezember 2025 und April 26 in Sachsen.
5: Ja, die Erfahrungen aus dem Holocaust gehen natürlich immer weiter zurück und die Holocaust-Überlebenden werden weniger. Das heißt, für Schülerinnen und Schüler im jungen Alter ist das eine Erfahrung, die eben nicht mehr so weitergegeben werden kann. Und deswegen müssen wir neue Wege finden, über die Schrecken der Shoah zu erzählen und das Schülerinnen und Schülern zu vermitteln. Und da ist Yad Vashem ein starker Partner, das Arjowitsch-Haus ein starker Partner. Und wir werden uns dafür einsetzen, dass dieses Gedenken lebendig bleibt und dass das nie wieder gilt.
4: Sagt Clemens über die zukünftige Rolle der Leipziger Außenstelle. Noch sind praktische Fragen offen. Finanzierung, Personal, bauliche Maßnahmen und die genaue Abstimmung mit dem Hauptstandort in München. Gemeinsam mit Yad Vashem sollen nun die nächsten Schritte geklärt werden. Für Leipzig soll damit ein Bildungsort mit internationaler Bedeutung entstehen. Einer, der an die Vergangenheit erinnert und zugleich fragt, welche Verantwortung daraus heute entstehen kann.

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3: Nachrichten. Eine aktuelle Auswertung des Wissenschaftlichen Instituts der AOK hat gezeigt, dass im Jahr 2025 die Betreuung kranker Kinder überwiegend von Frauen übernommen wurde. Laut Dr. Carola Reimann, der Vorstandsvorsitzenden des AOK-Bundesverbandes, haben Frauen in Deutschland 73% der Kinderkrankentage beantragt. Besonders auffällig ist die ungleiche Verteilung in Bayern, wo nur 23% der Väter diese Tage in Anspruch nahmen. Reimann betont die Wichtigkeit einer gleichberechtigten Aufteilung und begrüßt, dass geplante Kürzungen beim Kinderkrankengeld nicht umgesetzt werden. Die Zahl der Verfahren vor den sächsischen Sozialgerichten ist im vergangenen Jahr deutlich gestiegen. Sven Rebin vom Deutschen Richterbund erklärt, dass Streitfälle um Bürgergeld und Sozialversicherungsansprüche die Fallzahlen nach oben treiben. Im Freistaat Sachsen wurden 15.063 Verfahren registriert, ein Anstieg gegenüber dem Vorjahr. Besonders Eilverfahren haben zugenommen. Der DRB erwartet aufgrund geplanter Reformen weiter steigende Zahlen und fordert zusätzliches Personal für die Gerichte. Octavian Ursu von der CDU bleibt Oberbürgermeister von Görlitz. Im zweiten Wahlgang erhielt er 55,8% der Stimmen und setzte sich gegen Sebastian Wippel von der AfD durch. Die Stadtverwaltung informierte darüber auf ihrer Website. Die Wahlbeteiligung lag bei 56,8%. Der Wahlkampf wurde durch den Einsturz eines Wohnhauses überschattet, bei dem drei Menschen ums Leben kamen.

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1: Da wird ganz oft verhetzt. Da denken viele, Kompromiss, aber das ist doch das, was das Leben ausmacht.
2: Dirk Panther setzt im Wahlkampf um das Leipziger Oberbürgermeisteramt auf Kompromisse. Der sächsische Wirtschaftsminister bewirbt sich um die Nachfolge von Burkhard Jung. Bis zur Wahl bleibt Panther Minister im Freistaat. Damit geht es bei seiner Kandidatur nicht nur um Inhalte, sondern auch um Zeit, Präsenz und politische Prioritäten. Vom Wirtschaftsministerium ins Leipziger Rathaus. Diesen Schritt will Dirk Panther gehen. Als derzeitiger sächsischer Wirtschaftsminister könnte seine Doppelrolle früh in den Fokus rücken. Für Panther hat die Kandidatur auch eine persönliche Note. Er hat in Leipzig studiert und hat seit mehr als 3 Jahrzehnten hier seinen Lebensmittelpunkt.
3: In Leipzig wird halt nicht aller Tage ein Oberbürgermeisteramt vergeben und ich bin seit 31 Jahren mit Leib und Seele Leipziger und da schlägt mein Herz für und deshalb habe ich mich dann entschieden, dass ich kandidieren möchte.
2: Leipzigs Oberbürgermeister kamen seit der Wiedervereinigung aus der SPD, Hinrich Lehmann-Grube, Wolfgang Tiefensee und zuletzt Burkhard Jung. Für Panther beginnt der Wahlkampf damit mit einer besonderen Ausgangslage. Er bewirbt sich um die Nachfolge eines langjährigen Amtsinhabers. Inhaltlich will er sich vor allem mit der Finanzfrage auseinandersetzen.
3: Wir haben unglaubliche Probleme, Finanzprobleme. Das ist so, Leipzig ist eine wachsende Stadt, das hat Wachstumsschmerzen, dafür braucht man eigentlich mehr Geld. Da habe ich versucht, die letzten Jahre schon mit der Stadtführung, mit Burkhard Jung zu kämpfen, dass das funktioniert. Das hat an verschiedenen Stellen auch geklappt, aber wir müssen da noch mehr machen, damit wir eben im Bereich Mobilität, Verkehr, im Bereich bezahlbares Wohnen, dass wir im Bereich Sicherheit, Wirtschaft, Soziales, dass wir da vorankommen und sicherstellen, dass wir auch immer mehr auf eigenen Beinen stehen können, dass wir gute Gewerbesteuereinnahmen haben, dass die Menschen gute Arbeit haben, von ihrer eigenen Hände Arbeit leben können. Ich glaube, das sind alles ganz wichtige Herausforderungen und das wird sich auch im Programm, das wir vorlegen werden, auch widerspiegeln.
2: Ein weiteres Thema ist der Umgang mit Mehrheiten im Stadtrat. Panther will hier auf ein gemeinsames Miteinander setzen.
3: Und es ist ja so, dass die Parteienlandschaft auch im Stadtrat immer diverser wird, es werden immer mehr und trotzdem müssen wir schauen, dass wir gute Lösungen finden. Und das ist immer ein Kompromiss. Da wird ganz oft verhetzt. Da denken viele, Kompromiss, aber das ist doch das, was das Leben ausmacht. Das ist ja auch privat so, zu Hause. Das ist aber genauso im Stadtrat, in der Stadtpolitik, in der Landespolitik so. Und deshalb kämpfe ich da immer wieder für, dass man gute Kompromisse findet, dass man schaut, dass man für die Gesellschaft insgesamt eine Lösung findet. Und da muss auch nicht immer jeder Recht haben. Da muss auch nicht ich immer Recht haben. Aber man muss schauen, dass man zusammenbleibt. Und da ist der Kompromiss, glaube ich, ein gutes Mittel.
2: Welche konkreten Vorschläge Panther daraus für Leipzig ableitet, dürfte sich im weiteren Wahlkampf zeigen. Für die Stadt beginnt damit eine Auseinandersetzung um die Nachfolge von Burkhard Jung und den künftigen Kurs des Rathauses. Auch Panthers Doppelrolle könnte Teil der Debatte werden. Bis zur Wahl will er Minister im Freistaat bleiben und zugleich um das Amt des Leipziger Oberbürgermeisters werben.
3: Ich werde das Ministeramt mit aller Kraft weiter ausüben, werde das auch, da das meine Verantwortung ist, gegenüber dem Land, gegenüber den Menschen, das gibt gar keine Frage, wir sind in schwierigen Zeiten. Gleichzeitig werde ich aber in meiner Freizeit dann eben die dafür aufwenden, Wahlkampf zu machen und werde dann Anfang nächsten Jahres da dann ein Hauptaugenmerk drauflegen, in der heißen Phase sozusagen und da dann halt auch Urlaub nehmen.
2: Damit bleibt bis zur Wahl auch die praktische Frage bestehen, wie Panther Ministeramt, Wahlkampf und eine mögliche Kandidaturpause in Leipzig organisiert. Welche konkreten Vorschläge er für Leipzig vorlegt, wird sich im weiteren Verlauf zeigen und am Ende auch an der Wahlurne.

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1: Urlaub. Das klingt nach Kofferpacken, Ausschlafen, Tapetenwechsel und endlich mal Zeit zum Durchatmen. Gerade wenn der Sommer vor der Tür steht, wird diese Sehnsucht für viele wieder ganz konkret. Doch warum zieht es uns überhaupt immer wieder fort? Genau dieser Frage geht die neue Sonderausstellung Reif für die Insel, warum wir reisen, im Verkehrsmuseum Dresden nach. Zu sehen ist sie vom 29. Mai 2026 bis zum 30. Mai 2027. Kuratiert und mitentwickelt wurde sie von Dr. Sibylle Gluch, Leiterin der Ausstellungen und Sammlungen.
2: Wir wollten uns auf das touristische Reisen konzentrieren. Wir hätten natürlich auch eine Kulturgeschichte des Reisens machen können, aber wir wollten aktuell sein mit unserem Thema oder aktuelle Fragen aufgreifen. Und da stand das touristische Reisen im Vordergrund. Gleichzeitig ist das immer noch sehr breit aufgefächert, sodass wir versucht haben, anhand dieser Reisestruktur, dieser organische Struktur von der Vorbereitung der Reise über Aufbruch und unterwegs sein bis dann hin zur Heimkehr wesentliche Aspekte einzufangen, die uns in diesen unterschiedlichen Stadien begegnen können.
1: Reisen ist natürlich auch eine Frage der Fortbewegung. Für den Direktor des Verkehrsmuseums, Dr. Michael Vogt, ist die Ausstellung deshalb eng mit dem Haus verbunden.
3: Ist doch klar, man muss sich ja irgendwie bewegen mit Transportmitteln, mit der Eisenbahn und mit dem Auto. Das ist so ein Punkt. Wir wollen aber hier Themen aufgreifen, die alle bewegen und viele, viele Leute bewegt. Wo fahren sie denn demnächst hin? Also das Thema Reise, das interessiert doch alle. Und das sind Themen, die für unsere Sonderausstellung genau passend sind.
1: Auf rund 350 Quadratmetern treffen historische Objekte auf mediale und interaktive Stationen. Dargestellt in 5 Stadien einer Reise. Der Blick geht vom frühen Tourismus des 19. Jahrhunderts bis zu heutigen Reisegewohnheiten. Die Schau zeigt damit auch, wie stark Technik, Wohlstand und gesellschaftliche Verhältnisse bestimmen, wer reisen kann und wie gereist wird.
2: Es gibt sehr, sehr viele unterschiedliche Dinge bei uns zu entdecken. Wir haben einerseits ganz besonders herausragende Exponate diesmal. Wir haben exquisite Leihgaben, ein Vogelpräparat von Amalie Dietrich aus Siebenlehn, die alleine in Australien unterwegs war im 19. Jahrhundert. Wir haben fantastische Objekte aus der eigenen Sammlung, hochwertige Prospekte oder Alben von frühen Fahrten nach Skandinavien, noch aus dem 19. Jahrhundert. Wir haben aber auch sehr viele interaktive Stationen. Also man kann bei uns vieles mit den eigenen Händen oder sogar mit dem eigenen Körper entdecken.
1: Das Verreisen ist heute widersprüchlicher denn je. Einerseits stehen Freiheit, Erholung und neue Eindrücke im Mittelpunkt, andererseits prägen Übertourismus, steigende Preise, Klimadebatten und Konflikte in der Welt den Blick auf Urlaub und Mobilität.
2: Das war ein Thema, was wir unbedingt zeigen wollten. Wir zeigen aber auch oder fragen auf jeden Fall auch, wie wir dann damit umgehen sollen, weil wir davon ausgehen, dass Reisen mittlerweile zu unseren kulturellen Praktiken gehört und wir nicht mehr aufhören werden, das zu tun.
1: Dass Reisen für breite Teile der Gesellschaft überhaupt möglich wurde, hat viel mit Verkehrsgeschichte zu tun. Eisenbahn, Automobil und Flugzeug haben Entfernungen schrumpfen lassen und neue Sehnsuchtsorte erreichbar gemacht. Der Museumsdirektor wünscht sich für die Wirkung der Ausstellung auf seine Besucher daher vor allem eins.
3: Vielleicht auch ein bisschen nachdenklich werden, womit Sie und mit welcher Reise und welcher Erholungsform Sie eigentlich das erreichen können, was Sie sich da wünschen und erträumen. Also so ein bisschen nachdenken, habe ich da wirklich neue Leute kennengelernt? War ich bereit auf neues Essen? Interessiert mich das überhaupt? Oder ist es schöner, das Gewohnte fortzusetzen? Einfach ein bisschen reflektieren darauf, was ich tue und zu lernen darüber, dass das Reisen nicht schon immer so war.
1: Für die Antwort auf die Frage, warum reisen wir, geben die Exponate der Sonderausstellung Ideen. Vor allem aber zeigt sie das Reisen als Sehnsucht, Kulturtechnik und als Herausforderung unserer Zeit. Und lädt dazu ein, beim nächsten Aufbruch vielleicht etwas genauer hinzuschauen.

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1: Und deswegen ist mir das wichtig, dass wir den Eltern Mut machen und sagen, hier gibt's Hilfe und Unterstützung für euch als Eltern, aber eben auch für das Kind.
2: Wenn ein Kind mehr Unterstützung braucht als andere, verändert das oft den Alltag einer ganzen Familie. Termine, Therapien, Sorgen und viele offene Fragen gehören dann plötzlich dazu. Am Sozialpädiatrischen Zentrum in Dresden-Trachau sollen künftig genau diese Familien Hilfe bekommen. Dafür hat Sozialministerin Petra Köpping einen Förderbescheid über rund 4,2 Millionen Euro übergeben.
1: Hier soll ein neuer Anbau her und das finde ich sehr gut, weil die 3 Etagen, wo jetzt so eine Behandlung stattfinden soll, eben ausgelastet sind und eben mehr Bedarfe da sind, als zurzeit abgedeckt werden kann. Deswegen bin ich sehr froh, dass wir aus dem Programm Teilhabe, so heißt das Programm auch, diese Fördermittelsumme zur Verfügung stellen konnten.
2: Wie groß der Bedarf inzwischen ist, zeigt sich direkt am Standort. Dirk Köcher, kaufmännischer Direktor des Städtischen Klinikums Dresdens, ordnet ein, warum die Erweiterung für das Haus so wichtig ist.
3: Wir haben ja hier am Standort in Trachau eines der größten pädiatrischen Zentren in Sachsen, eigentlich sogar bundesweit mit über 6.000 behandelten Patienten im Jahr. Und dementsprechend hat das über die letzten 3 Jahrzehnte, wir haben so viel Zuspruch und haben so viel Erweiterung, dass das einfach jetzt an seine Grenzen gekommen ist und wir deswegen vor einigen Jahren eben auch schon beschlossen haben, es zu erweitern und den Antrag gestellt haben. Das heißt, wir können einfach jetzt moderne Bedingungen für die Behandlung, für die Therapie unserer jungen Patientinnen und Patienten halt sicherstellen.
2: Hinter diesen Zahlen stehen natürlich ganz unterschiedliche Lebenssituationen. Im SPZ geht es darum, genau dann adäquate Hilfe zu leisten.
1: Dass überall dort, wo man unterstützen kann, zum Beispiel eben bei Bewegungsabläufen, aber eben auch bei Artikulation, also beim Sprechen, dass all diese Dinge unterstützt werden können durch wirklich professionelle Hilfe, weil man es Eltern nicht alleine schaffen kann. Oft, das haben wir heute auch gesehen, gibt es Geschwisterkinder, die Aufmerksamkeit brauchen und diese Unterstützung hier von Fachleuten ist außerordentlich wichtig.
2: Die Stadt Dresden ist Trägerin des Klinikums und beteiligt sich ebenfalls an dem Vorhaben. Gesundheitsbürgermeisterin Dr. Christine Claudia Kaufmann sieht das Zentrum als wichtiges Angebot für Dresden und die Region. Denn gerade bei frühen Entwicklungsauffälligkeiten zählt der passende Zugang zur Therapie.
4: Wir erweitern einfach unsere Therapieflächen auf über 400 Quadratmeter und damit ist natürlich ein erweitertes Angebot auch verbunden. Damit können unsere Services und auch unsere Therapieangebote auf noch mehr Kinder, die Warteliste ist groß, und Jugendliche erweitert werden. Egal, ob Sie jetzt an Ergotherapie denken oder auch an Musiktherapie.
2: Mit dem Ausbau soll das bestehende Zentrum mehr Platz bekommen. Für Kinder, Eltern und Mitarbeitende soll sich das später ganz praktisch im Klinikalltag bemerkbar machen.
3: Unsere Patientinnen und Patienten werden einfach davon profitieren, dass wir moderne Räumlichkeiten haben. Wir werden einen großen, so einen Multifunktionsraum haben, wo die Patientinnen und Patienten einfach viele Möglichkeiten haben. Wir werden für die Musiktherapie einfach neue Räumlichkeiten schaffen können. Ganz wichtig ist auch, wir werden das Thema Barrierefreiheit noch besser gestalten können. Hier kommt ein moderner Aufzug rein, der einfach auch dem, was heute halt alles so geschuldet ist, elektrische Rollstühle und so weiter, die viel schwerer sind, und das war in dem alten Gebäude, ist es einfach an die Grenzen auch jetzt mit der Zeit gekommen.
2: Gebaut werden soll nach Klinikangaben ab Herbst. Rund 1,5 Jahre sind dafür eingeplant. Wenn alles läuft wie vorgesehen, kann der Erweiterungsbau im ersten Quartal 2028 in Betrieb gehen und damit mehr Raum schaffen für Kinder, die früh Unterstützung benötigen.

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7: Eine aktuelle Auswertung des Wissenschaftlichen Instituts der AOK hat gezeigt, dass im Jahr 2025 die Betreuung kranker Kinder überwiegend von Frauen übernommen wurde. Laut Dr. Carola Reimann, der Vorstandsvorsitzenden des AOK-Bundesverbandes, haben Frauen in Deutschland 73% der Kinderkrankentage beantragt. Besonders auffällig ist die ungleiche Verteilung in Bayern, wo nur 23% der Väter diese Tage in Anspruch nahmen. Reimann betont die Wichtigkeit einer gleichberechtigten Aufteilung und begrüßt, dass geplante Kürzungen beim Kinderkrankengeld nicht umgesetzt werden. Die Zahl der Verfahren vor den sächsischen Sozialgerichten ist im vergangenen Jahr deutlich gestiegen. Sven Rebin vom Deutschen Richterbund erklärt, dass Streitfälle um Bürgergeld und Sozialversicherungsansprüche die Fallzahlen nach oben treiben. Im Freistaat Sachsen wurden 15.063 Verfahren registriert, ein Anstieg gegenüber dem Vorjahr. Besonders Eilverfahren haben zugenommen. Der DRB erwartet aufgrund geplanter Reformen weiter steigende Zahlen und fordert zusätzliches Personal für die Gerichte. Octavian Ursu von der CDU bleibt Oberbürgermeister von Görlitz. Im zweiten Wahlgang erhielt er 55,8% der Stimmen und setzte sich gegen Sebastian Wippel von der AfD durch. Die Stadtverwaltung informierte darüber auf ihrer Website. Die Wahlbeteiligung lag bei 56,8%. Der Wahlkampf wurde durch den Einsturz eines Wohnhauses überschattet, bei dem 3 Menschen ums Leben kamen.

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2: Und deswegen ist mir das wichtig, dass wir den Eltern Mut machen und sagen, hier gibt es Hilfe und Unterstützung für euch als Eltern, aber eben auch für das Kind.
1: Wenn ein Kind mehr Unterstützung braucht als andere, verändert das oft den Alltag einer ganzen Familie. Termine, Therapien, Sorgen und viele offene Fragen gehören dann plötzlich dazu. Am Sozialpädiatrischen Zentrum in Dresden-Trachau sollen künftig genau diese Familien Hilfe bekommen. Dafür hat Sozialministerin Petra Köpping einen Förderbescheid über rund 4,2 Millionen Euro übergeben.
2: Hier soll ein neuer Anbau her und das finde ich sehr gut, weil die drei Etagen, wo jetzt so eine Behandlung stattfinden soll, eben ausgelastet sind und eben mehr Bedarfe da sind, als zurzeit abgedeckt werden kann. Deswegen bin ich sehr froh, dass wir aus dem Programm Teilhabe, so heißt das Programm auch, diese Fördermittelsumme zur Verfügung stellen konnten.
1: Wie groß der Bedarf inzwischen ist, zeigt sich direkt am Standort. Dirk Köcher, kaufmännischer Direktor des Städtischen Klinikum Dresdens, ordnet ein, warum die Erweiterung für das Haus so wichtig ist.
3: Wir haben ja hier am Standort in Trachau eines der größten pädiatrischen Zentren in Sachsen, eigentlich sogar bundesweit mit über 6000 behandelten Patienten im Jahr. Und dementsprechend hat das über die letzten drei Jahrzehnte, wir haben so viel Zuspruch und haben so viel Erweiterung, dass das einfach jetzt an seine Grenzen gekommen ist und wir deswegen vor einigen Jahren eben auch schon beschlossen haben, es zu erweitern und den Antrag gestellt haben. Das heißt, wir können einfach jetzt moderne Bedingungen für die Behandlung, für die Therapie unserer jungen Patientinnen und Patienten halt sicherstellen.
1: Hinter diesen Zahlen stehen natürlich ganz unterschiedliche Lebenssituationen. Im SPZ geht es darum, genau dann adäquate Hilfe zu leisten.
2: Dass überall dort, wo man unterstützen kann, zum Beispiel eben bei Bewegungsabläufen, aber eben auch bei Artikulation, also beim Sprechen, dass all diese Dinge unterstützt werden können durch wirklich professionelle Hilfe, weil man es Eltern nicht alleine schaffen kann. Oft, das haben wir heute auch gesehen, gibt es Geschwisterkinder, die Aufmerksamkeit brauchen. Und diese Unterstützung hier von Fachleuten ist außerordentlich wichtig.
1: Die Stadt Dresden ist Trägerin des Klinikums und beteiligt sich ebenfalls an dem Vorhaben. Gesundheitsbürgermeisterin Dr. Christine Claudia Kaufmann sieht das Zentrum als wichtiges Angebot für Dresden und die Region. Denn gerade bei frühen Entwicklungsauffälligkeiten zählt der passende Zugang zur Therapie.
4: Wir erweitern einfach unsere Therapieflächen auf über 400 Quadratmeter und damit ist natürlich ein erweitertes Angebot auch verbunden. Damit können unsere Services und auch unsere Therapieangebote auf noch mehr Kinder, die Warteliste ist groß, und Jugendliche erweitert werden. Egal, ob Sie jetzt an Ergotherapie denken oder auch an Musiktherapie.
1: Mit dem Ausbau soll das bestehende Zentrum mehr Platz bekommen. Für Kinder, Eltern und Mitarbeitende soll sich das später ganz praktisch im Klinikalltag bemerkbar machen.
3: Unsere Patientinnen und Patienten werden einfach davon profitieren, dass wir moderne Räumlichkeiten haben. Wir werden einen großen, so einen Multifunktionsraum haben, wo die Patientinnen und Patienten einfach viele Möglichkeiten haben. Wir werden für die Musiktherapie einfach neue Räumlichkeiten schaffen können. Ganz wichtig ist auch, wir werden das Thema Barrierefreiheit noch besser gestalten können. Hier kommt ein moderner Aufzug rein, der einfach auch dem, was heute halt alles so geschuldet ist, elektrische Rollstühle und so weiter, die viel schwerer sind, und das war in dem alten Gebäude, ist das einfach an die Grenzen auch jetzt mit der Zeit gekommen.
1: Gebaut werden soll nach Klinikangaben ab Herbst. Rund anderthalb Jahre sind dafür eingeplant. Wenn alles läuft wie vorgesehen, kann der Erweiterungsbau im ersten Quartal 2028 in Betrieb gehen und damit mehr Raum schaffen für Kinder, die früh Unterstützung benötigen.

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1: Wer Führerschein haben will, muss ein bisschen sparen. Und Führerschein so schnell mach fix, ist nicht gut.
2: Führerschein machen, das kostet heutzutage ordentlich.
3: Ich habe vor 20 Jahren meinen Führerschein gemacht für 1.400.
2: Der Führerschein wird für viele junge Menschen immer mehr zur Kostenfalle. Am Ende stehen oft mehrere tausend Euro auf der Rechnung. Jetzt will die Politik gegensteuern. CDU und SPD planen eine Reform, die den Führerschein günstiger machen soll. Dafür soll sich einiges ändern. Kein klassischer Theorieunterricht mehr. Stattdessen stärkeres digitales Lernen und weniger Pflichtfahrstunden. Übungsfahrten sollen künftig auch mit Eltern oder Großeltern möglich sein, vorausgesetzt die Theorieprüfung ist bestanden und es wurden mindestens 6 Fahrstunden absolviert. Doch die Pläne sind umstritten. Wird der Führerschein damit wirklich billiger oder leidet am Ende die Verkehrssicherheit? Wir haben uns auf den Straßen von Chemnitz umgehört.
4: Ein Führerschein kostet ja heutzutage mehr als 3.000 Euro. Finden Sie das noch bezahlbar?
5: Das finde ich als nicht bezahlbar mehr.
6: Nee, überhaupt nicht. Wer soll das bezahlen?
7: Meine Tochter hat jetzt gerade auch ihren Führerschein gemacht. Da haben wir über 4.000 Euro gezahlt und ist einfach zu teuer.
5: Die jungen Leute betrifft es ja vor allen Dingen. Und die haben ja noch gar nicht, den Verdienst ist jetzt angespart. Die müssen meistens die Großeltern bezahlen.
6: Die Eltern, die haben nicht so das Geld, außer die etwas besser verdienten. Und die Kinder erst recht nicht.
4: Die Bundesregierung beschließt nämlich jetzt, den Führerschein billiger zu machen. Da würden aber wichtige Pflichtfahrten wegfallen oder der Online-Unterricht stattfinden.
8: Habe ich schon gelesen, ja.
5: Also online habe ich gar keine Ahnung.
6: Also online ist doch gar nicht so schlecht. Das ist doch alles in Ordnung.
5: Aber ich schätze ein, also wenn das Ding 500 Euro billiger wird, das reicht auch noch nicht.
8: Also wenn ich dran zurückdenke, wie ich meinen Führerschein gemacht habe, ich war halt auch in diesen Fahrstunden allein schon aufgeregt. Und ich denke, es ist ein anderes Gefühl, wenn man hinter einem Bildschirm sitzt, als in einem tatsächlichen Auto.
7: Also Theorie auf jeden Fall ja, Praxis jein.
6: Ich hatte ja bestimmt viel weniger Pflichtstunden als früher und ich bin bis jetzt immer noch unfallfrei gefahren.
1: Der Online-Unterricht ist gut, die Pflichtfahrten im Auto sollte man nicht reduzieren, weil die machen die Sicherheit.
7: Natürlich die Praxisstunden, ob die dann an einem Simulator so nachgestellt werden können wie wirklich auf der Straße und man dann wirklich mit Sicherheit sagen kann, meine Tochter, mein Sohn kann fahren. Da bin ich etwas skeptisch.
4: Und künftig könnte es dann auch so sein, dass Eltern mit ihren Kindern schon ja, Praxis sammeln können. Würden Sie das gut finden oder eher kritisch?
1: Eher kritisch, weil erstens habe ich nur 2 Spiegel und bräuchte dann mehr Spiegel und ich bräuchte auch die Möglichkeit einzugreifen. Das habe ich nicht.
8: Sehe ich kritisch.
6: Das ist alles schon in Ordnung, aber nicht im Straßenverkehr.
5: Da kann man vorher schon üben. Ich konnte nicht üben. Ich hatte niemanden da mit mir irgendwo auf dem Platz vor.
7: Also das kann durchaus gut funktionieren.
8: Da frage ich mich halt, da hat ja einen Grund, dass Fahrlehrer irgendwie eine Fahrlehrerausbildung machen.
1: Kinder und Eltern zusammen lernen war schon immer ein Problem. Macht sie einfacher.
2: In einem Punkt sind sich die Chemnitzerinnen und Chemnitzer einig. Die Fleppen sind zu teuer. Bei den geplanten Änderungen gehen die Meinungen jedoch deutlich auseinander. Während der digitale Theorieunterricht von einigen als zeitgemäß und sinnvoll bewertet wird, stoßen die reduzierten Pflichtfahrten überwiegend auf Kritik. Auch Übungsfahrten mit Eltern oder Großeltern werden unterschiedlich gesehen. Für die einen eine praktische Ergänzung, für die anderen ein möglicher Risikofaktor für die Verkehrssicherheit. Damit bleibt die Frage offen, ob der Führerschein künftig tatsächlich günstiger wird und dabei das gleiche Sicherheitsniveau auf der Straße erhalten bleibt.

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1: Seit Jahren wird über eine schnellere Zugverbindung zwischen Chemnitz und Leipzig diskutiert. Doch bis heute fehlen Geld, konkrete Zeitpläne und teilweise sogar die Elektrifizierung der Strecke. Deshalb waren Vertreter aus Bund, Land, Deutscher Bahn und Stadt Chemnitz zu einem gemeinsamen Termin am Chemnitzer Hauptbahnhof zusammengekommen. Im Mittelpunkt standen der Ausbau der Bahnstrecke Leipzig-Chemnitz und die Weiterentwicklung des öffentlichen Nahverkehrs in der Stadt. Mit dem Zug aus Leipzig angereist war auch Ulrich Lange, parlamentarischer Staatssekretär im Bundesministerium für Verkehr. Für ihn sei es wichtig gewesen, die Strecke selbst zu erleben, auch um die Herausforderungen besser einschätzen zu können.
2: Wir stellen natürlich fest, dass aufgrund der Situation, die wir heute bei vielen Bahnprojekten haben, auch dieses Bahnprojekt an der einen oder anderen Stelle die Finanzierung noch weiter gesichert werden muss. Und es war mir auch wichtig zu sehen, diese beiden Städte, nämlich Leipzig als die größte Stadt Sachsens und Chemnitz die drittgrößte Stadt, also kulturell, wirtschaftlich diese Verbindung zu sehen. Es redet sich in Berlin immer leichter über Bahnstrecken, über Verbindungen, wenn man sie sich vor Ort angesehen hat.
1: Vor allem der südliche Abschnitt ist bereits über den Bundesverkehrswegeplan abgesichert. Für den nördlichen Teil sollen Bund und Freistaat Sachsen nun gemeinsam nach Lösungen suchen. Unter anderem über Förderprogramme und mögliche Kofinanzierungen. Auch Sachsens Staatsministerin für Infrastruktur und Landesentwicklung Regina Kraushaar sprach von einem wichtigen Schritt für das Projekt. Grundlage dafür ist eine neue Machbarkeitsstudie, die jetzt ausgewertet werden soll.
3: Wir sind jetzt an einer Stelle, wo wir eine Machbarkeitsstudie vorliegen haben, was geht auf dieser Strecke bei einem beschränkten Budget. Ja. Es muss einfach zur Wahrheit gehört dazu, es muss zur Kenntnis genommen werden, dass wir nicht 1,3 Milliarden Euro, die schon mal im Raum gestanden haben, zur Verfügung stehen haben.
1: Dabei gehe es nicht nur um einzelne Gleise oder Oberleitungen, sondern um eine attraktive Verbindung für Pendler, Studenten und Reisende.
3: Es geht um die Strecke, die gut benutzbar ist. Es geht um eine Qualität von Verbindung. Schnell, eng getaktet. Und das wird jetzt mit der Machbarkeitsstudie uns sozusagen dargelegt. Und insofern, um die Geduld muss ich da noch bitten.
1: Auch Ulrich Lange betonte, dass das Projekt jetzt pragmatisch vorangebracht werden müsse.
2: Da will ich auch nicht so tun, als ob morgen hier die Bauarbeiten beginnen. Auf der anderen Seite ist es Zeit, Dinge auch umzusetzen. Das ist ja kein ganz neues Projekt. Jetzt hat es noch mal eine Machbarkeitsstudie gegeben aufgrund von Veränderungen, vor allem auch auf der Kostenseite. Das ist sicher notwendig. Aber ich glaube, Kollegin Kraushaar und ich sind uns darüber im Klaren und einig, dass wir einen pragmatischen Weg gehen wollen.
1: Dass der Bund den Termin direkt vor Ort begleitet hat, bewertet Regina Kraushaar positiv. Gerade praktische Eindrücke seien wichtig, um Projekte in Berlin besser einordnen zu können.
3: Es gibt das Zuhören, das aktive Zuhören. Und vor allen Dingen nehme ich es wahr, dass es eine wirkliche Suche nach gemeinsamen Lösungen, die jetzt auch sozusagen ins praktische Handeln führen, gibt. Eigentlich hätte man nicht unbedingt den Staatssekretär einladen müssen, mit mir die Strecke zu fahren. Aber es macht natürlich noch mal deutlicher und noch mal plastischer, auf welche Herausforderung wir jetzt uns einzustellen haben.
1: Nach den Statements am Bahnhof ging es für die Delegation weiter zum Chemnitzer Modell am Hauptbahnhof. Dort stellte der Verkehrsverbund Mittelsachsen die Weiterentwicklung des Nahverkehrssystems vor. Ziel des Projekts ist es, Stadt und Region besser miteinander zu verbinden. Für Regina Kraushaar spielt der Ausbau des ÖPNV dabei eine zentrale Rolle, nicht nur für Großstädte, sondern auch für ländliche Regionen in Sachsen.
3: Der öffentliche Personennahverkehr hat für mich jedenfalls eine Gatekeeper-Funktion in alle möglichen Lebensbereiche und er hat eine Hebel- und Schlüsselfunktion dafür, dass Lebensverhältnisse in Sachsen überall gleichwertig sind.

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2: Nach Tötungsverbrechen in Chemnitz, Tatverdächtiger auf Autobahn in Tschechien festgenommen. Schock am Sonntagmorgen in Chemnitz. In einem Mehrfamilienhaus an der Wilhelm-Fürst-Straße soll ein 45 Jahre alter afghanischer Staatsbürger eine nahe Angehörige getötet und eine weitere schwer verletzt haben. Bei den Opfern handelt es sich nach bisherigen Erkenntnissen ebenfalls um afghanische Staatsbürgerinnen. Nach Angaben der Ermittler soll der Mann die 38-Jährige am frühen Morgen in einer Wohnung angegriffen und ihr tödliche Verletzungen zugefügt haben. Anschließend soll es zur Attacke auf die 20-Jährige gekommen sein. Alarmierte Rettungskräfte konnten bei der älteren Frau nur noch den Tod feststellen. Die junge Frau wurde nach der Erstversorgung in ein Krankenhaus gebracht. Der mutmaßliche Täter flüchtete unmittelbar nach der Gewalttat mit einem PKW in das Nachbarland Tschechien. Über das gemeinsame Zentrum der deutsch-tschechischen Polizei wurde das Fahrzeug allerdings rund anderthalb Stunden nach der Tat auf einer Autobahn in Tschechien lokalisiert. Zwischen Prag und Brünn stoppten tschechische Einsatzkräfte den Wagen und nahmen den 45-Jährigen schließlich fest. Die Ermittlungen von Kriminalpolizei und Staatsanwaltschaft laufen derzeit auf Hochtouren. Der Verdächtige befindet sich in Polizeigewahrsam. Die Überstellung nach Deutschland wurde vorbereitet. Anschließend soll er einem Ermittlungsrichter in Chemnitz vorgeführt werden. Warum es zur tödlichen Attacke kam, ist bislang noch unklar.

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1: Da wird ganz oft verhetzt, da denken viele, Kompromiss, aber das ist doch das, was das Leben ausmacht.
2: Dirk Panther setzt im Wahlkampf um das Leipziger Oberbürgermeisteramt auf Kompromisse. Der sächsische Wirtschaftsminister bewirbt sich um die Nachfolge von Burkhard Jung. Bis zur Wahl bleibt Panther Minister im Freistaat. Damit geht es bei seiner Kandidatur nicht nur um Inhalte, sondern auch um Zeit, Präsenz und politische Prioritäten. Vom Wirtschaftsministerium ins Leipziger Rathaus. Diesen Schritt will Dirk Panther gehen. Als derzeitiger sächsischer Wirtschaftsminister könnte seine Doppelrolle früh in den Fokus rücken. Für Panther hat die Kandidatur auch eine persönliche Note. Er hat in Leipzig studiert und hat seit mehr als 3 Jahrzehnten hier seinen Lebensmittelpunkt.
1: In Leipzig wird halt nicht aller Tage ein Oberbürgermeisteramt vergeben und ich bin seit 31 Jahren mit Leib und Seele Leipziger und da schlägt mein Herz für und deshalb habe ich mich dann entschieden, dass ich kandidieren möchte.
2: Leipzigs Oberbürgermeister kamen seit der Wiedervereinigung aus der SPD, Hinrich Lehmann-Grube, Wolfgang Tiefensee und zuletzt Burkhard Jung. Für Panther beginnt der Wahlkampf damit mit einer besonderen Ausgangslage. Er bewirbt sich um die Nachfolge eines langjährigen Amtsinhabers. Inhaltlich will er sich vor allem mit der Finanzfrage auseinandersetzen.
1: Wir haben unglaubliche Probleme, Finanzprobleme. Das ist so, Leipzig ist eine wachsende Stadt, das hat Wachstumsschmerzen, dafür braucht man eigentlich mehr Geld. Da habe ich versucht, die letzten Jahre schon mit der Stadtführung, mit Burkhard Jung zu kämpfen, dass das funktioniert. Das hat an verschiedenen Stellen auch geklappt, aber wir müssen da noch mehr machen, damit wir eben im Bereich Mobilität, Verkehr, im Bereich bezahlbares Wohnen, dass wir im Bereich Sicherheit, Wirtschaft, Soziales, dass wir da vorankommen und sicherstellen, dass wir auch immer mehr auf eigenen Beinen stehen können, dass wir gute Gewerbesteuereinnahmen haben, dass die Menschen gute Arbeit haben, von ihrer eigenen Hände Arbeit leben können. Ich glaube, das sind alles ganz wichtige Herausforderungen und das wird sich auch im Programm, das wir vorlegen werden, auch widerspiegeln.
2: Ein weiteres Thema ist der Umgang mit Mehrheiten im Stadtrat. Panther will hier auf ein gemeinsames Miteinander setzen.
1: Es ist ja so, dass die Parteienlandschaft auch im Stadtrat immer diverser wird, es werden immer mehr und trotzdem müssen wir schauen, dass wir gute Lösungen finden. Und das ist immer ein Kompromiss. Da wird ganz oft verhetzt, da denken viele, Kompromiss, aber das ist doch das, was das Leben ausmacht. Das ist ja auch privat so, zu Hause. Das ist aber genauso im Stadtrat, in der Stadtpolitik, in der Landespolitik so. Und deshalb kämpfe ich da immer wieder für, dass man gute Kompromisse findet, dass man schaut, dass man für die Gesellschaft insgesamt eine Lösung findet. Und da muss auch nicht immer jeder Recht haben. Da muss auch nicht ich immer Recht haben. Aber man muss schauen, dass man zusammenbleibt. Und da ist der Kompromiss, glaube ich, ein gutes Mittel.
2: Welche konkreten Vorschläge Panther daraus für Leipzig ableitet, dürfte sich im weiteren Wahlkampf zeigen. Für die Stadt beginnt damit eine Auseinandersetzung um die Nachfolge von Burkhard Jung und den künftigen Kurs des Rathauses. Auch Panthers Doppelrolle könnte Teil der Debatte werden. Bis zur Wahl will er Minister im Freistaat bleiben und zugleich um das Amt des Leipziger Oberbürgermeisters werben.
1: Ich werde das Ministeramt mit aller Kraft weiter ausüben, werde das auch, da das meine Verantwortung ist, gegenüber dem Land, gegenüber den Menschen. Das gibt gar keine Frage, wir sind in schwierigen Zeiten. Gleichzeitig werde ich aber in meiner Freizeit dann eben die dafür aufwenden, Wahlkampf zu machen und werde dann Anfang nächsten Jahres da dann ein Hauptaugenmerk drauflegen, in der heißen Phase sozusagen und da dann halt auch Urlaub nehmen.
2: Damit bleibt bis zur Wahl auch die praktische Frage bestehen, wie Panther Ministeramt, Wahlkampf und eine mögliche Kandidaturpause in Leipzig organisiert. Welche konkreten Vorschläge er für Leipzig vorlegt, wird sich im weiteren Verlauf zeigen und am Ende auch an der Wahlurne.

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1: Urlaub. Das klingt nach Kofferpacken, Ausschlafen, Tapetenwechsel und endlich mal Zeit zum Durchatmen. Gerade wenn der Sommer vor der Tür steht, wird diese Sehnsucht für viele wieder ganz konkret. Doch warum zieht es uns überhaupt immer wieder fort? Genau dieser Frage geht die neue Sonderausstellung Reif für die Insel, warum wir reisen, im Verkehrsmuseum Dresden nach. Zu sehen ist sie vom 29. Mai 2026 bis zum 30. Mai 2027. Kuratiert und mitentwickelt wurde sie von Dr. Sibylle Gluch, Leiterin der Ausstellungen und Sammlungen.
2: Wir wollten uns auf das touristische Reisen konzentrieren. Wir hätten natürlich auch eine Kulturgeschichte des Reisens machen können. Aber wir wollten aktuell sein mit unserem Thema oder aktuelle Fragen aufgreifen. Und daher stand das touristische Reisen im Vordergrund. Gleichzeitig ist das immer noch sehr breit aufgefächert, sodass wir versucht haben, anhand dieser Reisestruktur, dieser organische Struktur von der Vorbereitung der Reise über Aufbruch und unterwegs sein bis dann hin zur Heimkehr wesentliche Aspekte einzufangen, die uns in diesen unterschiedlichen Stadien begegnen können.
1: Reisen ist natürlich auch eine Frage der Fortbewegung. Für den Direktor des Verkehrsmuseums, Dr. Michael Vogt, ist die Ausstellung deshalb eng mit dem Haus verbunden.
3: Ist doch klar, man muss sich ja irgendwie bewegen mit Transportmitteln, mit der Eisenbahn und mit dem Auto. Das ist so ein Punkt. Wir wollen aber hier Themen aufgreifen, die alle bewegen und viele, viele Leute bewegt. Wo fahren sie denn demnächst hin? Also das Thema Reise, das interessiert doch alle. Und das sind Themen, die für unsere Sonderausstellung genau passend sind.
1: Auf rund 350 Quadratmetern treffen historische Objekte auf mediale und interaktive Stationen. Dargestellt in 5 Stadien einer Reise. Der Blick geht vom frühen Tourismus des 19. Jahrhunderts bis zu heutigen Reisegewohnheiten. Die Schau zeigt damit auch, wie stark Technik, Wohlstand und gesellschaftliche Verhältnisse bestimmen, wer reisen kann und wie gereist wird.
2: Es gibt sehr, sehr viele unterschiedliche Dinge bei uns zu entdecken. Wir haben einerseits ganz besonders herausragende Exponate diesmal. Wir haben exquisite Leihgaben, ein Vogelpräparat von Amalie Dietrich aus Siebenlehn, die alleine in Australien unterwegs war im 19. Jahrhundert. Wir haben fantastische Objekte aus der eigenen Sammlung, hochwertige Prospekte oder Alben von frühen Fahrten nach Skandinavien, noch aus dem 19. Jahrhundert. Wir haben aber auch sehr viele interaktive Stationen. Also man kann bei uns vieles mit den eigenen Händen oder sogar mit dem eigenen Körper entdecken.
1: Das Verreisen ist heute widersprüchlicher denn je. Einerseits stehen Freiheit, Erholung und neue Eindrücke im Mittelpunkt, andererseits prägen Übertourismus, steigende Preise, Klimadebatten und Konflikte in der Welt den Blick auf Urlaub und Mobilität.
2: Das war ein Thema, was wir unbedingt zeigen wollten. Wir zeigen aber auch oder fragen auf jeden Fall auch, wie wir dann damit umgehen sollen, weil wir davon ausgehen, dass Reisen mittlerweile zu unseren kulturellen Praktiken gehört und wir nicht mehr aufhören werden, das zu tun.
1: Dass Reisen für breite Teile der Gesellschaft überhaupt möglich wurde, hat viel mit Verkehrsgeschichte zu tun. Eisenbahn, Automobil und Flugzeug haben Entfernungen schrumpfen lassen und neue Sehnsuchtsorte erreichbar gemacht. Der Museumsdirektor wünscht sich für die Wirkung der Ausstellung auf seine Besucher daher vor allem eins.
3: Vielleicht auch ein bisschen nachdenklich werden, womit Sie und mit welcher Reise und welcher Erholungsform Sie eigentlich das erreichen können, was Sie sich da wünschen und erträumen. Also so ein bisschen nachdenken, habe ich da wirklich neue Leute kennengelernt? War ich bereit auf neues Essen? Interessiert mich das überhaupt? Oder ist es schöner, das Gewohnte fortzusetzen? Einfach ein bisschen reflektieren darauf, was ich tue und zu lernen darüber, dass das Reisen nicht schon immer so war.
1: Für die Antwort auf die Frage, warum reisen wir, geben die Exponate der Sonderausstellung Ideen. Vor allem aber zeigt sie das Reisen als Sehnsucht, Kulturtechnik und als Herausforderung unserer Zeit. Und lädt dazu ein, beim nächsten Aufbruch vielleicht etwas genauer hinzuschauen.

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9: Eine aktuelle Auswertung des Wissenschaftlichen Instituts der AOK hat gezeigt, dass im Jahr 2025 die Betreuung kranker Kinder überwiegend von Frauen übernommen wurde. Laut Dr. Carola Reimann, der Vorstandsvorsitzenden des AOK-Bundesverbandes, haben Frauen in Deutschland 73% der Kinderkrankentage beantragt. Besonders auffällig ist die ungleiche Verteilung in Bayern, wo nur 23% der Väter diese Tage in Anspruch nahmen. Reimann betont die Wichtigkeit einer gleichberechtigten Aufteilung und begrüßt, dass geplante Kürzungen beim Kinderkrankengeld nicht umgesetzt werden. Die Zahl der Verfahren vor den sächsischen Sozialgerichten ist im vergangenen Jahr deutlich gestiegen. Sven Rebin vom Deutschen Richterbund erklärt, dass Streitfälle um Bürgergeld und Sozialversicherungsansprüche die Fallzahlen nach oben treiben. Im Freistaat Sachsen wurden 15.063 Verfahren registriert, ein Anstieg gegenüber dem Vorjahr. Besonders Eilverfahren haben zugenommen. Der DRB erwartet aufgrund geplanter Reformen weiter steigende Zahlen und fordert zusätzliches Personal für die Gerichte. Octavian Ursu von der CDU bleibt Oberbürgermeister von Görlitz. Im zweiten Wahlgang erhielt er 55,8% der Stimmen und setzte sich gegen Sebastian Wippel von der AfD durch. Die Stadtverwaltung informierte darüber auf ihrer Website. Die Wahlbeteiligung lag bei 56,8%. Der Wahlkampf wurde durch den Einsturz eines Wohnhauses überschattet, bei dem 3 Menschen ums Leben kamen.

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2: Und deswegen ist mir das wichtig, dass wir den Eltern Mut machen und sagen, hier gibt's Hilfe und Unterstützung für euch als Eltern, aber eben auch für das Kind.
3: Wenn ein Kind mehr Unterstützung braucht als andere, verändert das oft den Alltag einer ganzen Familie. Termine, Therapien, Sorgen und viele offene Fragen gehören dann plötzlich dazu. Am Sozialpädiatrischen Zentrum in Dresden-Trachau sollen künftig genau diese Familien Hilfe bekommen. Dafür hat Sozialministerin Petra Köpping einen Förderbescheid über rund 4,2 Millionen Euro übergeben.
2: Hier soll ein neuer Anbau her und das finde ich sehr gut, weil die drei Etagen, wo jetzt so eine Behandlung stattfinden soll, eben ausgelastet sind und eben mehr Bedarfe da sind, als zurzeit abgedeckt werden kann. Deswegen bin ich sehr froh, dass wir aus dem Programm Teilhabe, so heißt das Programm auch, diese Fördermittelsumme zur Verfügung stellen konnten.
3: Wie groß der Bedarf inzwischen ist, zeigt sich direkt am Standort. Dirk Köcher, kaufmännischer Direktor des Städtischen Klinikum Dresdens, ordnet ein, warum die Erweiterung für das Haus so wichtig ist.
4: Wir haben ja hier am Standort in Trachau eines der größten pädiatrischen Zentren in Sachsen, eigentlich sogar bundesweit, mit über 6.000 behandelten Patienten im Jahr. Und dementsprechend hat das über die letzten drei Jahrzehnte, wir haben so viel Zuspruch und haben so viel Erweiterung, dass das einfach jetzt an seine Grenzen gekommen ist und wir deswegen vor einigen Jahren eben auch schon beschlossen haben, es zu erweitern und den Antrag gestellt haben. Das heißt, wir können einfach jetzt moderne Bedingungen für die Behandlung, für die Therapie unserer jungen Patientinnen und Patienten halt sicherstellen.
3: Hinter diesen Zahlen stehen natürlich ganz unterschiedliche Lebenssituationen. Im SPZ geht es darum, genau dann adäquate Hilfe zu leisten.
2: Dass überall dort, wo man unterstützen kann, zum Beispiel eben bei Bewegungsabläufen, aber eben auch bei Artikulation, also beim Sprechen, dass all diese Dinge unterstützt werden können durch wirklich professionelle Hilfe, weil man es Eltern nicht alleine schaffen kann. Oft, das haben wir heute auch gesehen, gibt es Geschwisterkinder, die Aufmerksamkeit brauchen und diese Unterstützung hier von Fachleuten ist außerordentlich wichtig.
3: Die Stadt Dresden ist Trägerin des Klinikums und beteiligt sich ebenfalls an dem Vorhaben. Gesundheitsbürgermeisterin Dr. Christine Claudia Kaufmann sieht das Zentrum als wichtiges Angebot für Dresden und die Region. Denn gerade bei frühen Entwicklungsauffälligkeiten zählt der passende Zugang zur Therapie.
5: Wir erweitern einfach unsere Therapieflächen auf über 400 Quadratmeter und damit ist natürlich ein erweitertes Angebot auch verbunden. Damit können unsere Services und auch unsere Therapieangebote auf noch mehr Kinder, die Warteliste ist groß, und Jugendliche erweitert werden. Egal, ob Sie jetzt an Ergotherapie denken oder auch an Musiktherapie.
3: Mit dem Ausbau soll das bestehende Zentrum mehr Platz bekommen. Für Kinder, Eltern und Mitarbeitende soll sich das später ganz praktisch im Klinikalltag bemerkbar machen.
4: Unsere Patientinnen und Patienten werden einfach davon profitieren, dass wir moderne Räumlichkeiten haben. Wir werden einen großen, so einen Multifunktionsraum haben, wo die Patientinnen und Patienten einfach viele Möglichkeiten haben. Wir werden für die Musiktherapie einfach neue Räumlichkeiten schaffen können. Ganz wichtig ist auch, wir werden das Thema Barrierefreiheit noch besser gestalten können. Hier kommt ein moderner Aufzug rein, der einfach auch dem, was heute halt alles so geschuldet ist, elektrische Rollstühle und so weiter, die viel schwerer sind, und das war in dem alten Gebäude, ist das einfach an die Grenzen auch jetzt mit der Zeit gekommen.
3: Gebaut werden soll nach Klinikangaben ab Herbst. Rund anderthalb Jahre sind dafür eingeplant. Wenn alles läuft wie vorgesehen, kann der Erweiterungsbau im ersten Quartal 2028 in Betrieb gehen und damit mehr Raum schaffen.

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1: Wer Führerschein haben will, muss ein bisschen sparen. Und Führerschein so schnell mach fix, ist nicht gut.
2: Führerschein machen, das kostet heutzutage ordentlich.
3: Ich habe vor 20 Jahren meinen Führerschein gemacht für 1400.
2: Der Führerschein wird für viele junge Menschen immer mehr zur Kostenfalle. Am Ende stehen oft mehrere tausend Euro auf der Rechnung. Jetzt will die Politik gegensteuern. CDU und SPD planen eine Reform, die den Führerschein günstiger machen soll. Dafür soll sich einiges ändern. Kein klassischer Theorieunterricht mehr. Stattdessen stärkeres digitales Lernen und weniger Pflichtfahrstunden. Übungsfahrten sollen künftig auch mit Eltern oder Großeltern möglich sein, vorausgesetzt die Theorieprüfung ist bestanden und es wurden mindestens 6 Fahrstunden absolviert. Doch die Pläne sind umstritten. Wird der Führerschein damit wirklich billiger oder leidet am Ende die Verkehrssicherheit? Wir haben uns auf den Straßen von Chemnitz umgehört.
4: Ein Führerschein kostet ja heutzutage mehr als 3000 Euro. Finden Sie das noch bezahlbar?
5: Das finde ich als nicht bezahlbar mehr.
3: Nee. Überhaupt nicht. Wer soll das bezahlen?
6: Meine Tochter hat jetzt gerade auch ihren Führerschein gemacht. Da haben wir über 4000 Euro gezahlt und ist einfach zu teuer.
5: Die jungen Leute betrifft es ja vor allen Dingen. Und die haben ja noch gar nicht den Verdienst, ist jetzt angespart. Die müssen meistens die Großeltern bezahlen.
3: Die Eltern, die haben nicht so das Geld, außer die etwas besser verdienten. Und die Kinder erst recht nicht.
4: Die Bundesregierung beschließt nämlich jetzt, den Führerschein billiger zu machen. Da würden aber wichtige Pflichtfahrten wegfallen oder der Online-Unterricht stattfinden.
7: Habe ich schon gelesen, ja.
5: Also online habe ich gar keine Ahnung.
3: Also online ist doch gar nicht so schlecht. Das ist doch alles in Ordnung.
5: Aber ich schätze ein, also wenn das Ding 500 Euro billiger wird, das reicht auch noch nicht.
7: Also wenn ich dran zurückdenke, wie ich meinen Führerschein gemacht habe, ich war halt auch in diesen Fahrstunden allein schon aufgeregt. Und ich denke, es ist ein anderes Gefühl, wenn man hinter einem Bildschirm sitzt, als in einem tatsächlichen Auto.
6: Also Theorie auf jeden Fall ja, Praxis jein.
3: Ich hatte ja bestimmt viel weniger Pflichtstunden als früher und ich bin bis jetzt immer noch unfallfrei gefahren.
1: Der Online-Unterricht ist gut, die Pflichtfahrten im Auto sollte man nicht reduzieren, weil die machen die Sicherheit.
6: Natürlich die Praxisstunden, ob die dann an einem Simulator so nachgestellt werden können wie wirklich auf der Straße und man dann wirklich mit Sicherheit sagen kann, meine Tochter, mein Sohn kann fahren. Da bin ich etwas skeptisch.
4: Und künftig könnte es dann auch so sein, dass Eltern mit ihren Kindern schon ja, Praxis sammeln können. Würden Sie das gut finden oder eher kritisch?
1: Eher kritisch, weil erstens habe ich nur 2 Spiegel und bräuchte dann mehr Spiegel und ich bräuchte auch die Möglichkeit einzugreifen. Das habe ich nicht.
7: Sehe ich kritisch.
3: Das ist alles schon in Ordnung, aber nicht im Straßenverkehr.
5: Da kann man vorher schon üben. Ich konnte nicht üben. Ich hatte niemanden da mit mir irgendwo auf dem Platz vor.
6: Also das kann durchaus gut funktionieren.
7: Da frage ich mich halt, da hat ja einen Grund, dass Fahrlehrer irgendwie eine Fahrlehrerausbildung machen.
1: Kinder und Eltern zusammen lernen war schon immer ein Problem. Macht sie einfacher.
2: In einem Punkt sind sich die Chemnitzerinnen und Chemnitzer einig. Die Fleppen sind zu teuer. Bei den geplanten Änderungen gehen die Meinungen jedoch deutlich auseinander. Während der digitale Theorieunterricht von einigen als zeitgemäß und sinnvoll bewertet wird, stoßen die reduzierten Pflichtfahrten überwiegend auf Kritik. Auch Übungsfahrten mit Eltern oder Großeltern werden unterschiedlich gesehen. Für die einen eine praktische Ergänzung, für die anderen ein möglicher Risikofaktor für die Verkehrssicherheit. Damit bleibt die Frage offen, ob der Führerschein künftig tatsächlich günstiger wird und dabei das gleiche Sicherheitsniveau auf der Straße erhalten bleibt.

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2: Seit Jahren wird über eine schnellere Zugverbindung zwischen Chemnitz und Leipzig diskutiert. Doch bis heute fehlen Geld, konkrete Zeitpläne und teilweise sogar die Elektrifizierung der Strecke. Deshalb waren Vertreter aus Bund, Land, Deutscher Bahn und Stadt Chemnitz zu einem gemeinsamen Termin am Chemnitzer Hauptbahnhof zusammengekommen. Im Mittelpunkt standen der Ausbau der Bahnstrecke Leipzig-Chemnitz und die Weiterentwicklung des öffentlichen Nahverkehrs in der Stadt. Mit dem Zug aus Leipzig angereist war auch Ulrich Lange, parlamentarischer Staatssekretär im Bundesministerium für Verkehr. Für ihn sei es wichtig gewesen, die Strecke selbst zu erleben, auch um die Herausforderungen besser einschätzen zu können.
3: Wir stellen natürlich fest, dass aufgrund der Situation, die wir heute bei vielen Bahnprojekten haben, auch dieses Bahnprojekt an der einen oder anderen Stelle die Finanzierung noch weiter gesichert werden muss. Und es war mir auch wichtig zu sehen, diese beiden Städte, nämlich Leipzig als die größte Stadt Sachsens und Chemnitz die drittgrößte Stadt, also kulturell, wirtschaftlich diese Verbindung zu sehen. Es redet sich in Berlin immer leichter über Bahnstrecken, über Verbindungen, wenn man sie sich vor Ort angesehen hat.
2: Vor allem der südliche Abschnitt ist bereits über den Bundesverkehrswegeplan abgesichert. Für den nördlichen Teil sollen Bund und Freistaat Sachsen nun gemeinsam nach Lösungen suchen. Unter anderem über Förderprogramme und mögliche Kofinanzierungen. Auch Sachsens Staatsministerin für Infrastruktur und Landesentwicklung Regina Kraushaar sprach von einem wichtigen Schritt für das Projekt. Grundlage dafür ist eine neue Machbarkeitsstudie, die jetzt ausgewertet werden soll.
4: Wir sind jetzt an einer Stelle, wo wir eine Machbarkeitsstudie vorliegen haben, was geht auf dieser Strecke bei einem beschränkten Budget. Es muss einfach zur Wahrheit gehört dazu, es muss zur Kenntnis genommen werden, dass wir nicht 1,3 Milliarden Euro, die schon mal im Raum gestanden haben, zur Verfügung stehen haben.
2: Dabei gehe es nicht nur um einzelne Gleise oder Oberleitungen, sondern um eine attraktive Verbindung für Pendler, Studenten und Reisende.
4: Es geht um die Strecke, die gut benutzbar ist. Es geht um die Qualität von Verbindung. Schnell, eng getaktet. Und das wird jetzt mit der Machbarkeitsstudie uns sozusagen dargelegt. Und insofern, um die Geduld muss ich da noch bitten.
2: Auch Ulrich Lange betonte, dass das Projekt jetzt pragmatisch vorangebracht werden müsse.
3: Da will ich auch nicht so tun, als ob morgen hier die Bauarbeiten beginnen. Auf der anderen Seite ist es Zeit, Dinge auch umzusetzen. Das ist ja kein ganz neues Projekt. Jetzt hat es noch mal eine Machbarkeitsstudie gegeben aufgrund von Veränderungen, vor allem auch auf der Kostenseite. Das ist sicher notwendig. Aber ich glaube, Kollegin Kraushaar und ich sind uns darüber im Klaren und einig, dass wir einen pragmatischen Weg gehen wollen.
2: Dass der Bund den Termin direkt vor Ort begleitet hat, bewertet Regina Kraushaar positiv. Gerade praktische Eindrücke seien wichtig, um Projekte in Berlin besser einordnen zu können.
4: Es gibt das Zuhören, das aktive Zuhören. Und vor allen Dingen nehme ich es wahr, dass es eine wirkliche Suche nach gemeinsamen Lösungen, die jetzt auch sozusagen ins praktische Handeln führen, gibt. Eigentlich hätte man nicht unbedingt den Staatssekretär einladen müssen, mit mir die Strecke zu fahren. Aber es macht natürlich noch mal deutlicher und noch mal plastischer, auf welche Herausforderungen wir jetzt uns einzustellen haben.
2: Nach den Statements am Bahnhof ging es für die Delegation weiter zum Chemnitzer Modell am Hauptbahnhof. Dort stellte der Verkehrsverbund Mittelsachsen die Weiterentwicklung des Nahverkehrssystems vor. Ziel des Projekts ist es, Stadt und Region besser miteinander zu verbinden. Für Regina Kraushaar spielt der Ausbau des ÖPNV dabei eine zentrale Rolle, nicht nur für Großstädte, sondern auch für ländliche Regionen in Sachsen.
4: Der öffentliche Personennahverkehr hat für mich jedenfalls eine Gatekeeper-Funktion in alle möglichen Lebensbereiche und er hat eine Hebel- und Schlüsselfunktion dafür, dass Lebensverhältnisse in Sachsen überall gleichwertig sind.

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0: 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Eine aktuelle Auswertung des Wissenschaftlichen Instituts der AOK hat gezeigt, dass im Jahr 2025 die Betreuung kranker Kinder überwiegend von Frauen übernommen wurde. Laut Dr. Carola Reimann, der Vorstandsvorsitzenden des AOK-Bundesverbandes, haben Frauen in Deutschland 73% der Kinderkrankentage beantragt. Besonders auffällig ist die ungleiche Verteilung in Bayern, wo nur 23% der Väter diese Tage in Anspruch nahmen. Reimann betont die Wichtigkeit einer gleichberechtigten Aufteilung und begrüßt, dass geplante Kürzungen beim Kinderkrankengeld nicht umgesetzt werden. Die Zahl der Verfahren vor den sächsischen Sozialgerichten ist im vergangenen Jahr deutlich gestiegen. Sven Rebin vom Deutschen Richterbund erklärt, dass Streitfälle um Bürgergeld und Sozialversicherungsansprüche die Fallzahlen nach oben treiben. Im Freistaat Sachsen wurden 15.063 Verfahren registriert, ein Anstieg gegenüber dem Vorjahr. Besonders Eilverfahren haben zugenommen. Der DRB erwartet aufgrund geplanter Reformen weiter steigende Zahlen und fordert zusätzliches Personal für die Gerichte. Octavian Ursu von der CDU bleibt Oberbürgermeister von Görlitz. Im zweiten Wahlgang erhielt er 55,8% der Stimmen und setzte sich gegen Sebastian Wippel von der AfD durch. Die Stadtverwaltung informierte darüber auf ihrer Website. Die Wahlbeteiligung lag bei 56,8%. Der Wahlkampf wurde durch den Einsturz eines Wohnhauses überschattet, bei dem drei Menschen ums Leben kamen.

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1: Mit dem Fahrrad durch Chemnitz. Für viele Radfahrerinnen und Radfahrer bedeutet das Stress statt Sicherheit. Fehlende oder abrupt endende Radwege, enge Straßen und dichtes Verkehrsaufkommen sorgen immer wieder für gefährliche Situationen im Alltag. Viele Radfahrende fühlen sich im Straßenverkehr benachteiligt und wünschen sich mehr Platz sowie eine bessere Infrastruktur. Um auf diese Probleme aufmerksam zu machen, rollen bei der Kittelkermesse jedes Jahr hunderte Menschen durch die Stadt. Familien, Kinder und Fahrradbegeisterte setzen dabei ein Zeichen für mehr Sicherheit und bessere Bedingungen im Radverkehr. Einer von ihnen ist Olaf Nietzel. Er kritisiert, dass die Verkehrsinfrastruktur in Chemnitz noch immer stark auf den Autoverkehr ausgerichtet sei und die Bedürfnisse von Radfahrenden häufig zu kurz kämen.
2: Ja, das sind viele radiale Hauptstraßen, die also keine Radverkehrsanlagen haben. Und wenn dann nur als Stückwerk, immer mit wechselnden Führungsformen, am Rande auf dem Fußweg, zusammen mit Fußgängern. Fahrrad ist ein Fahrzeug, es gehört auf die Fahrbahn und nicht irgendwo in Randbereiche. Also bisher wurden Straßen also immer von innen nach außen gedacht. Man hat erstmal den Platz genommen, den das Auto braucht. Und wenn dann zum Schluss noch was übrig geblieben ist, dann haben die Fußgänger und vielleicht noch die Radfahrer irgendwie noch ein Stückchen Krieg. Die Idee muss genau andersrum sein. Es muss von außen nach innen gedacht werden.
1: Besonders enttäuscht zeigt sich Olaf im politischen Umgang mit dem Thema. Immer wieder würden Vorschläge für eine fahrradfreundlichere Stadt diskutiert. Konkrete Verbesserungen ließen jedoch häufig auf sich warten. Aus seiner Sicht sei vor allem mehr Platz für alle Verkehrsteilnehmer nötig und nicht nur für Autos.
2: Ja, als erstes muss der Mobi-Plan, also die Fortschreibung des Verkehrsentwicklungskonzeptes als Ganzes angegangen werden. Aber das ist also abgelehnt worden im Stadtrat. Von der größten Fraktion mit der Begründung, es wäre ein Gängel- und Verbotsplan für Autofahrer. Das muss man sich mal überlegen. Wer also nicht mal ungebremst Auto fahren kann, er fühlt sich gegängelt und verboten. Als ob das die Stadt dafür gebaut ist. Die Stadt ist für Menschen gebaut und nicht für Autos. Und jeden zweiten Weg mit dem Auto zurückzulegen, hier mit 2 Tonnen schweren Geschossen, die meistens 3 bis 4 leere Sitze haben, und auf Straßen mit Tempo 50, wo teilweise 60, 70 gefahren wird, natürlich dann, ist ein Unding.
1: Vor allem auf dem Kassberg und auf dem Sonnenberg sieht Olaf Handlungsbedarf. Schmale Straßen, parkende Autos und Gegenverkehr machen viele Strecken für Radfahrende unübersichtlich und riskant. Sein Wunsch? Mehr Tempo-30-Zonen und zusätzliche Fahrradstraßen.
2: Einfach wäre zum Beispiel Tempo 30 in der Stadt flächendeckend. Das macht wenige Sekunden aus, aber bringt Sicherheit. Fahren Sie mal auf einer

0: mehrspurigen Straße in der rechten Spur und da werden sie so mit knapp überholt. Oder ich sag mal enge Kassbergstraßen in solchen Vierteln wie Sonnenberg oder Kassberg werden in anderen Städten sehr viele Fahrradstraßen ausgewiesen. In Chemnitz keine einzige. Und die Straßen sind links und rechts zugebrochen, da bleibt in der Mitte bloß noch, sagen wir mal, Platz drei, vier Meter. Und wenn sie da ein entgegenkommendes Fahrzeug haben, da gewinnt der Stärkere. Zumindest denkt er das. Ja. Das ist leider Realität und alltäglich.
1: Auch Frieda kennt die Sorgen vieler Radfahrender. Besonders wenn sie mit ihren Kindern unterwegs ist, fühlt sie sich oft unsicher. Zu geringer Abstand beim Überholen und wenig Rücksichtsnahme von Autofahrern würden das Fahrradfahren in der Stadt erschweren.
2: Dass die Autofahrer zum einen gar nicht das Augenmerk mehr auf Fahrräder legen. Also wir sind quasi überhaupt gar nicht existent. Die überholen uns so nah. Hauptsache, sie kommen schnell weiter und achten auch gar nicht darauf, wenn die Kinder mal ein bisschen so ausscheren, dass das auch gefährlich sein kann, wenn die dann einen so nah überholen. Die sind halt rücksichtslos, nehmen sich immer die Vorfahrt, auch wenn man einen Fahrradweg überqueren möchte zum nächsten Punkt, wo es dann wieder reingeht, wird nicht angehalten. Am Zebrastreifen wird man fast überfahren.
1: Bereits zum vierten Mal nimmt Frieda an der Kittelkill-Mess teil. Doch Verbesserungen für sichere Verkehrswege gäbe es bislang kaum. Vor allem für die jüngsten Verkehrsteilnehmer sei es wichtig, dass sie sich sicher auf den Straßen von Chemnitz fühlen.
2: Aufmerksam machen, dass es halt wirklich viele, viele Fahrradfahrer gibt. Auch viele, viele Kinder, die gerne auch mitfahren wollen und nicht immer nur auf dem Fußweg abgestellt werden. Also das ist denen ja auch wichtig, dass die das Statement haben, wir sind Fahrradfahrer, warum haben wir keine Fahrradwege?
1: Ob auf dem Weg zur Schule, zur Arbeit oder in der Freizeit. Wer mehr Menschen aufs Fahrrad bringen will, braucht sichere Wege. Die Forderung der Teilnehmenden ist deshalb klar. Weniger Konflikt im Straßenverkehr, mehr Platz für Fahrradfahrer und eine Stadt, in der sich auch Kinder sicher und selbstständig mit dem Rad bewegen können. Ohne Veränderungen im Straßenverkehr bleibe Chemnitz für viele weiterhin eine Stadt mit Risiko auf zwei Rädern.

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1: Mit dem Fahrrad durch Chemnitz. Für viele Radfahrerinnen und Radfahrer bedeutet das Stress statt Sicherheit. Fehlende oder abrupt endende Radwege, enge Straßen und dichtes Verkehrsaufkommen sorgen immer wieder für gefährliche Situationen im Alltag. Viele Radfahrende fühlen sich im Straßenverkehr benachteiligt und wünschen sich mehr Platz sowie eine bessere Infrastruktur. Um auf diese Probleme aufmerksam zu machen, rollen bei der Kittelkermess jedes Jahr hunderte Menschen durch die Stadt. Familien, Kinder und Fahrradbegeisterte setzen dabei ein Zeichen für mehr Sicherheit und bessere Bedingungen im Radverkehr. Einer von ihnen ist Olaf Nietzel. Er kritisiert, dass die Verkehrsinfrastruktur in Chemnitz noch immer stark auf den Autoverkehr ausgerichtet sei und die Bedürfnisse von Radfahrenden häufig zu kurz kämen.
2: Ja, das sind viele radiale Hauptstraßen, die also keine Radverkehrsanlagen haben. Und wenn dann nur als Stückwerk, immer mit wechselnden Führungsformen, am Rande auf dem Fußweg, zusammen mit Fußgängern. Fahrrad ist ein Fahrzeug, es gehört auf die Fahrbahn und nicht irgendwo in Randbereiche. Also bisher wurden Straßen also immer von innen nach außen gedacht. Man hat erstmal den Platz genommen, den das Auto braucht. Und wenn dann zum Schluss noch was übrig geblieben ist, dann haben die Fußgänger und vielleicht noch die Radfahrer irgendwie noch ein Stückchen im Krieg. Die Idee muss genau andersrum sein. Es muss von außen nach innen gedacht werden.
1: Besonders enttäuscht zeigt sich Olaf im politischen Umgang mit dem Thema. Immer wieder würden Vorschläge für eine fahrradfreundlichere Stadt diskutiert. Konkrete Verbesserungen ließen jedoch häufig auf sich warten. Aus seiner Sicht sei vor allem mehr Platz für alle Verkehrsteilnehmer nötig und nicht nur für Autos.
2: Ja, als erstes muss der Mobi-Plan, also die Fortschreibung des Verkehrsentwicklungskonzepts, jetzt als Ganzes angegangen werden. Aber das ist also abgelehnt worden im Stadtrat. Von der größten Fraktion mit der Begründung, es wäre ein Gängel- und Verbotsplan für Autofahrer. Das muss man sich mal überlegen. Wer also nicht mal ungebremst Auto fahren kann, er fühlt sich gegängelt und verboten. Als ob das die Stadt dafür gebaut ist. Die Stadt ist für Menschen gebaut und nicht für Autos. Und jeden zweiten Weg mit dem Auto zurückzulegen, hier mit zwei tollen schweren Geschossen, die meistens 3 bis 4 leere Sitze haben. Und auf Straßen mit Tempo 50, wo teilweise 60, 70 gefahren wird, natürlich dann, ist ein Unding.
1: Vor allem auf dem Kassberg und auf dem Sonnenberg sieht Olaf Handlungsbedarf. Schmale Straßen, parkende Autos und Gegenverkehr machen viele Strecken für Radfahrende unübersichtlich und riskant. Sein Wunsch? Mehr Tempo-30-Zonen und zusätzliche Fahrradstraßen.
2: Einfach wäre zum Beispiel Tempo 30 in der Stadt flächendeckend. Das macht wenige Sekunden aus, aber bringt Sicherheit. Fahren Sie mal auf einer mehrspurigen Straße in der rechten Spur und da werden Sie somit knapp überholt. Oder ich sag mal enge Kassbergstraßen. In solchen Vierteln wie Sonnenberg oder Kassberg werden in anderen Städten sehr viele Fahrradstraßen ausgewiesen. In Chemnitz keine einzige. Und die Straßen sind links und rechts zugebrochen. Da bleibt in der Mitte bloß noch, sagen wir mal, Platz für 3-4 Meter. Und wenn Sie da ein entgegenkommendes Fahrzeug haben, da gewinnt der Stärkere. Zumindest denkt er das. Ja. Das ist leider Realität und alltäglich.
1: Auch Frieda kennt die Sorgen vieler Radfahrender. Besonders wenn sie mit ihren Kindern unterwegs ist, fühlt sie sich oft unsicher. Zu geringer Abstand beim Überholen und wenig Rücksichtsnahme von Autofahrern würden das Fahrradfahren in der Stadt erschweren.
3: Dass die Autofahrer zum einen gar nicht das Augenmerk mehr auf Fahrräder legen. Also wir sind quasi überhaupt gar nicht existent. Die überholen uns so nah. Hauptsache, sie kommen schnell weiter und achten auch gar nicht darauf, wenn die Kinder mal ein bisschen so ausscheren, dass das auch gefährlich sein kann, wenn die dann einen so nah überholen. Die sind halt rücksichtslos, nehmen sich immer die Vorfahrt, auch wenn man einen Fahrradweg überqueren möchte zum nächsten Punkt, wo es dann wieder reingeht, wird nicht angehalten. Am Zebrastreifen wird man fast überfahren.
1: Bereits zum 4. Mal nimmt Frieda an der Kittelkermess teil. Doch Verbesserungen für sichere Verkehrswege gäbe es bislang kaum. Vor allem für die jüngsten Verkehrsteilnehmer sei es wichtig, dass sie sich sicher auf den Straßen von Chemnitz fühlen.
3: Aufmerksam machen, dass es halt wirklich viele, viele Fahrradfahrer gibt. Auch viele, viele Kinder, die gerne auch mitfahren wollen und nicht immer nur auf dem Fußweg abgestellt werden. Also das ist denen ja auch wichtig, dass die das Statement haben, wir sind Fahrradfahrer, warum haben wir keine Fahrradwege?
1: Ob auf dem Weg zur Schule, zur Arbeit oder in der Freizeit. Wer mehr Menschen aufs Fahrrad bringen will, braucht sichere Wege. Die Forderung der Teilnehmenden ist deshalb klar. Weniger Konflikt im Straßenverkehr, mehr Platz für Fahrradfahrer und eine Stadt, in der sich auch Kinder sicher und selbstständig mit dem Rad bewegen können. Ohne Veränderungen im Straßenverkehr bleibe Chemnitz für viele weiterhin eine Stadt mit Risiko auf zwei Rädern.

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2: Nach Tötungsverbrechen in Chemnitz, Tatverdächtiger auf Autobahn in Tschechien festgenommen. Schock am Sonntagmorgen in Chemnitz. In einem Mehrfamilienhaus an der Wilhelm-Fürst-Straße soll ein 45 Jahre alter afghanischer Staatsbürger eine nahe Angehörige getötet und eine weitere schwer verletzt haben. Bei den Opfern handelt es sich nach bisherigen Erkenntnissen ebenfalls um afghanische Staatsbürgerinnen. Nach Angaben der Ermittler soll der Mann die 38-Jährige am frühen Morgen in einer Wohnung angegriffen und ihr tödliche Verletzungen zugefügt haben. Anschließend soll es zur Attacke auf die 20-Jährige gekommen sein. Alarmierte Rettungskräfte konnten bei der älteren Frau nur noch den Tod feststellen. Die junge Frau wurde nach der Erstversorgung in ein Krankenhaus gebracht. Der mutmaßliche Täter flüchtete unmittelbar nach der Gewalttat mit einem PKW in das Nachbarland Tschechien. Über das gemeinsame Zentrum der deutsch-tschechischen Polizei wurde das Fahrzeug allerdings rund anderthalb Stunden nach der Tat auf einer Autobahn in Tschechien lokalisiert. Zwischen Prag und Brünn stoppten tschechische Einsatzkräfte den Wagen und nahmen den 45-Jährigen schließlich fest. Die Ermittlungen von Kriminalpolizei und Staatsanwaltschaft laufen derzeit auf Hochtouren. Der Verdächtige befindet sich in Polizeigewahrsam. Die Überstellung nach Deutschland wurde vorbereitet. Anschließend soll er einem Ermittlungsrichter in Chemnitz vorgeführt werden. Warum es zur tödlichen Attacke kam, ist bislang noch unklar.

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8: In Sachsen haben aktuell 359 Menschen auf ein Spenderorgan gewartet. Laut der Deutschen Stiftung Organtransplantation ist die Zahl der Organspenden in den ersten 4 Monaten dieses Jahres im Vergleich zum Vorjahr gestiegen. Doch der Mangel bleibt bestehen. Von Januar bis April wurden bundesweit 368 postmortale Organspenden verzeichnet, was zu 1137 transplantierbaren Organen führte. In Sachsen gab es 27 Spenden und 71 entnommene Organe. Am kommenden Wochenende wird in Leipzig im Rahmen des Stadtfestes der Tag der Organspende begangen, um das Bewusstsein für dieses wichtige Thema zu stärken. Unbekannte Täter sind mit einem gestohlenen Auto durch die Glasfassade eines Einkaufsmarktes in Weischlitz gebrochen und haben ein Juweliergeschäft ausgeraubt. Die Polizei berichtete, dass die Fassade erheblich beschädigt wurde und Schmuck aus mehreren Vitrinen entwendet wurde. Der Sachschaden beläuft sich auf einen mittleren 5-stelligen Betrag. Nach dem Einbruch in der Nacht zum Montag flohen die Täter mit einem weiteren gestohlenen Fahrzeug zur Autobahn 72, wo sie es zurückließen. Die Polizei sucht nun nach Zeugen. Berlin hat seine Bewerbung für die Olympischen Spiele vorgestellt und setzt dabei auf Nachhaltigkeit und kurze Anfahrtswege. Der regierende Bürgermeister Kai Wegner betonte bei der Präsentation des Konzepts Berlin Plus, dass bestehende Bauten genutzt werden sollen, um die Spiele einzigartig zu machen. Berlin konkurriert mit München und der Rhein-Ruhr-Region um die Austragung der Spiele in den Jahren 2036, 2040 oder 2044. Das Konzept soll am Donnerstag beim Deutschen Olympischen Sportbund eingereicht werden, bevor am 26. September über den nationalen Vertreter entschieden wird. Trotz des Rückzugs Hamburgs nach einem negativen Bürgerentscheid hofft Berlin auf Unterstützung für seine Bewerbung.

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1: Nach Tötungsverbrechen in Chemnitz, Tatverdächtiger auf Autobahn in Tschechien festgenommen. Schock am Sonntagmorgen in Chemnitz. In einem Mehrfamilienhaus an der Wilhelm-Fürst-Straße soll ein 45 Jahre alter afghanischer Staatsbürger eine nahe Angehörige getötet und eine weitere schwer verletzt haben. Bei den Opfern handelt es sich nach bisherigen Erkenntnissen ebenfalls um afghanische Staatsbürgerinnen. Nach Angaben der Ermittler soll der Mann die 38-Jährige am frühen Morgen in einer Wohnung angegriffen und ihr tödliche Verletzungen zugefügt haben. Anschließend soll es zur Attacke auf die 20-Jährige gekommen sein. Alarmierte Rettungskräfte konnten bei der älteren Frau nur noch den Tod feststellen. Die junge Frau wurde nach der Erstversorgung in ein Krankenhaus gebracht. Der mutmaßliche Täter flüchtete unmittelbar nach der Gewalttat mit einem PKW in das Nachbarland Tschechien. Über das gemeinsame Zentrum der deutsch-tschechischen Polizei wurde das Fahrzeug allerdings rund anderthalb Stunden nach der Tat auf einer Autobahn in Tschechien lokalisiert. Zwischen Prag und Brünn stoppten tschechische Einsatzkräfte den Wagen und nahmen den 45-Jährigen schließlich fest. Die Ermittlungen von Kriminalpolizei und Staatsanwaltschaft laufen derzeit auf Hochtouren. Der Verdächtige befindet sich in Polizeigewahrsam. Die Überstellung nach Deutschland würde vorbereitet. Anschließend soll er einem Ermittlungsrichter in Chemnitz vorgeführt werden. Warum es zur tödlichen Attacke kam, ist bislang noch unklar.

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1: Da wird ganz oft verhetzt, da denken viele, Kompromiss, aber das ist doch das, was das Leben ausmacht.
2: Dirk Panther setzt im Wahlkampf um das Leipziger Oberbürgermeisteramt auf Kompromisse. Der sächsische Wirtschaftsminister bewirbt sich um die Nachfolge von Burkhard Jung. Bis zur Wahl bleibt Panther Minister im Freistaat. Damit geht es bei seiner Kandidatur nicht nur um Inhalte, sondern auch um Zeit, Präsenz und politische Prioritäten. Vom Wirtschaftsministerium ins Leipziger Rathaus. Diesen Schritt will Dirk Panther gehen. Als derzeitiger sächsischer Wirtschaftsminister könnte seine Doppelrolle früh in den Fokus rücken. Für Panther hat die Kandidatur auch eine persönliche Note. Er hat in Leipzig studiert und hat seit mehr als 3 Jahrzehnten hier seinen Lebensmittelpunkt.
3: In Leipzig wird halt nicht aller Tage ein Oberbürgermeisteramt vergeben und ich bin seit 31 Jahren mit Leib und Seele Leipziger und da schlägt mein Herz für und deshalb habe ich mich dann entschieden, dass ich kandidieren möchte.
2: Leipzigs Oberbürgermeister kamen seit der Wiedervereinigung aus der SPD, Hinrich Lehmann-Grube, Wolfgang Tiefensee und zuletzt Burkhard Jung. Für Panther beginnt der Wahlkampf damit mit einer besonderen Ausgangslage. Er bewirbt sich um die Nachfolge eines langjährigen Amtsinhabers. Inhaltlich will er sich vor allem mit der Finanzfrage auseinandersetzen.
3: Wir haben unglaubliche Probleme, Finanzprobleme. Das ist so, Leipzig ist eine wachsende Stadt, das hat Wachstumsschmerzen, dafür braucht man eigentlich mehr Geld. Da habe ich versucht, die letzten Jahre schon mit der Stadtführung, mit Burkhard Jung zu kämpfen, dass das funktioniert. Das hat an verschiedenen Stellen auch geklappt, aber wir müssen da noch mehr machen, damit wir eben im Bereich Mobilität, Verkehr, im Bereich bezahlbares Wohnen, dass wir im Bereich Sicherheit, Wirtschaft, Soziales, dass wir da vorankommen und sicherstellen, dass wir auch immer mehr auf eigenen Beinen stehen können, dass wir gute Gewerbesteuereinnahmen haben, dass die Menschen gute Arbeit haben, von ihrer eigenen Hände Arbeit leben können. Ich glaube, das sind alles ganz wichtige Herausforderungen und das wird sich auch im Programm, das wir vorlegen werden, auch widerspiegeln.
2: Ein weiteres Thema ist der Umgang mit Mehrheiten im Stadtrat. Panther will hier auf ein gemeinsames Miteinander setzen.
3: Und es ist ja so, dass die Parteienlandschaft auch im Stadtrat immer diverser wird, werden immer mehr und trotzdem müssen wir schauen, dass wir gute Lösungen finden. Und das ist immer ein Kompromiss. Der wird ganz oft verhetzt. Da denken viele, Kompromiss, aber das ist doch das, was das Leben ausmacht. Das ist ja auch privat so, zu Hause. Das ist aber genauso im Stadtrat, in der Stadtpolitik, in der Landespolitik so. Und deshalb kämpfe ich da immer wieder für, dass man gute Kompromisse findet, dass man schaut, dass man für die Gesellschaft insgesamt eine Lösung findet. Und da muss auch nicht immer jeder Recht haben. Da muss auch nicht ich immer Recht haben. Aber man muss schauen, dass man zusammenbleibt. Und da ist der Kompromiss, glaube ich, ein gutes Mittel.
2: Welche konkreten Vorschläge Panther daraus für Leipzig ableitet, dürfte sich im weiteren Wahlkampf zeigen. Für die Stadt beginnt damit eine Auseinandersetzung um die Nachfolge von Burkhard Jung und den künftigen Kurs des Rathauses. Auch Panthers Doppelrolle könnte Teil der Debatte werden. Bis zur Wahl will er Minister im Freistaat bleiben und zugleich um das Amt des Leipziger Oberbürgermeisters werben.
3: Ich werde das Ministeramt mit aller Kraft weiter ausüben, werde das auch, da das meine Verantwortung ist, gegenüber dem Land, gegenüber den Menschen. Das gibt gar keine Frage, wir sind in schwierigen Zeiten. Gleichzeitig werde ich aber in meiner Freizeit dann eben die dafür aufwenden, Wahlkampf zu machen und werde dann Anfang nächsten Jahres da dann ein Hauptaugenmerk drauflegen, in der heißen Phase sozusagen und da dann halt auch Urlaub nehmen.
2: Damit bleibt bis zur Wahl auch die praktische Frage bestehen, wie Panther Ministeramt, Wahlkampf und eine mögliche Kandidaturpause in Leipzig organisiert. Welche konkreten Vorschläge er für Leipzig vorlegt, wird sich im weiteren Verlauf zeigen und am Ende auch an der Wahlurne.

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1: Urlaub. Das klingt nach Kofferpacken, Ausschlafen, Tapetenwechsel und endlich mal Zeit zum Durchatmen. Gerade wenn der Sommer vor der Tür steht, wird diese Sehnsucht für viele wieder ganz konkret. Doch warum zieht es uns überhaupt immer wieder fort? Genau dieser Frage geht die neue Sonderausstellung Reif für die Insel – Warum wir reisen im Verkehrsmuseum Dresden nach. Zu sehen ist sie vom 29. Mai 2026 bis zum 30. Mai 2027. Kuratiert und mitentwickelt wurde sie von Dr. Sibylle Gluch, Leiterin der Ausstellungen und Sammlungen.
2: Wir wollten uns auf das touristische Reisen konzentrieren. Wir hätten natürlich auch eine Kulturgeschichte des Reisens machen können, aber wir wollten aktuell sein mit unserem Thema oder aktuelle Fragen aufgreifen. Und da stand das touristische Reisen im Vordergrund. Gleichzeitig ist das immer noch sehr breit aufgefächert, sodass wir versucht haben, anhand dieser Reisestruktur, dieser organischen Struktur von der Vorbereitung der Reise über Aufbruch und unterwegs sein bis dann hin zur Heimkehr wesentliche Aspekte einzufangen, die uns in diesen unterschiedlichen Stadien begegnen können.
1: Reisen ist natürlich auch eine Frage der Fortbewegung. Für den Direktor des Verkehrsmuseums, Dr. Michael Vogt, ist die Ausstellung deshalb eng mit dem Haus verbunden.
3: Ist doch klar, man muss sich ja irgendwie bewegen mit Transportmitteln, mit der Eisenbahn und mit dem Auto. Das ist so ein Punkt. Wir wollen aber hier Themen aufgreifen, die alle bewegen und viele, viele Leute bewegt. Wo fahren sie denn demnächst hin? Also das Thema Reise, das interessiert doch alle. Und das sind Themen, die für unsere Sonderausstellung genau passend sind.
1: Auf rund 350 Quadratmetern treffen historische Objekte auf mediale und interaktive Stationen, dargestellt in 5 Stadien einer Reise. Der Blick geht vom frühen Tourismus des 19. Jahrhunderts bis zu heutigen Reisegewohnheiten. Die Schau zeigt damit auch, wie stark Technik, Wohlstand und gesellschaftliche Verhältnisse bestimmen, wer reisen kann und wie gereist wird.
2: Es gibt sehr, sehr viele unterschiedliche Dinge bei uns zu entdecken. Wir haben einerseits ganz besonders herausragende Exponate diesmal. Wir haben exquisite Leihgaben, ein Vogelpräparat von Amalie Dietrich aus Siebenlehen, die alleine in Australien unterwegs war im 19. Jahrhundert. Wir haben fantastische Objekte aus der eigenen Sammlung, hochwertige Prospekte oder Alben von frühen Fahrten nach Skandinavien, noch aus dem 19. Jahrhundert. Wir haben aber auch sehr viele interaktive Stationen. Also man kann bei uns vieles mit den eigenen Händen oder sogar mit dem eigenen Körper entdecken.
1: Das Verreisen ist heute widersprüchlicher denn je. Einerseits stehen Freiheit, Erholung und neue Eindrücke im Mittelpunkt, andererseits prägen Übertourismus, steigende Preise, Klimadebatten und Konflikte in der Welt den Blick auf Urlaub und Mobilität.
2: Das war ein Thema, was wir unbedingt zeigen wollten. Wir zeigen aber auch oder fragen auf jeden Fall auch, wie wir dann damit umgehen sollen, weil wir davon ausgehen, dass Reisen mittlerweile zu unseren kulturellen Praktiken gehört und wir nicht mehr aufhören werden, das zu tun.
1: Dass Reisen für breite Teile der Gesellschaft überhaupt möglich wurde, hat viel mit Verkehrsgeschichte zu tun. Eisenbahn, Automobil und Flugzeug haben Entfernungen schrumpfen lassen und neue Sehnsuchtsorte erreichbar gemacht. Der Museumsdirektor wünscht sich für die Wirkung der Ausstellung auf seine Besucher daher vor allem eins.
3: Vielleicht auch ein bisschen nachdenklich werden, womit Sie und mit welcher Reise und welcher Erholungsform Sie eigentlich das erreichen können, was Sie sich da wünschen und erträumen. Also so ein bisschen nachdenken, habe ich da wirklich neue Leute kennengelernt? War ich bereit auf neues Essen? Interessiert mich das überhaupt? Oder ist es schöner, das Gewohnte fortzusetzen? Einfach ein bisschen reflektieren darauf, was ich tue und zu lernen darüber, dass das Reisen nicht schon immer so war.
1: Für die Antwort auf die Frage, warum reisen wir, geben die Exponate der Sonderausstellung Ideen. Vor allem aber zeigt sie das Reisen als Sehnsucht, Kulturtechnik und als Herausforderung unserer Zeit. Und lädt dazu ein, beim nächsten Aufbruch vielleicht etwas genauer hinzuschauen.

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4: In Sachsen haben aktuell 359 Menschen auf ein Spenderorgan gewartet. Laut der Deutschen Stiftung Organtransplantation ist die Zahl der Organspenden in den ersten 4 Monaten dieses Jahres im Vergleich zum Vorjahr gestiegen. Doch der Mangel bleibt bestehen. Von Januar bis April wurden bundesweit 368 postmortale Organspenden verzeichnet, was zu 1137 transplantierbaren Organen führte. In Sachsen gab es 27 Spenden und 71 entnommene Organe. Am kommenden Wochenende wird in Leipzig im Rahmen des Stadtfestes der Tag der Organspende begangen, um das Bewusstsein für dieses wichtige Thema zu stärken. Unbekannte Täter sind mit einem gestohlenen Auto durch die Glasfassade eines Einkaufsmarktes in Weischlitz gebrochen und haben ein Juweliergeschäft ausgeraubt. Die Polizei berichtete, dass die Fassade erheblich beschädigt wurde und Schmuck aus mehreren Vitrinen entwendet wurde. Der Sachschaden beläuft sich auf einen mittleren 5-stelligen Betrag. Nach dem Einbruch in der Nacht zum Montag flohen die Täter mit einem weiteren gestohlenen Fahrzeug zur Autobahn 72, wo sie es zurückließen. Die Polizei sucht nun nach Zeugen. Berlin hat seine Bewerbung für die Olympischen Spiele vorgestellt und setzt dabei auf Nachhaltigkeit und kurze Anfahrtswege. Der regierende Bürgermeister Kai Wegner betonte bei der Präsentation des Konzepts Berlin Plus, dass bestehende Bauten genutzt werden sollen, um die Spiele einzigartig zu machen. Berlin konkurriert mit München und der Rhein-Ruhr-Region um die Austragung der Spiele in den Jahren 2036, 2040 oder 2044. Das Konzept soll am Donnerstag beim Deutschen Olympischen Sportbund eingereicht werden, bevor am 26. September über den nationalen Vertreter entschieden wird. Trotz des Rückzugs Hamburgs nach einem negativen Bürgerentscheid hofft Berlin auf Unterstützung für seine Bewerbung.

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1: Metall trifft auf Metall, Klingen kreuzen sich und bei jeder Bewegung ist die absolute Perfektion gefragt. Das Ganze klingt vielleicht wie aus dem letzten Blockbuster oder einer Mittelalter-Dokumentation, gibt es heutzutage aber wirklich noch. Es nennt sich HEMA oder auch historisches Fechten, nur um Leben und Tod wird dabei nicht mehr gekämpft. Hoffe ich zumindest, denn ich schaue mir das Ganze heute einmal an. Und dafür bin ich jetzt hier mit Michael. Michael, du bist Trainer im historischen Fechten. Erklär doch gerne mal, was macht diese Sportart aus? Was ist das genau?
2: Historisches Fechten ist das Nachempfinden von alten europäischen Kampfkünsten, die in Vergessenheit geraten sind. Also heute weiß niemand mehr so richtig, wie man mit einem Schwert gefochten hat oder einem Rapier. Und das historische Fechten hat sich zum Ziel gesetzt, das anhand von tatsächlichen Quellen, die es gibt, also Fechtbüchern, nachzuempfinden und quasi zu rekonstruieren und wiederzubeleben.
1: Und viele kennen vielleicht das olympische Fechten mit den weißen Sachen aus dem Fernsehen. Wie unterscheidet sich denn das HEMA-Fechten davon?
2: Das kommt drauf an, welche Richtung man im HEMA einschlägt. Also HEMA hat eine sehr große Bandbreite. Die eine ist in der Tat sehr nah am olympischen Fechten dran. Das ist das, was auch wir machen. Da geht es um Wettkämpfe, um Punkte. Und die andere Seite beschäftigt sich sehr stark mit dem Rekonstruieren, mit dem Analysieren von den Quellen, von den Fechtbüchern.
1: Du hast schon Schwertkampf angesprochen. Mit welchen Waffen kämpft ihr denn ganz genau?
2: Also wir bei uns beim Dresdner Fechtclub fechten hauptsächlich mit dem langen Schwert und dem historischen Säbel. Im Vergleich zum olympischen Säbel ist der historische Säbel einfach ein bisschen schwerer.
1: Und wie schwer das Ganze ist, würde ich sagen, schaue ich mir jetzt einfach mal an.
3: Bevor es tatsächlich an die Waffen geht, beginnt das Training mit einer intensiven Erwärmung und ersten Trockenübungen. Schon dabei wurde mir klar, historisches Fechten ist definitiv mehr als einfach nur das Schwert zu schwingen. Mein Trainingspartner

0: Partner Ludwig gab mir deshalb zunächst einen kleinen Crashkurs. Dabei merkte ich schnell, wie viel Koordination und vor allem auch Ausdauer in dieser Sportart gefragt ist. In einer kurzen Pause wollte ich von Ludwig wissen, wie er überhaupt zum historischen Fechten gekommen ist.
1: Ich mache das jetzt seit 3 Jahren. Ich habe einen Kampfsport gesucht, der ein bisschen anders ist als die, die man normalerweise macht. War beim Probetraining und es hat von Anfang an genau das erfüllt, was ich gesucht habe. Es ist schnell, es ist super sportlich, aber man geht im Zweifel nicht mit Kopfschmerzen nach Hause, was ich sehr gut finde.
2: Und bist du auch bei Turnieren dabei oder bist du eher wegen der historischen Seite hier?
1: Ich bin ehrlich, die Turnierseite von unserem Sport gefällt mir mit am meisten. Ich fahre sehr viel auf Turniere, mehrmals pro Jahr, auch ins Ausland. Die historische Seite ist super cool, weil man immer zumindest im Hinterkopf hat, ja, hier lernt man auch noch was dazu auf einer geistigen Seite, aber Turniere sind schon das, weshalb ich diesen Sport so gerne mache.
2: Und wie läuft das bei euch ab? Gibt es da Ligen und Weltmeisterschaften oder wie funktioniert das so?
1: Anders als im Fußball gibt es jetzt nicht einen Kopfverband für die ganze Welt. Man kann, wenn dann, sich ja, die Turniere in dem Land suchen, wo man sie fechten möchte. Ich fahre sehr gerne nach Tschechien und Polen, aber auch in Deutschland gibt es ganz fantastische Turniere. Und dann gibt es sowas wie eine Weltrangliste, die aber eher wie beim Schach funktioniert, also nach direkten Duellen zwischen zwei Fechtern.
2: Und zum Schluss, wem würdest du denn das empfehlen?
1: Ich empfehle das jedem, der auch nur ansatzweise sportinteressiert ist und vielleicht so ein kleines bisschen die nerdische Ader hat und Schwerter auch schon immer cool fand. Für jeden ist was dabei. Man kann sich hier auf historischer Seite total austoben oder am Ende auch seine kompetitive Ader ausleben und Turniere fechten.
2: Mittlerweile ziehen sich hier alle um, denn jetzt geht's an die richtigen Waffen. Michael, woraus besteht denn so eine Schutzausrüstung, damit man sich nicht verletzt?
3: Also wir fangen an bei ganz oben bei der Maske. Das ist im Prinzip eine Fechtmaske wie beim olympischen Fechten. Und wir haben noch so einen Überzug drüber, insbesondere mit so einem harten Hinterkopfschutz, weil man mit dem Schwert auch Schläge sozusagen so ein bisschen um die Kurve machen kann. Dann ein Halsschutz, weil die Fechtgeräte nicht ganz so biegsam sind wie die olympischen Waffen und dann einfach die Belastung für den Kehlkopf deutlich größer ist. Deshalb haben wir noch einen Halsschutz. Das Herzstück sozusagen der Fechtausrüstung, die Fechtjacke. Das ist jetzt eine Jacke, die hat den gleichen Stoff wie beim olympischen Fechten. Also es ist ein durchstichsicherer Stoff. Das ist, wenn die Klingen abbrechen und man dann einen scharfen Dorn hat, dass der quasi nicht eindringen kann, wenn man nicht verletzt wird. Und zusätzlich hat die eben hier noch eine Polsterung für den Komfort.
0: Zur Ausrüstung gehören außerdem Ellbogen- und Schienbeinschoner, ein Brustschutz, eine spezielle Fechthose und robuste Handschuhe. Wer komplett ausgestattet sein will, muss mit Kosten von gut 1.000 Euro rechnen. Dazu kommt noch mindestens ein Langschwert selbst mit rund 350 Euro. Die Waffen werden häufig in spezialisierten Schmieden im Ausland gefertigt. Anders als echte historische Klingen sind sie für den Sport angepasst. Das heißt, die Spitze ist abgerundet und die Schneide stumpf. So sollen Verletzungen trotz der hohen Dynamik im Training möglichst vermieden werden. Gut geschützt ging es anschließend an die technischen Übungen. Das wichtigste Ziel ist dabei natürlich, nicht getroffen werden. Schritt für Schritt wurden verschiedene Bewegungsabläufe trainiert, darunter Finden, Paraden oder die Riposte, also der direkte Gegenangriff nach einer Abwehr. Dabei kommt es im HEMA stark darauf an, die Bewegung des Gegenübers zu lesen und möglichst früh zu erkennen, was als nächstes passiert. Für mich wurde sehr deutlich, gerade am Anfang ist es gar nicht so leicht, Angriff, Reaktion und Beinarbeit zusammenzubringen. Umso besser war es, dass ich als Anfängerin mit einem gepolsterten Schwert üben konnte. Das ist leichter zu handhaben und macht die ersten Treffer deutlich harmloser. Neben dem Langschwert wird im historischen Fechten auch viel mit weiteren Waffen gearbeitet. Vom Speer über den Dolch bis hin zum Rapier oder Säbel. Sogar ein Mantel kann Teil der Fechttechnik sein. Im Vergleich zum olympischen Fechten sind viele dieser historischen Waffen nicht elektronisch verkabelt. Ob ein Treffer zählt, entscheiden auf einem Turnier deshalb die Kampfrichter.
2: Und damit endet mein Besuch beim historischen Fechten. Ich kann sagen, ich bin Heide geblieben. Es war super anstrengend, aber auch extrem vielseitig. Wenn ihr jetzt auch Lust darauf bekommen habt, mal die Schwertklinge zu schwingen, dann schaut doch einfach einmal beim HEMA-Fechten vorbei.

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1: Bestes Wetter, laue Sommernächte, Gemeinschaft. Also man kann auch als Single hierher gehen, man lernt immer Leute kennen.
2: Laue Sommerabende, Musik, Kunst und Begegnungen mitten in Dresden. Der Palais-Sommer startet in seine neue Festivalsaison. Jörg Polenz organisiert den Palais-Sommer und weiß schon, wann und wo das Festival 2026 stattfindet.
1: Insgesamt vom 20. Juni bis zum 30. August. Und wir sind zuerst am Neumarkt vor der Frauenkirche vom 20. Juni bis 26. Juli. Und ab 27. Juli dann im Alaunpark mit Yoga, jeweils 2 Sessions jeden Tag bis Ende August.
2: Zum Palais-Sommer gehört längst mehr als Musik vor großer Kulisse. Auch das, was auf den Teller kommt, soll eine Geschichte erzählen. Tom Umbreit vom Umweltzentrum Dresden erklärt, warum Regionalität beim Festival eine eigene Bühne bekommt.
3: Die Idee ist ja tatsächlich, die Region hier auch auf den Tisch zu bringen. Mit Produkten, also wir haben das Lambda, wir haben Gemüse aus der Region, wir haben Getränke aus der Region. Wir sollen sozusagen das Essen hierher holen und es geht auch darum, die Erzeuger auf die Art und Weise so ein bisschen vorzustellen und das ein bisschen nahe zu bringen, warum zum Beispiel ein Schaf, das eben für die Beweidung ist, für die Kulturlandschaften wichtig ist, dass man so die Geschichte drumherum auch ein bisschen erzählt.
2: Damit wird der Palais-Sommer nicht nur zum Kultur-, sondern auch zum Begegnungsort für regionale Erzeuger. Auf dem Neumarkt soll aber vor allem das passieren, was viele mit Sommerabenden verbinden. Musik hören, tanzen, draußen zusammenkommen.
1: Wer gerne tanzt, der ist hier vor der Frauenkirche genau richtig. Wir haben zum einen unsere Reihe Palais Horizonte, wo wir verschiedene Länder vorstellen. Auch mit Schwerpunkt Musik natürlich. Wir haben unseren Palais-Tanz, also für Swing, Salsa, Tango und Walzer. Und neu dieses Jahr die Disco-Soul-Nacht. Das ist eine kleine Geburtstagspremiere, weil wir 5 Jahre jetzt am Neumarkt sind. Also das ist auf jeden Fall ein Thema, was man hier ausleben kann. Aber natürlich auch klassischen Konzerten zuzuhören. Im Bereich Singer-Songwriter, Popmusik, also ist alles dabei.
2: Der Neumarkt wird damit für mehrere Wochen zur offenen Bühne zwischen Altstadt, Alltag und Abendprogramm. Gleichzeitig hat sich das Festival seit seinen Anfängen deutlich verändert.
1: Wir haben uns programmatisch weiterentwickelt. Wir haben die Themen regionale Landwirtschaft integriert in der Gastronomie mit unserem Partner Umweltzentrum. Wir haben das Thema Inklusion integriert, gemeinsam mit der Diakonie. Also bei uns arbeiten Menschen mit geistigen, körperlichen Beeinträchtigungen im Team, aber auch auf der Bühne sind sie zu erleben. Das sind so ganz wesentliche Dinge, die sich, glaube ich, weiterentwickelt haben. Und wir begeistern jedes Jahr mehr Menschen und unser Comuneo-Netzwerk wächst. Das ist ja das Unterstützernetzwerk, wo ich auch alle einladen möchte, dort mitzumachen, sich anzumelden und das Festival weiter mit zu ermöglichen.
2: Auch bei der Kulinarik bleibt dieser Gedanke greifbar. Und manchmal steckt hinter einem einfachen Bissen mehr, als man auf den ersten Blick vermutet.
3: Das wären tatsächlich die Merguez vom regionalen Weidelamm. Erstens ist es neu auf dem Palais-Sommer, das gab es letztes Jahr noch nicht. Und zweitens ist es eine Bratwurst, die ein bisschen ihren eigenen Charakter mitbringt. Und man weiß das immer gar nicht, ich meine, wir kennen Schafe an den Elbwiesen, die dort eine ganz wichtige Aufgabe auch für den Naturschutz wahrnehmen. Und das tun aber ganz viele Schafe hier überall in der Region. Und das geht so ein bisschen unter. Also die Schafe arbeiten für uns und dann können wir es auch noch essen.
2: Der Palais-Sommer ist inzwischen fest mit dem Neumarkt verbunden. Nach dem Umzug vom Park des japanischen Palais ist der Platz vor der Frauenkirche zum zentralen Festivalort geworden. Mit Wirkung weit über die einzelnen Veranstaltungen hinaus.
1: Wenn ich jetzt mal frei wählen dürfte, würde ich mir wünschen, dass wir am Neumarkt uns weiterentwickeln können für Dresden, auch als ein Stück Innenstadtbelebung und vor allem auch als ein Ort, an dem Dresdner und die Welt zusammenkommt. Und ja, ansonsten würde ich natürlich gerne ergänzend dazu vielleicht im nächsten Jahr wieder das japanische Palais mitbespielen.
2: Neben Musik, Tanz und Kulinarik setzt das Festival auch inhaltliche Akzente. Ein Abend widmet sich einem Thema, das weit über Dresden hinausreicht.
1: Ein ganz großes Thema, was unter den Nägeln brennt, ist das Thema Frieden. Unsere Gesellschaft fällt auseinander. Viele Leute sehen auch einfach nicht mehr durch, wohin die Reise geht oder was man auch selber, welchen Platz man da einnehmen kann. Das wäre ein Abend, wo ich empfehlen würde, kommt auf den Neumarkt, tauscht euch aus. Wir haben, wie gesagt, einen tollen Pianisten, Leonid Egorov aus Moskau eingeladen, der den Palais-Sommer schon kennt aus früheren Jahren. Und dazu interessante Gesprächspartner auf der Bühne. Und wir werden das Thema Frieden in all seinen Facetten diskutieren.
2: Eintrittsfrei, offen und trotzdem stetig wachsend. Das funktioniert nur mit einem Netzwerk, das Festival trägt.
3: Ich finde es toll, dass man hier an einem Ort zusammenkommt, der einerseits sehr bekannt ist und andererseits man ohne Zugangsbarrieren Kultur und Kulinarik genießen kann und das durchaus sehr preiswert und wir damit so ein bisschen unser Wohnzimmer füllen in der Stadt. Und das finde ich eine schöne Sache.
2: Der Dresdner Palais-Sommer startet am 20. Juni vor der Frauenkirche und läuft bis Ende August. Hier treffen Kultur, Kulinarik und Begegnungen aufeinander. Kostenfrei und mitten in der Stadt.

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2: Mit dem Fahrrad durch Chemnitz. Für viele Radfahrerinnen und Radfahrer bedeutet das Stress statt Sicherheit. Fehlende oder abrupt endende Radwege, enge Straßen und dichtes Verkehrsaufkommen sorgen immer wieder für gefährliche Situationen im Alltag. Viele Radfahrende fühlen sich im Straßenverkehr benachteiligt und wünschen sich mehr Platz sowie eine bessere Infrastruktur. Um auf diese Probleme aufmerksam zu machen, rollen bei der Kittelkermesse jedes Jahr hunderte Menschen durch die Stadt. Familien, Kinder und Fahrradbegeisterte setzen dabei ein Zeichen für mehr Sicherheit und bessere Bedingungen im Radverkehr. Einer von ihnen ist Olaf Nietzel. Er kritisiert, dass die Verkehrsinfrastruktur in Chemnitz noch immer stark auf den Autoverkehr ausgerichtet sei und die Bedürfnisse von Radfahrenden häufig zu kurz kämen.
3: Ja, das sind viele radiale Hauptstraßen, die also keine Radverkehrsanlagen haben. Und wenn dann nur als Stückwerk, immer mit wechselnden Führungsformen, am Rande auf dem Fußweg, zusammen mit Fußgängern, Fahrrad ist ein Fahrzeug, es gehört auf die Fahrbahn und nicht irgendwo in Randbereiche. Also bisher wurden Straßen also immer von innen nach außen gedacht. Man hat erstmal den Platz genommen, den das Auto braucht. Und wenn dann zum Schluss noch was übrig geblieben ist, dann haben die Fußgänger und vielleicht noch die Radfahrer irgendwie noch ein Stückchen gekriegt. Die Idee muss genau andersrum sein. Es muss von außen nach innen gedacht werden.
2: Besonders enttäuscht zeigt sich Olaf im politischen Umgang mit dem Thema. Immer wieder würden Vorschläge für eine fahrradfreundlichere Stadt diskutiert. Konkrete Verbesserungen ließen jedoch häufig auf sich warten. Aus seiner Sicht sei vor allem mehr Platz für alle Verkehrsteilnehmer nötig und nicht nur für Autos.
3: Ja, als erstes muss der Mobi-Plan, also die Fortschreibung des Verkehrsentwicklungskonzeptes als Ganzes angegangen werden. Aber das ist also abgelehnt worden im Stadtrat. Von der größten Fraktion mit der Begründung, es wäre ein Gängel- und Verbotsplan für Autofahrer. Das muss man sich mal überlegen. Wer also nicht mal ungebremst Auto fahren kann, er fühlt sich gegängelt und verboten. Als ob das die Stadt dafür gebaut ist. Die Stadt ist für Menschen gebaut und nicht für Autos. Und jeden zweiten Weg mit dem Auto zurückzulegen, hier mit 2 Tonnen schweren Geschossen, die meistens 3 bis 4 leere Sitze haben, und auf Straßen mit Tempo 50, wo teilweise 60, 70 gefahren wird, natürlich dann, ist ein Unding.
2: Vor allem auf dem Kassberg und auf dem Sonnenberg sieht Olaf Handlungsbedarf. Schmale Straßen, parkende Autos und Gegenverkehr machen viele Strecken für Radfahrende unübersichtlich und riskant. Sein Wunsch? Mehr Tempo-30-Zonen und zusätzliche Fahrradstraßen.
3: Einfach wäre zum Beispiel Tempo-30 in der Stadt flächendeckend. Das macht wenige Sekunden aus, aber bringt Sicherheit. Fahren Sie mal auf einer mehrspurigen Straße in der rechten Spur und da werden Sie so mit knapp überholt. Oder ich sag mal enge Kassbergstraßen. In solchen Vierteln wie Sonnenberg oder Kassberg werden in anderen Städten sehr viele Fahrradstraßen ausgewiesen. In Chemnitz keine einzige. Und die Straßen sind links und rechts zugebrochen. Da bleibt in der Mitte bloß noch, sagen wir mal, Platz für 3-4 Meter. Und wenn sie da ein entgegenkommendes Fahrzeug haben, da gewinnt der Stärkere. Zumindest denkt er das. Ja. Das ist leider Realität und alltäglich.
2: Auch Frieda kennt die Sorgen vieler Radfahrender. Besonders wenn sie mit ihren Kindern unterwegs ist, fühlt sie sich oft unsicher. Zu geringer Abstand beim Überholen und wenig Rücksichtsnahme von Autofahrern würden das Fahrradfahren in der Stadt erschweren.
4: Dass die Autofahrer zum einen gar nicht das Augenmerk mehr auf Fahrräder legen. Also wir sind quasi überhaupt gar nicht existent. Die überholen uns so nah. Hauptsache, sie kommen schnell weiter und achten auch gar nicht darauf, wenn die Kinder mal ein bisschen so ausscheren, dass das auch gefährlich sein kann, wenn die dann einen so nah überholen. Die sind halt rücksichtslos, nehmen sich immer die Vorfahrt, auch wenn man einen Fahrradweg überqueren möchte zum nächsten Punkt, wo es dann wieder reingeht, wird nicht angehalten. Am Zebrastreifen wird man fast überfahren.
2: Bereits zum 4. Mal nimmt Frieda an der Kittelkermesse teil. Doch Verbesserungen für sichere Verkehrswege gäbe es bislang kaum. Vor allem für die jüngsten Verkehrsteilnehmer sei es wichtig, dass sie sich sicher auf den Straßen von Chemnitz fühlen.
4: Aufmerksam machen, dass es halt wirklich viele, viele Fahrradfahrer gibt. Auch viele, viele Kinder, die gerne auch mitfahren wollen und nicht immer nur auf dem Fußweg abgestellt werden. Also das ist denen ja auch wichtig, dass die das Statement haben, wir sind Fahrradfahrer, warum haben wir keine Fahrradwege?
2: Ob auf dem Weg zur Schule, zur Arbeit oder in der Freizeit. Wer mehr Menschen aufs Fahrrad bringen will, braucht sichere Wege. Die Forderung der Teilnehmenden ist deshalb klar. Weniger Konflikt im Straßenverkehr, mehr Platz für Fahrradfahrer und eine Stadt, in der sich auch Kinder sicher und selbstständig mit dem Rad bewegen können. Ohne Veränderungen im Straßenverkehr bleibe Chemnitz für viele weiterhin eine Stadt mit Risiko auf zwei Rädern.

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Hallo und herzlich willkommen zu Sachsen aktuell am 1. Juni. Das sind unsere Themen heute. Tödliche Attacke in Chemnitz. Polizei fasst flüchtigen Tatverdächtigen im Ausland. Außerdem die Holocaust-Gedenkstätte Yad Vashem plant eine Außenstelle in Leipzig und Wrestling-Boom in Dresden, warum der Sport immer mehr Menschen begeistert.

0: Nach einem Tötungsverbrechen im Chemnitzer Heckert-Gebiet wurde der mutmaßliche Täter auf einer tschechischen Autobahn festgenommen und soll nun nach Deutschland überstellt werden. Wir haben alles, was bislang über den Fall bekannt ist, für Sie im Beitrag zusammengefasst.
1: Nach Tötungsverbrechen in Chemnitz, Tatverdächtiger auf Autobahn in Tschechien festgenommen. Schock am Sonntagmorgen in Chemnitz. In einem Mehrfamilienhaus an der Wilhelm-Fürst-Straße soll ein 45 Jahre alter afghanischer Staatsbürger eine nahe Angehörige getötet und eine weitere schwer verletzt haben. Bei den Opfern handelt es sich nach bisherigen Erkenntnissen ebenfalls um afghanische Staatsbürgerinnen. Nach Angaben der Ermittler soll der Mann die 38-Jährige am frühen Morgen in einer Wohnung angegriffen und ihr tödliche Verletzungen zugefügt haben. Anschließend soll es zur Attacke auf die 20-Jährige gekommen sein. Alarmierte Rettungskräfte konnten bei der älteren Frau nur noch den Tod feststellen. Die junge Frau wurde nach der Erstversorgung in ein Krankenhaus gebracht. Der mutmaßliche Täter flüchtete unmittelbar nach der Gewalttat mit einem PKW in das Nachbarland Tschechien. Über das gemeinsame Zentrum der deutsch-tschechischen Polizei wurde das Fahrzeug allerdings rund anderthalb Stunden nach der Tat auf einer Autobahn in Tschechien lokalisiert. Zwischen Prag und Brünn stoppten tschechische Einsatzkräfte den Wagen und nahmen den 45-Jährigen schließlich fest. Die Ermittlungen von Kriminalpolizei und Staatsanwaltschaft laufen derzeit auf Hochtouren. Der Verdächtige befindet sich in Polizeigewahrsam. Die Überstellung nach Deutschland wurde vorbereitet. Anschließend soll er einem Ermittlungsrichter in Chemnitz vorgeführt werden. Warum es zur tödlichen Attacke kam, ist bislang noch unklar.
0: Und thematisch geht es bei uns in der Messestadt weiter. In Leipzig wirft die kommende Oberbürgermeisterwahl ihre Schatten voraus. Nach drei Amtszeiten tritt Burkhard Jung nicht erneut an. Die Frage nach seiner Nachfolge rückt damit stärker in den Fokus. Einer, der sich für dieses Amt bewerben will, ist Sachsens Wirtschaftsminister Dirk Panther. Welche Themen er im Gespräch setzt und wie er seine aktuelle Rolle als Minister mit der Kandidatur verbinden will, erfahren Sie jetzt.
2: Da wird ganz oft verhetzt, da denken viele, Kompromiss, aber das ist doch das, was das Leben ausmacht.
3: Dirk Panther setzt im Wahlkampf um das Leipziger Oberbürgermeisteramt auf Kompromisse. Der sächsische Wirtschaftsminister bewirbt sich um die Nachfolge von Burkhard Jung. Bis zur Wahl bleibt Panther Minister im Freistaat. Damit geht es bei seiner Kandidatur nicht nur um Inhalte, sondern auch um Zeit, Präsenz und politische Prioritäten. Vom Wirtschaftsministerium ins Leipziger Rathaus. Diesen Schritt will Dirk Panther gehen. Als derzeitiger sächsischer Wirtschaftsminister könnte seine Doppelrolle früh in den Fokus rücken. Für Panther hat die Kandidatur auch eine persönliche Note. Er hat in Leipzig studiert und hat seit mehr als drei Jahrzehnten hier seinen Lebensmittelpunkt.
2: In Leipzig wird halt nicht aller Tage ein Oberbürgermeisteramt vergeben und ich bin seit 31 Jahren mit Leib und Seele Leipziger und da schlägt mein Herz für und deshalb habe ich mich dann entschieden, dass ich kandidieren möchte.
3: Leipzigs Oberbürgermeister kamen seit der Wiedervereinigung aus der SPD, Hinrich Lehmann-Grube, Wolfgang Tiefensee und zuletzt Burkhard Jung. Für Panther beginnt der Wahlkampf damit mit einer besonderen Ausgangslage. Er bewirbt sich um die Nachfolge eines langjährigen Amtsinhabers. Inhaltlich will er sich vor allem mit der Finanzfrage auseinandersetzen.
2: Wir haben unglaubliche Probleme, Finanzprobleme. Das ist so, Leipzig ist eine wachsende Stadt, das hat Wachstumsschmerzen, dafür braucht man eigentlich mehr Geld. Da habe ich versucht, die letzten Jahre schon mit der Stadtführung, mit Burkhard Jung zu kämpfen, dass das funktioniert. Das hat an verschiedenen Stellen auch geklappt, aber wir müssen da noch mehr machen, damit wir eben im Bereich Mobilität, Verkehr, im Bereich bezahlbares Wohnen, dass wir im Bereich Sicherheit, Wirtschaft, Soziales, dass wir da vorankommen und sicherstellen, dass wir auch immer mehr auf eigenen Beinen stehen können, dass wir gute Gewerbesteuereinnahmen haben, dass die Menschen gute Arbeit haben, von ihrer eigenen Hände Arbeit leben können. Ich glaube, das sind alles ganz wichtige Herausforderungen und das wird sich auch im Programm, das wir vorlegen werden, auch widerspiegeln.
3: Ein weiteres Thema ist der Umgang mit Mehrheiten im Stadtrat. Panther will hier auf ein gemeinsames Miteinander setzen.
2: Und es ist ja so, dass die Parteienlandschaft auch im Stadtrat immer diverser wird, es werden immer mehr und trotzdem müssen wir schauen, dass wir gute Lösungen finden. Und das ist immer ein Kompromiss. Der wird ganz oft verhetzt. Da denken viele, Kompromiss, aber das ist doch das, was das Leben ausmacht. Das ist ja auch privat so, zu Hause. Das ist aber genauso im Stadtrat, in der Stadtpolitik, in der Landespolitik so. Und deshalb kämpfe ich da immer wieder für, dass man gute Kompromisse findet, dass man schaut, dass man für die Gesellschaft insgesamt eine Lösung findet. Und da muss auch nicht immer jeder Recht haben. Da muss auch nicht ich immer Recht haben. Aber man muss schauen, dass man zusammenbleibt. Und da ist der Kompromiss, glaube ich, ein gutes Mittel.
3: Welche konkreten Vorschläge Panther daraus für Leipzig ableitet, dürfte sich im weiteren Wahlkampf zeigen. Für die Stadt beginnt damit eine Auseinandersetzung um die Nachfolge von Burkhard Jung und den künftigen Kurs des Rathauses. Auch Panthers Doppelrolle könnte Teil der Debatte werden. Bis zur Wahl will er Minister im Freistaat bleiben und zugleich um das Amt des Leipziger Oberbürgermeisters werben.
2: Ich werde das Ministeramt mit aller Kraft weiter ausüben, werde das auch, weil das meine Verantwortung ist gegenüber dem Land, gegenüber den Menschen. Das gibt gar keine Frage, wir sind in schwierigen Zeiten. Gleichzeitig werde ich aber in meiner Freizeit dann eben die dafür aufwenden, Wahlkampf zu machen und werde dann Anfang nächsten Jahres da dann ein Hauptaugenmerk drauflegen, in der heißen Phase sozusagen, und da dann halt auch Urlaub nehmen.
3: Damit bleibt bis zur Wahl auch die praktische Frage bestehen, wie Panther Ministeramt, Wahlkampf und eine mögliche Kandidaturpause in Leipzig organisiert. Welche konkreten Vorschläge er für Leipzig vorlegt, wird sich im weiteren Verlauf zeigen und am Ende auch an der Wahlurne.
0: Und wir bleiben in der Messestadt, denn Erinnerung braucht Orte, an denen Geschichte greifbar wird. Einer dieser Orte soll künftig in Leipzig entstehen, denn die Holocaust-Gedenkstätte Yad Vashem plant eine Außenstelle in der Stadt. Welche Bedeutung das hat und was daraus entstehen soll, erfahren Sie jetzt.
4: Ich weiß nicht, wie es Ihnen geht. Ich ertrage es kaum. Ich halte es kaum aus, zu sehen, wie junge Menschen jüdischen Glaubens plötzlich Ängste haben, sich zu zeigen, sich zu outen.
5: Yad Vashem kommt nach Leipzig. Die Holocaust-Gedenkstätte aus Jerusalem eröffnet erstmals eine Außenstelle außerhalb Israels.
4: Wir haben die Pflicht und wir haben die Verantwortung, dagegen aufzustehen und zu sagen, das soll nicht sein. Jeder darf seinen Glauben leben. Und es kann nicht sein, dass eine israelische Politik heute gleichgesetzt wird mit einem jüdischen Glauben.
5: Der Hauptstandort des neuen Bildungszentrums entsteht in München. Leipzig bekommt eine kleinere Außenstelle im Arjowitsch-Haus. Dort sollen interaktive Lernräume entstehen, vor allem für junge Menschen, Pädagoginnen und Pädagogen sowie Partner der Region und Nachbarländer.
6: Ja, das Arjowitsch-Haus in Leipzig ist der ideale Partner für Yad Vashem. Hier wird bereits Bildungsarbeit gemacht. Lehrerinnen und Lehrer, Polizisten und andere nehmen hier an Schulungen teil.
5: Erzählt Konrad Clemens, der sächsische Kulturminister. Er benennt das Arjowitsch-Haus als einen wichtigen Ort jüdischen Lebens in Leipzig. Es stehe für Kultur, Bildung und Begegnung. Künftig sollen im Mittelpunkt des neuen Bildungszentrums persönliche Geschichten zur Erinnerung von Yad Vashem stehen. Jüdische Erfahrungen vor, während und nach dem Holocaust. Die Angebote sollen Geschichte begreifbar machen und gleichzeitig für heutigen Antisemitismus, Desinformation und Holocaust-Relativierung sensibilisieren. Aber wie kann ein solcher Lernort junge Menschen in Leipzig und Region erreichen? Wir fragen nach bei Leipzigs Oberbürgermeister Burkhard Jung.
4: Das wird eine ganz große Aufgabe. Das Arjowitsch-Haus zeigt es schon heute, dass es über Begegnung geht, über eine Selbstverständlichkeit jüdischen Lebens, was ich erleben kann. Aber ich glaube, ganz besonders wichtig wird es sein, sich auf Spurensuche zu begeben, sich mit Menschen und ihren Geschichten zu beschäftigen, mit den Familien, die hier gelebt haben, in unmittelbarer Nachbarschaft. Das Waldstraßenviertel war Zentrum jüdischen Lebens, mit der Karlebach-Schule, mit dem Krankenhaus, mit unzähligen Menschen, die hier als ganz normale Bürgerinnen und Bürger gelebt haben und plötzlich von einem Tag auf den anderen verschleppt und umgebracht wurden. Ich glaube, diese Geschichten müssen wir erfahrbar machen, um junge Menschen zu erreichen.
5: Die Entscheidung für Leipzig fiel nach einem mehrstufigen Bewerbungsverfahren. Sachsen hatte ein eigenes Dossier vorgelegt. Darin ging es um das bestehende Netzwerk der historisch-politischen Bildung, um die Rolle Leipzigs und um mögliche Kooperationen mit Polen und Tschechien. Delegationen von Yad Vashem waren dafür

0: war zu erzählen und das Schülerinnen und Schülern zu vermitteln. Und da ist Yad Vashem ein starker Partner, das Ajovic-Haus ein starker Partner. Und wir werden uns dafür einsetzen, dass dieses Gedenken lebendig bleibt und dass das nie wieder gilt.
1: Sagt Clemens über die zukünftige Rolle der Leipziger Außenstelle. Noch sind praktische Fragen offen. Finanzierung, Personal, bauliche Maßnahmen und die genaue Abstimmung mit dem Hauptstandort in München. Gemeinsam mit Yad Vashem sollen nun die nächsten Schritte geklärt werden. Für Leipzig soll damit ein Bildungsort mit internationaler Bedeutung entstehen. Einer, der an die Vergangenheit erinnert und zugleich fragt, welche Verantwortung daraus heute entstehen kann.
2: Herzlich willkommen zurück zu Sachsen aktuell an diesem Montag. Schön, dass Sie weiterhin dabei sind. Mit dem Fahrrad durch die Stadt. Für die einen selbstverständlich, für die anderen eine tägliche Herausforderung. Wie sicher fühlen sich Radfahrer in Chemnitz wirklich? Wo liegen die größten Probleme? Was sich Fahrradfahrer in der Stadt wünschen, hat meine Kollegin Lisa Wetzel in Erfahrung gebracht.
3: Mit dem Fahrrad durch Chemnitz. Für viele Radfahrerinnen und Radfahrer bedeutet das Stress statt Sicherheit. Fehlende oder abrupt endende Radwege, enge Straßen und dichtes Verkehrsaufkommen sorgen immer wieder für gefährliche Situationen im Alltag. Viele Radfahrende fühlen sich im Straßenverkehr benachteiligt und wünschen sich mehr Platz sowie eine bessere Infrastruktur. Um auf diese Probleme aufmerksam zu machen, rollen bei der Kittelkermess jedes Jahr hunderte Menschen durch die Stadt. Familien, Kinder und Fahrradbegeisterte setzen dabei ein Zeichen für mehr Sicherheit und bessere Bedingungen im Radverkehr. Einer von ihnen ist Olaf Nietzel. Er kritisiert, dass die Verkehrsinfrastruktur in Chemnitz noch immer stark auf den Autoverkehr ausgerichtet sei und die Bedürfnisse von Radfahrenden häufig zu kurz kämen.
4: Ja, das sind viele radiale Hauptstraßen, die also keine Radverkehrsanlagen haben. Und wenn dann nur als Stückwerk, immer mit wechselndem Führungsform, am Rande auf dem Fußweg, zusammen mit Fußgängern. Fahrrad ist ein Fahrzeug, es gehört auf die Fahrbahn und nicht irgendwo in Randbereiche. Also bisher wurden Straßen also immer von innen nach außen gedacht. Man hat erstmal den Platz genommen, den das Auto braucht. Und wenn dann zum Schluss noch was übrig geblieben ist, dann haben die Fußgänger und vielleicht noch die Radfahrer irgendwie noch ein Stückchen im Krieg. Die Idee muss genau andersrum sein. Es muss von außen nach innen gedacht werden.
3: Besonders enttäuscht zeigt sich Olaf im politischen Umgang mit dem Thema. Immer wieder würden Vorschläge für eine fahrradfreundlichere Stadt diskutiert. Konkrete Verbesserungen ließen jedoch häufig auf sich warten. Aus seiner Sicht sei vor allem mehr Platz für alle Verkehrsteilnehmer nötig und nicht nur für Autos.
4: Ja, als erstes muss der Mobi-Plan, also die Fortschreibung des Verkehrsentwicklungskonzeptes als Ganzes angegangen werden. Aber das ist also abgelehnt worden im Stadtrat. Von der größten Fraktion mit der Begründung, es wäre ein Gängel- und Verbotsplan für Autofahrer. Das muss man sich mal überlegen. Wer also nicht mal ungebremst Auto fahren kann, er fühlt sich gegängelt und verboten. Als ob das die Stadt dafür gebaut ist. Die Stadt ist für Menschen gebaut und nicht für Autos. Und jeden zweiten Weg mit dem Auto zurückzulegen, hier mit zwei tollen schweren Geschossen, die meistens 3 bis 4 leere Sitze haben, und auf Straßen mit Tempo 50, wo teilweise 60, 70 gefahren wird, natürlich dann, ist ein Unding.
3: Vor allem auf dem Kassberg und auf dem Sonnenberg sieht Olaf Handlungsbedarf. Schmale Straßen, parkende Autos und Gegenverkehr machen viele Strecken für Radfahrende unübersichtlich und riskant. Sein Wunsch? Mehr Tempo-30-Zonen und zusätzliche Fahrradstraßen.
4: Einfach wäre zum Beispiel Tempo-30 in der Stadt flächendeckend. Das macht wenige Sekunden aus, aber bringt Sicherheit. Fahren Sie mal auf einer mehrspurigen Straße in der rechten Spur und da werden Sie so mit knapp überholt. Oder ich sag mal enge Kassbergstraßen. In solchen Vierteln wie Sonnenberg oder Kassberg werden in anderen Städten sehr viele Fahrradstraßen ausgewiesen. In Chemnitz keine einzige. Und die Straßen sind links und rechts zugebrochen. Da bleibt in der Mitte bloß noch, sagen wir mal, Platz für 3-4 Meter. Und wenn sie da ein entgegenkommendes Fahrzeug haben, da gewinnt der Stärkere. Zumindest denkt er das. Ja. Das ist leider Realität und alltäglich.
3: Auch Frieda kennt die Sorgen vieler Radfahrender. Besonders wenn sie mit ihren Kindern unterwegs ist, fühlt sie sich oft unsicher. Zu geringer Abstand beim Überholen und wenig Rücksichtsnahme von Autofahrern würden das Fahrradfahren in der Stadt erschweren.
5: Dass die Autofahrer zum einen gar nicht das Augenmerk mehr auf Fahrräder legen. Also wir sind quasi überhaupt gar nicht existent. Die überholen uns so nah. Hauptsache, sie kommen schnell weiter und achten auch gar nicht darauf, wenn die Kinder mal ein bisschen so

0: ausscheren, dass das auch gefährlich sein kann, wenn die dann einen so nah überholen. Die sind halt rücksichtslos, nehmen sich immer die Vorfahrt, auch wenn man einen Fahrradweg überqueren möchte zum nächsten Punkt, wo es dann wieder reingeht, wird nicht angehalten. Am Zebrastreifen wird man fast überfahren.
1: Bereits zum vierten Mal nimmt Frieda an der Kiddelke-Mess teil. Doch Verbesserungen für sichere Verkehrswege gäbe es bislang kaum. Vor allem für die jüngsten Verkehrsteilnehmer sei es wichtig, dass sie sich sicher auf den Straßen von Chemnitz fühlen.
0: Aufmerksam machen, dass es halt wirklich viele, viele Fahrradfahrer gibt. Auch viele, viele Kinder, die gerne auch mitfahren wollen und nicht immer nur auf dem Fußweg abgestellt werden. Also das ist denen ja auch wichtig, dass die das Statement haben, wir sind Fahrradfahrer, warum haben wir keine Fahrradwege?
1: Ob auf dem Weg zur Schule, zur Arbeit oder in der Freizeit. Wer mehr Menschen aufs Fahrrad bringen will, braucht sichere Wege. Die Forderung der Teilnehmenden ist deshalb klar. Weniger Konflikt im Straßenverkehr, mehr Platz für Fahrradfahrer und eine Stadt, in der sich auch Kinder sicher und selbstständig mit dem Rad bewegen können. Ohne Veränderungen im Straßenverkehr bleibe Chemnitz für viele weiterhin eine Stadt mit Risiko auf zwei Rädern.
2: Weiter geht es jetzt mit einer Sportart, die immer mehr boomt. Laute Fans, harte Moves und jede Menge Energie. Wrestling hat in Dresden längst seine eigene Szene gefunden. Bei der WXW-Show im Stromberg kamen mehr als 550 Zuschauer zusammen. Wir haben uns angeschaut, warum der Sport im Osten immer mehr Zulauf bekommt und sind dafür sogar selbst in den Ring gestiegen.
3: Die Leute sind da, die kommen zu den Shows, die haben Bock drauf. Die Dresdner oder die ostdeutsche Wrestling-Fan-Kurve ist mit am lautesten, am stärksten und die supporten immer.
4: Und genau deshalb waren wir auch mal dabei, um diese Stimmung live mitzuerleben. Bei der WXW im Stromberg gab es 3 Stunden Action auf der Matte, ein heißes Publikum und das können auch die Wrestler berichten. Wie zum Beispiel Lawrence Roman und Nick Schreier, auch bekannt als das Tag-Team The Grind.
5: Ich kann sagen, es war richtig gut. Stromberg in Dresden ist mittlerweile eine etablierte Location für Wrestling in Ostdeutschland. Und die WXW ist mittlerweile einmal im Jahr immer hier. Und wir sind heute mit über 550 Leuten wieder richtig gut bestückt hier. Also Stimmung war mega gut.
6: Und die werden auf jeden Fall glücklich nach Hause gehen, weil Wahnsinnsstimmung.
5: Auf jeden Fall.
6: Gute Laune.
4: Die Wrestling-Liga WXW ist mittlerweile der Anlaufpunkt für Top-Talente aus ganz Europa. Deutschsprachige Talente haben es über die WXW in die amerikanische Top-Liga WWE geschafft. Die Rolle der Liga beschreibt auch Axel Tischer. Der 39-jährige gebürtige Dresdner war selbst in der WWE aktiv.
3: Die WXW ist natürlich eine ganz, ganz besondere Liga. Sie ist nicht nur die beste und größte Liga in ganz Europa, sondern die WXW hat auch eine gewisse Bedeutung. Man möchte überall im Sport an die Spitze kommen. Ja, du willst die Goldmedaille gewinnen, du willst die Weltmeisterschaft gewinnen. Die WXW ist das Messbrett. Wenn du irgendwo erfolgreich sein möchtest in Deutschland, musst du bei der WXW sein. Und auch darüber hinaus. Man hat es gesehen, man hat es bei mir gesehen, man hat es bei Ilja Dragunov gesehen, Gunther, Ludwig Kaiser. Wir alle waren Jungs der WXW. Das waren nur die deutschen Jungs oder die deutschsprachigen Jungs. WXW ist ein Sprungbrett, um halt weiter rauszukommen. Und deswegen ist es auch wichtig, wenn man sich mit dem Besten der Besten messen möchte, muss man bei der WXW in den Ring steigen.
4: Wie ein Vorbild wie Axel Tischer auch für Zulauf in Ostdeutschland sorgen kann, können auch Lawrence Roman und Nick Schreier erklären.
5: Also für mich ist es halt mega cool, Axel Tischer ist so der erste Wrestler aus Ostdeutschland, der tatsächlich sozusagen den Sprung auch in die WWE nach Amerika geschafft hat. Und mittlerweile ist er wieder hier und hilft natürlich auch hier ostdeutsches Wrestling nach oben zu bringen, voranzubringen. Und ja, mittlerweile mit der Pro Wrestling School in Dresden haben wir auch eine Anlaufstelle für junge Leute, alte Leute, jede Leute, alle die sozusagen Leute. Bei uns Wrestling lernen können. Und das hilft natürlich der Szene hier mit den Shows, aber auch mit der Pro Wrestling School in Dresden.
4: Und genau deshalb wollten wir das auch mal selbst austesten und haben Laurenz in der Wrestling-Schule Dresden besucht. Nach einem ersten Aufwärmen im Ring wird schnell klar, die Ringseile sind viel härter, als man eigentlich denkt. Nach ein paar weiteren Dehnübungen und einer Fallschule geht es auch schon los. Meine Trainingspartner, Laurenz und Dieter Schwarz. Beides etablierte und gestandene Wrestler mit jahrelanger Erfahrung. Was für mich überraschend war, die Intensität und die Härte, die auch schon beim normalen Training an den Tag gelegt wird. Was für einen Wrestler das Wichtigste bei einem Event ist, kann Axel Tischer erläutern. Er hatte gerade eben erst in Dresden den WXW-Shotgun-Titel gewonnen.
3: Prinzipiell ist es immer was Spezielles, wo man vom heimischen Publikum steht und natürlich auch gewinnen darf. An sich die Performance, die ist für mich das Wichtigste, dass die Leute herkommen und zufrieden wieder nach Hause gehen und wiederkommen mit vielleicht ein oder anderen Kumpels mehr.
4: Und genau um diese Emotionen zu erzeugen, ist beim Training Konzentration und Intensität Voraussetzung Nummer 1. Schlussendlich war ich selbst auch bereit für meine ersten eigenen Moves. Das sah zwar längst noch nicht so professionell aus wie bei Laurenz oder bei Dieter, aber ein erster Schritt in die richtige Richtung war getan. Nach einer Stunde hatte ich zwar ein paar Kratzer und blaue Flecken mehr, aber das war eine Erfahrung, die wirklich sehr viel Spaß gemacht hat. Nach sowohl einer Show bei der WXW als auch einem Training mit den Jungs ist klar, warum Wrestling im Osten so einen Zulauf erfährt. Das kann auch Axel Tischer beschreiben.
3: Ist definitiv 1 bis 10, wir sind auf einer guten 8. Ja, Wrestling allgemein, es wächst immer mehr, das Interesse wird größer, besonders im Osten. Im Osten gibt es die besten deutschen Wrestler. Team Ostdeutschland, mal so aus Spaß gesagt, wenn wir jetzt von dem Medaillenspiegel sehen, wie zum Beispiel das Titel, sind wir ganz vorne mit dabei. Die Leute sind da, die kommen zu den Shows, die haben Bock drauf. Die Dresdner oder die ostdeutsche Wrestling-Fan-Kurve ist mit am lautesten, am stärksten und die supporten immer. Also ich sehe es definitiv stark. Klar, es geht immer mehr, aber so wie wir gerade aufgestellt sind, die Shows sind voll, die Leute sind heiß auf Wrestling und gerade auch die Wrestler, die auch von überall herkommen. Wir haben jemand aus Japan, wir haben jemand aus selbst Osteuropa, Westeuropa etc. etc. und die deutschen Wrestler, die sind am Start, wir sind da und es macht mehr Spaß als denn je und es kann nur besser werden.
2: Das war Sachsen aktuell vom Montag. Mehr Meldungen sowie weitere Nachrichten finden Sie natürlich auch online wie gewohnt unter sachsen-fernsehen.de oder auf unseren Social-Media-Kanälen auf Instagram, Facebook oder TikTok. Das gesamte Team wünscht Ihnen jetzt einen entspannten Abend und wir sind morgen zur gewohnten Zeit wieder für Sie da. Bis dahin sage ich Tschüss.
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2: In Sachsen haben aktuell 359 Menschen auf ein Spenderorgan gewartet. Laut der Deutschen Stiftung Organtransplantation ist die Zahl der Organspenden in den ersten 4 Monaten dieses Jahres im Vergleich zum Vorjahr gestiegen. Doch der Mangel bleibt bestehen. Von Januar bis April wurden bundesweit 368 postmortale Organspenden verzeichnet, was zu 1137 transplantierbaren Organen führte. In Sachsen gab es 27 Spenden und 71 entnommene Organe. Am kommenden Wochenende wird in Leipzig im Rahmen des Stadtfestes der Tag der Organspende begangen, um das Bewusstsein für dieses wichtige Thema zu stärken. Unbekannte Täter sind mit einem gestohlenen Auto durch die Glasfassade eines Einkaufsmarktes in Weischlitz gebrochen und haben ein Juweliergeschäft ausgeraubt. Die Polizei berichtete, dass die Fassade erheblich beschädigt wurde und Schmuck aus mehreren Vitrinen entwendet wurde. Der Sachschaden beläuft sich auf einen mittleren 5-stelligen Betrag. Nach dem Einbruch in der Nacht zum Montag flohen die Täter mit einem weiteren gestohlenen Fahrzeug zur Autobahn 72, wo sie es zurückließen. Die Polizei sucht nun nach Zeugen. Berlin hat seine Bewerbung für die Olympischen Spiele vorgestellt und setzt dabei auf Nachhaltigkeit und kurze Anfahrtswege. Der regierende Bürgermeister Kai Wegner betonte bei der Präsentation des Konzepts Berlin Plus, dass bestehende Bauten genutzt werden sollen, um die Spiele einzigartig zu machen. Berlin konkurriert mit München und der Rhein-Ruhr-Region um die Austragung der Spiele in den Jahren 2036, 2040 oder 2044. Das Konzept soll am Donnerstag beim Deutschen Olympischen Sportbund eingereicht werden, bevor am 26. September über den nationalen Vertreter entschieden wird. Trotz des Rückzugs Hamburgs nach einem negativen Bürgerentscheid hofft Berlin auf Unterstützung für seine Bewerbung.

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1: Metall trifft auf Metall, Klingen kreuzen sich und bei jeder Bewegung ist die absolute Perfektion gefragt. Das Ganze klingt vielleicht wie aus dem letzten Blockbuster oder einer Mittelalter-Dokumentation, gibt es heutzutage aber wirklich noch. Es nennt sich HEMA oder auch historisches Fechten, nur um Leben und Tod wird dabei nicht mehr gekämpft. Hoffe ich zumindest, denn ich schaue mir das Ganze heute einmal an. Und dafür bin ich jetzt hier mit Michael. Michael, du bist Trainer im historischen Fechten. Erklär doch gerne mal, was macht diese Sportart aus? Was ist das genau?
2: Historisches Fechten ist das Nachempfinden von alten europäischen Kampfkünsten, die in Vergessenheit geraten sind. Also heute weiß niemand mehr so richtig, wie man mit einem Schwert gefochten hat oder einem Rapier. Und das historische Fechten hat sich zum Ziel gesetzt, das anhand von tatsächlichen Quellen, die es gibt, also Fechtbüchern, nachzuempfinden und quasi zu rekonstruieren und wiederzubeleben.
1: Und viele kennen vielleicht das olympische Fechten mit den weißen Sachen aus dem Fernsehen. Wie unterscheidet sich denn das HEMA-Fechten davon?
2: Das kommt drauf an, welche Richtung man im HEMA einschlägt. Also HEMA hat eine sehr große Bandbreite. Die eine ist in der Tat sehr nah am olympischen Fechten dran. Das ist das, was auch wir machen. Da geht es um Wettkämpfe, um Punkte. Und die andere Seite beschäftigt sich sehr stark mit dem Rekonstruieren, mit dem Analysieren von den Quellen, von den Fechtbüchern.
1: Du hast schon Schwertkampf angesprochen. Mit welchen Waffen kämpft ihr denn ganz genau?
2: Also wir bei uns beim Dresdner Fechtclub fechten hauptsächlich mit dem langen Schwert und dem historischen Säbel. Im Vergleich zum olympischen Säbel ist der historische Säbel einfach ein bisschen schwerer.
1: Und wie schwer das Ganze ist, würde ich sagen, schaue ich mir jetzt einfach mal an.
3: Bevor es tatsächlich an die Waffen geht, beginnt das Training mit einer intensiven Erwärmung und ersten Trockenübungen. Schon dabei wurde mir klar, historisches Fechten ist definitiv mehr als einfach nur das Schwert zu schwingen. Mein Trainingspartner Ludwig gab mir deshalb zunächst einen kleinen Crashkurs. Dabei merkte ich schnell, wie viel Koordination und vor allem auch Ausdauer in dieser Sportart gefragt ist. In einer kurzen Pause wollte ich von Ludwig wissen, wie er überhaupt zum historischen Fechten gekommen ist.
4: Ich mache das jetzt seit 3 Jahren. Ich habe einen Kampfsport gesucht, der ein bisschen anders ist als die, die man normalerweise macht. War beim Probetraining und es hat von Anfang an genau das erfüllt, was ich gesucht habe. Es ist schnell, es ist super sportlich, aber man geht im Zweifel nicht mit Kopfschmerzen nach Hause, was ich sehr gut finde.
1: Und bist du auch bei Turnieren dabei oder bist du eher wegen der historischen Seite hier?
4: Ich bin ehrlich, die Turnierseite von unserem Sport gefällt mir mit am meisten. Ich fahre sehr viel auf Turniere, mehrmals pro Jahr, auch ins Ausland. Die historische Seite ist super cool, weil man immer zumindest im Hinterkopf hat, ja, hier lernt man auch noch was dazu auf einer geistigen Seite, aber Turniere sind schon das, weshalb ich diesen Sport so gerne mache.
1: Und wie läuft das bei euch ab? Gibt es da Ligen und Weltmeisterschaften oder wie funktioniert das so?
4: Anders als im Fußball gibt es jetzt nicht einen Kopfverband für die ganze Welt. Man kann, wenn dann, sich ja, die Turniere in dem Land suchen, wo man sie fechten möchte. Ich fahre sehr gerne nach Tschechien und Polen, aber auch in Deutschland gibt es ganz fantastische Turniere. Und dann gibt es sowas wie eine Weltrangliste, die aber eher wie beim Schach funktioniert, also nach direkten Duellen zwischen zwei Fechtern.
1: Und zum Schluss, wem würdest du denn das empfehlen?
4: Ich empfehle das jedem, der auch nur ansatzweise sportinteressiert ist und vielleicht so ein kleines bisschen die nerdische Ader hat und Schwerter auch schon immer cool fand. Für jeden ist was dabei. Man kann sich hier auf historischer Seite total austoben oder am Ende auch seine kompetitive Ader ausleben und Turniere fechten.
1: Mittlerweile ziehen sich hier alle um, denn jetzt geht's an die richtigen Waffen. Michael, woraus besteht denn so eine Schutzausrüstung, damit man sich nicht verletzt?
2: Also wir fangen an bei ganz oben bei der Maske.

0: Das ist im Prinzip eine Fechtmaske wie beim Olympischen Fechten. Und wir haben noch so einen Überzug drüber, insbesondere mit so einem harten Hinterkopfschutz, weil man mit dem Schwert auch Schläge sozusagen so ein bisschen um die Kurve machen kann. Dann ein Halsschutz, weil die Fechtgeräte nicht ganz so biegsam sind wie die olympischen Waffen und dann einfach die Belastung für den Kehlkopf deutlich größer ist. Deshalb haben wir noch einen Halsschutz. Das Herzstück sozusagen der Fechtausrüstung, die Fechtjacke. Das ist jetzt eine Jacke, die hat den gleichen Stoff wie beim olympischen Fechten. Also es ist ein durchstichsicherer Stoff. Das ist, wenn die Klingen abbrechen und man dann einen scharfen Dorn hat, dass der quasi nicht eindringen kann, wenn nicht verletzt wird. Und zusätzlich hat die eben hier noch eine Polsterung für den Komfort.
1: Zur Ausrüstung gehören außerdem Ellbogen- und Schienbeinschoner, ein Brustschutz, eine spezielle Fechthose und robuste Handschuhe. Wer komplett ausgestattet sein will, muss mit Kosten von gut 1.000 Euro rechnen. Dazu kommt noch mindestens ein Langschwert selbst mit rund 350 Euro. Die Waffen werden häufig in spezialisierten Schmieden im Ausland gefertigt. Anders als echte historische Klingen sind sie für den Sport angepasst. Das heißt, die Spitze ist abgerundet und die Schneide stumpf. So sollen Verletzungen trotz der hohen Dynamik im Training möglichst vermieden werden. Gut geschützt ging es anschließend an die technischen Übungen. Das wichtigste Ziel ist dabei natürlich, nicht getroffen werden. Schritt für Schritt wurden verschiedene Bewegungsabläufe trainiert, darunter Finden, Paraden oder die Riposte, also der direkte Gegenangriff nach einer Abwehr. Dabei kommt es im HEMA stark darauf an, die Bewegung des Gegenübers zu lesen und möglichst früh zu erkennen, was als nächstes passiert. Für mich wurde sehr deutlich, gerade am Anfang ist es gar nicht so leicht, Angriff, Reaktion und Beinarbeit zusammenzubringen. Umso besser war es, dass ich als Anfängerin mit einem gepolsterten Schwert üben konnte. Das ist leichter zu handhaben und macht die ersten Treffer deutlich harmloser. Neben dem Langschwert wird im historischen Fechten auch viel mit weiteren Waffen gearbeitet. Vom Speer über den Dolch bis hin zum Rapier oder Säbel. Sogar ein Mantel kann Teil der Fechttechnik sein. Im Vergleich zum olympischen Fechten sind viele dieser historischen Waffen nicht elektronisch verkabelt. Ob ein Treffer zählt, entscheiden auf einem Turnier deshalb die Kampfrichter.
2: Und damit endet mein Besuch beim historischen Fechten. Ich kann sagen, ich bin Heide geblieben. Es war super anstrengend, aber auch extrem vielseitig. Wenn ihr jetzt auch Lust darauf bekommen habt, mal die Schwertklinge zu schwingen, dann schaut doch einfach einmal beim HEMA-Fechten vorbei.

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2: Bestes Wetter, laue Sommernächte, Gemeinschaft. Also man kann auch als Single hierher gehen, man lernt immer Leute kennen.
3: Laue Sommerabende, Musik, Kunst und Begegnungen mitten in Dresden. Der Palais-Sommer startet in seine neue Festivalsaison. Jörg Polenz organisiert den Palais-Sommer und weiß schon, wann und wo das Festival 2026 stattfindet.
2: Insgesamt vom 20. Juni bis zum 30. August. Und wir sind zuerst am Neumarkt vor der Frauenkirche vom 20. Juni bis 26. Juli. Und ab 27. Juli dann im Alaunpark mit Yoga, jeweils 2 Sessions jeden Tag bis Ende August.
3: Zum Palais-Sommer gehört längst mehr als Musik vor großer Kulisse. Auch das, was auf den Teller kommt, soll eine Geschichte erzählen. Tom Umbreit vom Umweltzentrum Dresden erklärt, warum Regionalität beim Festival eine eigene Bühne bekommt.
4: Die Idee ist ja tatsächlich, die Region hier auch auf den Tisch zu bringen. Mit Produkten, also wir haben das Lambda, wir haben Gemüse aus der Region, wir haben Getränke aus der Region. Wir sollen sozusagen das Essen hierher holen und es geht auch darum, die Erzeuger auf die Art und Weise so ein bisschen vorzustellen und das ein bisschen nahe zu bringen, warum zum Beispiel ein Schaf, das eben für die Beweidung ist, für die Kulturlandschaften wichtig ist, dass man so die Geschichte drumherum auch ein bisschen erzählt.
3: Damit wird der Palais-Sommer nicht nur zum Kultur-, sondern auch zum Begegnungsort für regionale Erzeuger. Auf dem Neumarkt soll aber vor allem das passieren, was viele mit Sommerabenden verbinden. Musik hören, tanzen, draußen zusammenkommen.
2: Wer gerne tanzt, der ist hier vor der Frauenkirche genau richtig. Wir haben zum einen unsere Reihe Palais Horizonte, wo wir verschiedene Länder vorstellen. Auch mit Schwerpunkt Musik natürlich. Wir haben unseren Palais-Tanz, also für Swing, Salsa, Tango und Walzer. Und neu dieses Jahr die Disco-Soul-Nacht. Das ist eine kleine Geburtstagspremiere, weil wir 5 Jahre jetzt am Neumarkt sind. Also das ist auf jeden Fall ein Thema, was man hier ausleben kann. Aber natürlich auch klassischen Konzerten zuzuhören. Im Bereich Singer-Songwriter, Popmusik, also ist alles dabei.
3: Der Neumarkt wird damit für mehrere Wochen zur offenen Bühne zwischen Altstadt, Alltag und Abendprogramm. Gleichzeitig hat sich das Festival seit seinen Anfängen deutlich verändert.
2: Wir haben uns programmatisch weiterentwickelt. Wir haben die Themen regionale Landwirtschaft integriert in der Gastronomie mit unserem Partner Umweltzentrum. Wir haben das Thema Inklusion integriert, gemeinsam mit der Diakonie. Also bei uns arbeiten Menschen mit geistigen, körperlichen Beeinträchtigungen im Team, aber auch auf der Bühne sind sie zu erleben. Das sind so ganz wesentliche Dinge, die sich, glaube ich, weiterentwickelt haben. Und wir begeistern jedes Jahr mehr Menschen. Und unser Comuneo-Netzwerk wächst. Das ist ja das Unterstützernetzwerk, wo ich auch alle einladen möchte, dort mitzumachen, sich anzumelden und das Festival weiter mit zu ermöglichen.
3: Auch bei der Kulinarik bleibt dieser Gedanke greifbar. Und manchmal steckt hinter einem einfachen Bissen mehr, als man auf den ersten Blick vermutet.
4: Das wären tatsächlich die Merguez vom regionalen Weidelamm. Erstens ist es neu auf dem Palais-Sommer, das gab es letztes Jahr noch nicht. Und zweitens ist es eine Bratwurst, die ein bisschen ihren eigenen Charakter mitbringt. Und man weiß das immer gar nicht, ich meine, wir kennen Schafe an den Elbwiesen, die dort eine ganz wichtige Aufgabe auch für den Naturschutz wahrnehmen. Und das tun aber ganz viele Schafe hier überall in der Region. Und das geht so ein bisschen unter. Also die Schafe arbeiten für uns und dann können wir es auch noch essen.
3: Der Palais-Sommer ist inzwischen fest mit dem Neumarkt verbunden. Nach dem Umzug vom Park des japanischen Palais ist der Platz vor der Frauenkirche zum zentralen Festivalort geworden. Mit Wirkung weit über die einzelnen Veranstaltungen hinaus.
2: Wenn ich jetzt mal frei wählen dürfte, würde ich mir wünschen, dass wir am Neumarkt uns weiterentwickeln können für Dresden, auch als ein Stück Innenstadtbelebung und vor allem auch als ein Ort, an dem Dresdner und die Welt zusammenkommt. Und ja, ansonsten würde ich natürlich gerne ergänzend dazu vielleicht im nächsten Jahr wieder das japanische Palais mitbespielen.
3: Neben Musik, Tanz und Kulinarik setzt das Festival auch inhaltliche Akzente. Ein Abend widmet sich einem Thema, das weit über Dresden hinausreicht.
2: Ein ganz großes Thema, was unter den Nägeln brennt, ist das Thema Frieden. Unsere Gesellschaft fällt auseinander. Viele Leute sehen auch einfach nicht mehr durch, wohin die Reise geht oder was man auch selber, welchen Platz man da einnehmen kann. Das wäre ein Abend, wo ich empfehlen würde, kommt auf den Neumarkt, tauscht euch aus. Wir haben, wie gesagt, einen tollen Pianisten, Leonid Egorov aus Moskau eingeladen, der den Palais-Sommer schon kennt aus früheren Jahren. Und dazu interessante Gesprächspartner auf der Bühne. Und wir werden das Thema Frieden in all seinen Facetten diskutieren.
3: Eintrittsfrei, offen und trotzdem stetig wachsend. Das funktioniert nur mit einem Netzwerk, das Festival trägt.
4: Ich finde es toll, dass man hier an einem Ort zusammenkommt, der einerseits sehr bekannt ist und andererseits man ohne Zugangsbarrieren Kultur und Kulinarik genießen kann und das durchaus sehr preiswert und wir damit so ein bisschen unser Wohnzimmer füllen in der Stadt. Und das finde ich eine schöne Sache.
3: Der Dresdner Palais-Sommer startet am 20. Juni vor der Frauenkirche und läuft bis Ende August. Hier treffen Kultur, Kulinarik und Begegnungen aufeinander. Kostenfrei und mitten in der Stadt.

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2: Mit dem Fahrrad durch Chemnitz. Für viele Radfahrerinnen und Radfahrer bedeutet das Stress statt Sicherheit. Fehlende oder abrupt endende Radwege, enge Straßen und dichtes Verkehrsaufkommen sorgen immer wieder für gefährliche Situationen im Alltag. Viele Radfahrende fühlen sich im Straßenverkehr benachteiligt und wünschen sich mehr Platz sowie eine bessere Infrastruktur. Um auf diese Probleme aufmerksam zu machen, rollen bei der Kiddeke Mess jedes Jahr hunderte Menschen durch die Stadt. Familien, Kinder und Fahrradbegeisterte setzen dabei ein Zeichen für mehr Sicherheit und bessere Bedingungen im Radverkehr. Einer von ihnen ist Olaf Nietzel. Er kritisiert, dass die Verkehrsinfrastruktur in Chemnitz noch immer stark auf den Autoverkehr ausgerichtet sei und die Bedürfnisse von Radfahrenden häufig zu kurz kämen.
3: Ja, das sind viele radiale Hauptstraßen, die also keine Radverkehrsanlagen haben. Und wenn dann nur als Stückwerk, immer mit wechselnden Führungsformen, am Rande auf dem Fußweg, zusammen mit Fußgängern. Fahrrad ist ein Fahrzeug, es gehört auf die Fahrbahn und nicht irgendwo in Randbereiche. Also bisher wurden Straßen also immer von innen nach außen gedacht. Man hat erstmal den Platz genommen, den das Auto braucht. Und wenn dann zum Schluss noch was übrig geblieben ist, dann haben die Fußgänger und vielleicht noch die Radfahrer irgendwie noch ein Stückchen gekriegt. Die Idee muss genau andersrum sein. Es muss von außen nach innen gedacht werden.
2: Besonders enttäuscht zeigt sich Olaf im politischen Umgang mit dem Thema. Immer wieder würden Vorschläge für eine fahrradfreundlichere Stadt diskutiert. Konkrete Verbesserungen ließen jedoch häufig auf sich warten. Aus seiner Sicht sei vor allem mehr Platz für alle Verkehrsteilnehmer nötig und nicht nur für Autos.
3: Ja, als erstes muss der Mobi-Plan, also die Fortschreibung des Verkehrsentwicklungskonzeptes als Ganzes angegangen werden. Aber das ist also abgelehnt worden im Stadtrat von der größten Fraktion mit der Begründung, es wäre ein Gängel- und Verbotsplan für Autofahrer. Das muss man sich mal überlegen, wer also nicht mal ungebremst Auto fahren kann, er fühlt sich gegängelt und verboten. Als ob das die Stadt dafür gebaut ist. Die Stadt ist für Menschen gebaut und nicht für Autos. Und jeden zweiten Weg mit dem Auto zurückzulegen, hier mit 2 Tonnen schweren Geschossen, die meistens 3 bis 4 leere Sitze haben und auf Straßen mit Tempo 50, wo teilweise 60, 70 gefahren wird, natürlich dann, ist ein Unding.
2: Vor allem auf dem Kassberg und auf dem Sonnenberg sieht Olaf Handlungsbedarf. Schmale Straßen, parkende Autos und Gegenverkehr machen viele Strecken für Radfahrende unübersichtlich und riskant. Sein Wunsch? Mehr Tempo-30-Zonen und zusätzliche Fahrradstraßen.
3: Einfach wäre zum Beispiel Tempo-30 in der Stadt flächendeckend. Das macht wenige Sekunden aus, aber bringt Sicherheit. Fahren Sie mal auf einer mehrspurigen Straße in der rechten Spur und da werden Sie somit knapp überholt. Oder ich sag mal enge Kassbergstraßen. In solchen Vierteln wie Sonnenberg oder Kassberg werden in anderen Städten sehr viele Fahrradstraßen ausgewiesen. In Chemnitz keine einzige. Und die Straßen sind links und rechts zugeparkt. Da bleibt in der Mitte bloß noch, sagen wir mal, Platz für 3-4 Meter. Und wenn Sie da ein entgegenkommendes Fahrzeug haben, da gewinnt der Stärkere. Zumindest denkt er das. Ja. Das ist leider Realität und alltäglich.
2: Auch Frieda kennt die Sorgen vieler Radfahrender. Besonders wenn sie mit ihren Kindern unterwegs ist, fühlt sie sich oft unsicher. Zu geringer Abstand beim Überholen und wenig Rücksichtnahme von Autofahrern würden das Fahrradfahren in der Stadt erschweren.
4: Dass die Autofahrer zum einen gar nicht das Augenmerk mehr auf Fahrräder legen. Also wir sind quasi überhaupt gar nicht existent. Die überholen uns so nah. Hauptsache sie kommen schnell weiter und achten auch gar nicht darauf, wenn die Kinder mal ein bisschen so ausscheren, dass das auch gefährlich sein kann, wenn die dann einen so nah überholen. Die sind halt rücksichtslos, nehmen sich immer die Vorfahrt. Auch wenn man einen Fahrradweg überqueren möchte zum nächsten Punkt, wo es dann wieder reingeht, wird nicht angehalten. Am Zebrastreifen wird man fast überfahren.
2: Bereits zum 4. Mal nimmt Frieda an der Kiddeke-Mess teil. Doch Verbesserungen für sichere Verkehrswege gäbe es bislang kaum. Vor allem für die jüngsten Verkehrsteilnehmer sei es wichtig, dass sie sich sicher auf den Straßen von Chemnitz fühlen.
4: Aufmerksam machen, dass es halt wirklich viele, viele Fahrradfahrer gibt. Auch viele, viele Kinder, die gerne auch mitfahren wollen und nicht immer nur auf dem Fußweg abgestellt werden. Also das ist denen ja auch wichtig, dass die das Statement haben, wir sind Fahrradfahrer, warum haben wir keine Fahrradwege?
2: Ob auf dem Weg zur Schule, zur Arbeit oder in der Freizeit. Wer mehr Menschen aufs Fahrrad bringen will, braucht sichere Wege. Die Forderung der Teilnehmenden ist deshalb klar. Weniger Konflikt im Straßenverkehr, mehr Platz für Fahrradfahrer und eine Stadt, in der sich auch Kinder sicher und selbstständig mit dem Rad bewegen können. Ohne Veränderungen im Straßenverkehr bleibe Chemnitz für viele weiterhin eine Stadt mit Risiko auf zwei Rädern.

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9: In Sachsen haben aktuell 359 Menschen auf ein Spenderorgan gewartet. Laut der Deutschen Stiftung Organtransplantation ist die Zahl der Organspenden in den ersten 4 Monaten dieses Jahres im Vergleich zum Vorjahr gestiegen. Doch der Mangel bleibt bestehen. Von Januar bis April wurden bundesweit 368 postmortale Organspenden verzeichnet, was zu 1137 transplantierbaren Organen führte. In Sachsen gab es 27 Spenden und 71 entnommene Organe. Am kommenden Wochenende wird in Leipzig im Rahmen des Stadtfestes der Tag der Organspende begangen, um das Bewusstsein für dieses wichtige Thema zu stärken. Unbekannte Täter sind mit einem gestohlenen Auto durch die Glasfassade eines Einkaufsmarktes in Weischlitz gebrochen und haben ein Juweliergeschäft ausgeraubt. Die Polizei berichtete, dass die Fassade erheblich beschädigt wurde und Schmuck aus mehreren Vitrinen entwendet wurde. Der Sachschaden beläuft sich auf einen mittleren 5-stelligen Betrag. Nach dem Einbruch in der Nacht zum Montag flohen die Täter mit einem weiteren gestohlenen Fahrzeug zur Autobahn 72, wo sie es zurückließen. Die Polizei sucht nun nach Zeugen.
10: Berlin hat seine Bewerbung für die Olympischen Spiele vorgestellt und setzt dabei auf Nachhaltigkeit und kurze Anfahrtswege. Der regierende Bürgermeister Kai Wegner betonte bei der Präsentation des Konzepts Berlin Plus, dass bestehende Bauten genutzt werden sollen, um die Spiele einzigartig zu machen. Berlin konkurriert mit München und der Rhein-Ruhr-Region um die Austragung der Spiele in den Jahren 2036, 2040 oder 2044. Das Konzept soll am Donnerstag beim Deutschen Olympischen Sportbund eingereicht werden, bevor am 26. September über den nationalen Vertreter entschieden wird. Trotz des Rückzugs Hamburgs nach einem negativen Bürgerentscheid hofft Berlin auf Unterstützung für seine Bewerbung.

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1: Nach Tötungsverbrechen in Chemnitz, Tatverdächtiger auf Autobahn in Tschechien festgenommen. Schock am Sonntagmorgen in Chemnitz. In einem Mehrfamilienhaus an der Wilhelm-Fürst-Straße soll ein 45 Jahre alter afghanischer Staatsbürger eine nahe Angehörige getötet und eine weitere schwer verletzt haben. Bei den Opfern handelt es sich nach bisherigen Erkenntnissen ebenfalls um afghanische Staatsbürgerinnen. Nach Angaben der Ermittler soll der Mann die 38-Jährige am frühen Morgen in einer Wohnung angegriffen und ihr tödliche Verletzungen zugefügt haben. Anschließend soll es zur Attacke auf die 20-Jährige gekommen sein. Alarmierte Rettungskräfte konnten bei der älteren Frau nur noch den Tod feststellen. Die junge Frau wurde nach der Erstversorgung in ein Krankenhaus gebracht. Der mutmaßliche Täter flüchtete unmittelbar nach der Gewalttat mit einem PKW in das Nachbarland Tschechien. Über das gemeinsame Zentrum der deutsch-tschechischen Polizei wurde das Fahrzeug allerdings rund anderthalb Stunden nach der Tat auf einer Autobahn in Tschechien lokalisiert. Zwischen Prag und Brünn stoppten tschechische Einsatzkräfte den Wagen und nahmen den 45-Jährigen schließlich fest. Die Ermittlungen von Kriminalpolizei und Staatsanwaltschaft laufen derzeit auf Hochtouren. Der Verdächtige befindet sich in Polizeigewahrsam. Die Überstellung nach Deutschland würde vorbereitet. Anschließend soll er einem Ermittlungsrichter in Chemnitz vorgeführt werden. Warum es zur tödlichen Attacke kam, ist bislang noch unklar.

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1: Da wird ganz oft verhetzt, da denken viele, Kompromiss, aber das ist doch das, was das Leben ausmacht.
2: Dirk Panther setzt im Wahlkampf um das Leipziger Oberbürgermeisteramt auf Kompromisse. Der sächsische Wirtschaftsminister bewirbt sich um die Nachfolge von Burkhard Jung. Bis zur Wahl bleibt Panther Minister im Freistaat. Damit geht es bei seiner Kandidatur nicht nur um Inhalte, sondern auch um Zeit, Präsenz und politische Prioritäten. Vom Wirtschaftsministerium ins Leipziger Rathaus. Diesen Schritt will Dirk Panther gehen. Als derzeitiger sächsischer Wirtschaftsminister könnte seine Doppelrolle früh in den Fokus rücken. Für Panther hat die Kandidatur auch eine persönliche Note. Er hat in Leipzig studiert und hat seit mehr als 3 Jahrzehnten hier seinen Lebensmittelpunkt.
3: In Leipzig wird halt nicht aller Tage ein Oberbürgermeisteramt vergeben und ich bin seit 31 Jahren mit Leib und Seele Leipziger und da schlägt mein Herz für und deshalb habe ich mich dann entschieden, dass ich kandidieren möchte.
2: Leipzigs Oberbürgermeister kamen seit der Wiedervereinigung aus der SPD, Hinrich Lehmann-Grube, Wolfgang Tiefensee und zuletzt Burkhard Jung. Für Panther beginnt der Wahlkampf damit mit einer besonderen Ausgangslage. Er bewirbt sich um die Nachfolge eines langjährigen Amtsinhabers. Inhaltlich will er sich vor allem mit der Finanzfrage auseinandersetzen.
3: Wir haben unglaubliche Probleme, Finanzprobleme. Das ist so, Leipzig ist eine wachsende Stadt, das hat Wachstumsschmerzen, dafür braucht man eigentlich mehr Geld. Da habe ich versucht, die letzten Jahre schon mit der Stadtführung, mit Burkhard Jung zu kämpfen, dass das funktioniert. Das hat an verschiedenen Stellen auch geklappt, aber wir müssen da noch mehr machen, damit wir eben im Bereich Mobilität, Verkehr, im Bereich bezahlbares Wohnen, dass wir im Bereich Sicherheit, Wirtschaft, Soziales, dass wir da vorankommen und sicherstellen, dass wir auch immer mehr auf eigenen Beinen stehen können, dass wir gute Gewerbesteuereinnahmen haben, dass die Menschen gute Arbeit haben, von ihrer eigenen Hände Arbeit leben können. Ich glaube, das sind alles ganz wichtige Herausforderungen und das wird sich auch im Programm, das wir vorlegen werden, auch widerspiegeln.
2: Ein weiteres Thema ist der Umgang mit Mehrheiten im Stadtrat. Panther will hier auf ein gemeinsames Miteinander setzen.
3: Und es ist ja so, dass die Parteienlandschaft auch im Stadtrat immer diverser wird, es werden immer mehr und trotzdem müssen wir schauen, dass wir gute Lösungen finden. Und das ist immer ein Kompromiss. Der wird ganz oft verhetzt. Da denken viele, Kompromiss, aber das ist doch das, was das Leben ausmacht. Das ist ja auch privat so, zu Hause. Das ist aber genauso im Stadtrat, in der Stadtpolitik, in der Landespolitik so. Und deshalb kämpfe ich da immer wieder für, dass man gute Kompromisse findet, dass man schaut, dass man für die Gesellschaft insgesamt eine Lösung findet. Und da muss auch nicht immer jeder Recht haben. Da muss auch nicht ich immer Recht haben. Aber man muss schauen, dass man zusammenbleibt. Und da ist der Kompromiss, glaube ich, ein gutes Mittel.
2: Welche konkreten Vorschläge Panther daraus für Leipzig ableitet, dürfte sich im weiteren Wahlkampf zeigen. Für die Stadt beginnt damit eine Auseinandersetzung um die Nachfolge von Burkhard Jung und den künftigen Kurs des Rathauses. Auch Panthers Doppelrolle könnte Teil der Debatte werden. Bis zur Wahl will er Minister im Freistaat bleiben und zugleich um das Amt des Leipziger Oberbürgermeisters werben.
3: Ich werde das Ministeramt mit aller Kraft weiter ausüben, werde das auch, weil das meine Verantwortung ist gegenüber dem Land, gegenüber den Menschen. Das gibt gar keine Frage, wir sind in schwierigen Zeiten. Gleichzeitig werde ich aber in meiner Freizeit dann eben die dafür aufwenden, Wahlkampf zu machen und werde dann Anfang nächsten Jahres da dann ein Hauptaugenmerk drauflegen, in der heißen Phase sozusagen und da dann halt auch Urlaub nehmen.
2: Damit bleibt bis zur Wahl auch die praktische Frage bestehen, wie Panther Ministeramt, Wahlkampf und eine mögliche Kandidaturpause in Leipzig organisiert. Welche konkreten Vorschläge er für Leipzig vorlegt, wird sich im weiteren Verlauf zeigen und am Ende auch an der Wahlurne.

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1: Urlaub. Das klingt nach Kofferpacken, Ausschlafen, Tapetenwechsel und endlich mal Zeit zum Durchatmen. Gerade wenn der Sommer vor der Tür steht, wird diese Sehnsucht für viele wieder ganz konkret. Doch warum zieht es uns überhaupt immer wieder fort? Genau dieser Frage geht die neue Sonderausstellung Reif für die Insel, warum wir reisen, im Verkehrsmuseum Dresden nach. Zu sehen ist sie vom 29. Mai 2026 bis zum 30. Mai 2027. Kuratiert und mitentwickelt wurde sie von Dr. Sibylle Gluch, Leiterin der Ausstellungen und Sammlungen.
2: Wir wollten uns auf das touristische Reisen konzentrieren. Wir hätten natürlich auch eine Kulturgeschichte des Reisens machen können, aber wir wollten aktuell sein mit unserem Thema oder aktuelle Fragen aufgreifen. Und da stand das touristische Reisen im Vordergrund. Gleichzeitig ist das immer noch sehr breit aufgefächert, sodass wir versucht haben, anhand dieser Reisestruktur, dieser organischen Struktur von der Vorbereitung der Reise über Aufbruch und unterwegs sein bis dann hin zur Heimkehr wesentliche Aspekte einzufangen, die uns in diesen unterschiedlichen Stadien begegnen können.
1: Reisen ist natürlich auch eine Frage der Fortbewegung. Für den Direktor des Verkehrsmuseums, Dr. Michael Vogt, ist die Ausstellung deshalb eng mit dem Haus verbunden.
3: Ist doch klar, man muss sich ja irgendwie bewegen mit Transportmitteln, mit der Eisenbahn und mit dem Auto. Das ist so ein Punkt. Wir wollen aber hier Themen aufgreifen, die alle bewegen und viele, viele Leute bewegt. Wo fahren sie denn demnächst hin? Also das Thema Reise, das interessiert doch alle und das sind Themen, die für unsere Sonderausstellung genau passend sind.
1: Auf rund 350 Quadratmetern treffen historische Objekte auf mediale und interaktive Stationen, dargestellt in 5 Stadien einer Reise. Der Blick geht vom frühen Tourismus des 19. Jahrhunderts bis zu heutigen Reisegewohnheiten. Die Schau zeigt damit auch, wie stark Technik, Wohlstand und gesellschaftliche Verhältnisse bestimmen, wer reisen kann und wie gereist wird.
2: Es gibt sehr, sehr viele unterschiedliche Dinge bei uns zu entdecken. Wir haben einerseits ganz besonders herausragende Exponate diesmal. Wir haben exquisite Leihgaben, ein Vogelpräparat von Amalie Dietrich aus Siebenlehn, die alleine in Australien unterwegs war im 19. Jahrhundert. Wir haben fantastische Objekte aus der eigenen Sammlung, hochwertige Prospekte oder Alben von frühen Fahrten nach Skandinavien, noch aus dem 19. Jahrhundert. Wir haben aber auch sehr viele interaktive Stationen. Also man kann bei uns vieles mit den eigenen Händen oder sogar mit dem eigenen Körper entdecken.
1: Das Verreisen ist heute widersprüchlicher denn je. Einerseits stehen Freiheit, Erholung und neue Eindrücke im Mittelpunkt, andererseits prägen Übertourismus, steigende Preise, Klimadebatten und Konflikte in der Welt den Blick auf Urlaub und Mobilität.
2: Das war ein Thema, was wir unbedingt zeigen wollten. Wir zeigen aber auch oder fragen auf jeden Fall auch, wie wir dann damit umgehen sollen, weil wir davon ausgehen, dass Reisen mittlerweile zu unseren kulturellen Praktiken gehört und wir nicht mehr aufhören werden, das zu tun.
1: Dass Reisen für breite Teile der Gesellschaft überhaupt möglich wurde, hat viel mit Verkehrsgeschichte zu tun. Eisenbahn, Automobil und Flugzeug haben Entfernungen schrumpfen lassen und neue Sehnsuchtsorte erreichbar gemacht. Der Museumsdirektor wünscht sich für die Wirkung der Ausstellung auf seine Besucher daher vor allem eins.
3: Vielleicht auch ein bisschen nachdenklich werden, womit Sie und mit welcher Reise und welcher Erholungsform Sie eigentlich das erreichen können, was Sie sich da wünschen und erträumen. Also so ein bisschen nachdenken, habe ich da wirklich neue Leute kennengelernt? War ich bereit auf neues Essen? Interessiert mich das überhaupt? Oder ist es schöner, das Gewohnte fortzusetzen? Einfach ein bisschen reflektieren darauf, was ich tue und zu lernen darüber, dass das Reisen nicht schon immer so war.
1: Für die Antwort auf die Frage, warum reisen wir, geben die Exponate der Sonderausstellung Ideen. Vor allem aber zeigt sie das Reisen als Sehnsucht, Kulturtechnik und als Herausforderung unserer Zeit. Und lädt dazu ein, beim nächsten Aufbruch vielleicht etwas genauer hinzuschauen.

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2: In Sachsen haben aktuell 359 Menschen auf ein Spenderorgan gewartet. Laut der Deutschen Stiftung Organtransplantation ist die Zahl der Organspenden in den ersten 4 Monaten dieses Jahres im Vergleich zum Vorjahr gestiegen. Doch der Mangel bleibt bestehen. Von Januar bis April wurden bundesweit 368 postmortale Organspenden verzeichnet, was zu 1137 transplantierbaren Organen führte. In Sachsen gab es 27 Spenden und 71 entnommene Organe. Am kommenden Wochenende wird in Leipzig im Rahmen des Stadtfestes der Tag der Organspende begangen, um das Bewusstsein für dieses wichtige Thema zu stärken. Unbekannte Täter sind mit einem gestohlenen Auto durch die Glasfassade eines Einkaufsmarktes in Weischlitz gebrochen und haben ein Juweliergeschäft ausgeraubt. Die Polizei berichtete, dass die Fassade erheblich beschädigt wurde und Schmuck aus mehreren Vitrinen entwendet wurde. Der Sachschaden beläuft sich auf einen mittleren 5-stelligen Betrag. Nach dem Einbruch in der Nacht zum Montag flohen die Täter mit einem weiteren gestohlenen Fahrzeug zur Autobahn 72, wo sie es zurückließen. Die Polizei sucht nun nach Zeugen. Berlin hat seine Bewerbung für die Olympischen Spiele vorgestellt und setzt dabei auf Nachhaltigkeit und kurze Anfahrtswege. Der regierende Bürgermeister Kai Wegner betonte bei der Präsentation des Konzepts Berlin Plus, dass bestehende Bauten genutzt werden sollen, um die Spiele einzigartig zu machen. Berlin konkurriert mit München und der Rhein-Ruhr-Region um die Austragung der Spiele in den Jahren 2036, 2040 oder 2044. Das Konzept soll am Donnerstag beim Deutschen Olympischen Sportbund eingereicht werden, bevor am 26. September über den nationalen Vertreter entschieden wird. Trotz des Rückzugs Hamburgs nach einem negativen Bürgerentscheid hofft Berlin auf Unterstützung für seine Bewerbung.

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1: Metall trifft auf Metall, Klingen kreuzen sich und bei jeder Bewegung ist die absolute Perfektion gefragt. Das Ganze klingt vielleicht wie aus dem letzten Blockbuster oder einer Mittelalter-Dokumentation, gibt es heutzutage aber wirklich noch. Es nennt sich HEMA oder auch historisches Fechten, nur um Leben und Tod wird dabei nicht mehr gekämpft. Hoffe ich zumindest, denn ich schaue mir das Ganze heute einmal an. Und dafür bin ich jetzt hier mit Michael. Michael, du bist Trainer im historischen Fechten. Erklär doch gerne mal, was macht diese Sportart aus? Was ist das genau?
2: Historisches Fechten ist das Nachempfinden von alten europäischen Kampfkünsten, die in Vergessenheit geraten sind. Also heute weiß niemand mehr so richtig, wie man mit einem Schwert gefochten hat oder einem Rapier. Und das historische Fechten hat sich zum Ziel gesetzt, das anhand von tatsächlichen Quellen, die es gibt, also Fechtbüchern, nachzuempfinden und quasi zu rekonstruieren und wiederzubeleben.
1: Und viele kennen vielleicht das olympische Fechten mit den weißen Sachen aus dem Fernsehen. Wie unterscheidet sich denn das HEMA-Fechten davon?
2: Das kommt drauf an, welche Richtung man im HEMA einschlägt. Also HEMA hat eine sehr große Bandbreite. Die eine ist in der Tat sehr nah am olympischen Fechten dran. Das ist das, was auch wir machen. Da geht es um Wettkämpfe, um Punkte. Und die andere Seite beschäftigt sich sehr stark mit dem Rekonstruieren, mit dem Analysieren von den Quellen, von den Fechtbüchern.
1: Du hast schon Schwertkampf angesprochen. Mit welchen Waffen kämpft ihr denn ganz genau?
2: Also wir bei uns beim Dresdner Fechtclub fechten hauptsächlich mit dem langen Schwert und dem historischen Säbel. Im Vergleich zum olympischen Säbel ist der historische Säbel einfach ein bisschen schwerer.
1: Und wie schwer das Ganze ist, würde ich sagen, schaue ich mir jetzt einfach mal an. Bevor es tatsächlich an die Waffen geht,

0: der ein bisschen anders ist als die, die man normalerweise macht, war beim Probetraining und es hat von Anfang an genau das erfüllt, was ich gesucht habe. Es ist schnell, es ist super sportlich, aber man geht im Zweifel nicht mit Kopfschmerzen nach Hause, was ich sehr gut finde.
1: Und bist du auch bei Turnieren dabei oder bist du eher wegen der historischen Seite hier?
0: Ah, ich bin ehrlich, die Turnierseite von unserem Sport gefällt mir mit am meisten. Ich fahre sehr viel auf Turniere, mehrmals pro Jahr, auch ins Ausland. Die historische Seite ist super cool, weil man immer zumindest im Hinterkopf hat, ja, hier lernt man auch noch was dazu auf einer geistigen Seite, aber Turniere sind schon das, weshalb ich diesen Sport so gerne mache.
1: Und wie läuft das bei euch ab? Gibt es da Ligen und Weltmeisterschaften oder wie funktioniert das so?
0: Anders als im Fußball gibt es jetzt nicht einen Kopfverband für die ganze Welt. Man kann, wenn dann, sich ja, die Turniere in dem Land suchen, wo man sie fechten möchte. Ich fahre sehr gerne nach Tschechien und Polen, aber auch in Deutschland gibt es ganz fantastische Turniere. Und dann gibt es sowas wie eine Weltrangliste, die aber eher wie beim Schach funktioniert, also nach direkten Duellen zwischen zwei Fechtern.
1: Und zum Schluss, wem würdest du denn das empfehlen?
0: Ich empfehle das jedem, der auch nur ansatzweise sportinteressiert ist und vielleicht so ein kleines bisschen die nerdische Ader hat und Schwerter auch schon immer cool fand. Für jeden ist was dabei. Man kann sich hier auf historischer Seite total austoben oder am Ende auch seine kompetitive Ader ausleben und Turniere fechten.
1: Mittlerweile ziehen sich hier alle um, denn jetzt geht's an die richtigen Waffen. Michael, woraus besteht denn so eine Schutzausrüstung, damit man sich nicht verletzt?
2: Also wir fangen an bei ganz oben bei der Maske. Das ist im Prinzip eine Fechtmaske wie beim olympischen Fechten. Und wir haben noch so einen Überzug drüber, insbesondere mit so einem harten Hinterkopfschutz, weil man mit dem Schwert auch Schläge sozusagen so ein bisschen um die Kurve machen kann. Dann ein Halsschutz, weil die Fechtwaffen, die Fechtgeräte nicht ganz so biegsam sind wie die olympischen Waffen und dann einfach die Belastung für den Kehlkopf deutlich größer ist. Deshalb haben wir noch einen Halsschutz. Das Herzstück sozusagen der Fechtausrüstung, die Fechtjacke. Das ist jetzt eine Jacke, die hat den gleichen Stoff wie beim olympischen Fechten. Also es ist ein durchstichsicherer Stoff. Das ist, wenn die Klingen abbrechen und man dann einen scharfen Dorn hat, dass der quasi nicht eindringen kann, wenn nicht verletzt wird. Und zusätzlich hat die eben hier noch eine Polsterung für den Komfort.
3: Zur Ausrüstung gehören außerdem Ellbogen- und Schienbeinschoner, ein Brustschutz, eine spezielle Fechthose und robuste Handschuhe. Wer komplett ausgestattet sein will, muss mit Kosten von gut 1.000 Euro rechnen. Dazu kommt noch mindestens ein Langschwert selbst mit rund 350 Euro. Die Waffen werden häufig in spezialisierten Schmieden im Ausland gefertigt. Anders als echte historische Klingen sind sie für den Sport angepasst. Das heißt, die Spitze ist abgerundet und die Schneide stumpf. So sollen Verletzungen trotz der hohen Dynamik im Training möglichst vermieden werden. Gut geschützt ging es anschließend an die technischen Übungen. Das wichtigste Ziel ist dabei natürlich, nicht getroffen werden. Schritt für Schritt wurden verschiedene Bewegungsabläufe trainiert, darunter Finden, Paraden oder die Riposte, also der direkte Gegenangriff nach einer Abwehr. Dabei kommt es im HEMA stark darauf an, die Bewegung des Gegenübers zu lesen und möglichst früh zu erkennen, was als nächstes passiert. Für mich wurde sehr deutlich, gerade am Anfang ist es gar nicht so leicht, Angriff, Reaktion und Beinarbeit zusammenzubringen. Umso besser war es, dass ich als Anfängerin mit einem gepolsterten Schwert üben konnte. Das ist leichter zu handhaben und macht die ersten Treffer deutlich harmloser. Neben dem Langschwert wird im historischen Fechten auch viel mit weiteren Waffen gearbeitet. Vom Speer über den Dolch bis hin zum Rapier oder Säbel. Sogar ein Mantel kann Teil der Fechttechnik sein. Im Vergleich zum olympischen Fechten sind viele dieser historischen Waffen nicht elektronisch verkabelt. Ob ein Treffer zählt, entscheiden auf einem Turnier deshalb die Kampfrichter.
1: Und damit endet mein Besuch beim historischen Fechten. Ich kann sagen, ich bin Heide geblieben. Es war super anstrengend, aber auch extrem vielseitig. Wenn ihr jetzt auch Lust darauf bekommen habt, mal die Schwertklinge zu schwingen, dann schaut doch einfach einmal beim HEMA-Fechten vorbei.

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1: Bestes Wetter, laue Sommernächte, Gemeinschaft. Also man kann auch als Single hierher gehen, man lernt immer Leute kennen.
2: Laue Sommerabende, Musik, Kunst und Begegnungen mitten in Dresden. Der Palais-Sommer startet in seine neue Festivalsaison. Jörg Polenz organisiert den Palais-Sommer und weiß schon, wann und wo das Festival 2026 stattfindet.
1: Insgesamt vom 20. Juni bis zum 30. August. Und wir sind zuerst am Neumarkt vor der Frauenkirche vom 20. Juni bis 26. Juli. Und ab 27. Juli dann im Alaunpark mit Yoga, jeweils 2 Sessions jeden Tag bis Ende August.
2: Zum Palais-Sommer gehört längst mehr als Musik vor großer Kulisse. Auch das, was auf den Teller kommt, soll eine Geschichte erzählen. Tom Umbreit vom Umweltzentrum Dresden erklärt, warum Regionalität beim Festival eine eigene Bühne bekommt.
3: Die Idee ist ja tatsächlich, die Region hier auch auf den Tisch zu bringen. Mit Produkten, also wir haben das Lamm da, wir haben Gemüse aus der Region, wir haben Getränke aus der Region. Wir sollen sozusagen das Essen hierher und es geht auch darum, die Erzeuger auf die Art und Weise so ein bisschen vorzustellen und das ein bisschen nahe zu bringen, warum zum Beispiel ein Schaf, das eben für die Beweidung ist, für die Kulturlandschaften wichtig ist, dass man so die Geschichte drumherum auch ein bisschen erzählt.
2: Damit wird der Palais-Sommer nicht nur zum Kultur-, sondern auch zum Begegnungsort für regionale Erzeuger. Auf dem Neumarkt soll aber vor allem das passieren, was viele mit Sommerabenden verbinden. Musik hören, tanzen, draußen zusammenkommen.
1: Wer gerne tanzt, der ist hier vor der Frauenkirche genau richtig. Wir haben zum einen unsere Reihe Palais Horizonte, wo wir verschiedene Länder vorstellen. Auch mit Schwerpunkt Musik natürlich. Wir haben unseren Palais-Tanz, also für Swing, Salsa, Tango und Walzer. Und neu dieses Jahr die Disco-Soul-Nacht. Das ist eine kleine Geburtstagspremiere, weil wir 5 Jahre jetzt am Neumarkt sind. Also das ist auf jeden Fall ein Thema, was man ja ausleben kann. Aber natürlich auch klassischen Konzerten zuzuhören. Im Bereich Singer-Songwriter, Popmusik, also ist alles dabei.
2: Der Neumarkt wird damit für mehrere Wochen zur offenen Bühne zwischen Altstadt, Alltag und Abendprogramm. Gleichzeitig hat sich das Festival seit seinen Anfängen deutlich verändert.
1: Wir haben uns programmatisch weiterentwickelt. Wir haben die Themen regionale Landwirtschaft integriert in der Gastronomie mit unserem Partner Umweltzentrum. Wir haben das Thema Inklusion integriert, gemeinsam mit der Diakonie. Also bei uns arbeiten Menschen mit geistigen, körperlichen Beeinträchtigungen im Team, aber auch auf der Bühne sind sie zu erleben. Das sind so ganz wesentliche Dinge, die sich, glaube ich, weiterentwickelt haben. Und wir begeistern jedes Jahr mehr Menschen. Und unser Comuneo-Netzwerk wächst. Das ist ja das Unterstützernetzwerk, wo ich auch alle einladen möchte, dort mitzumachen, sich anzumelden und das Festival weiter mit zu ermöglichen.
2: Auch bei der Kulinarik bleibt dieser Gedanke greifbar. Und manchmal steckt hinter einem einfachen Bisschen mehr, als man auf den ersten Blick vermutet.
3: Das wären tatsächlich die Merguez vom regionalen Weidelamm. Erstens ist es neu auf dem Palais-Sommer, das gab es letztes Jahr noch nicht. Und zweitens ist es eine Bratwurst, die ein bisschen ihren eigenen Charakter mitbringt. Und man weiß das immer gar nicht, ich meine, wir kennen Schafe an den Elbwiesen, die dort eine ganz wichtige Aufgabe auch für den Naturschutz wahrnehmen. Und das tun aber ganz viele Schafe hier überall in der Region. Und das geht so ein bisschen unter. Also die Schafe arbeiten für uns und dann können wir es auch noch essen.
2: Der Palais-Sommer ist inzwischen fest mit dem Neumarkt verbunden. Nach dem Umzug vom Park des japanischen Palais ist der Platz vor der Frauenkirche zum zentralen Festivalort geworden. Mit Wirkung weit über die einzelnen Veranstaltungen hinaus.
1: Wenn ich jetzt mal frei wählen dürfte, würde ich mir wünschen, dass wir am Neumarkt uns weiterentwickeln können für Dresden, auch als ein Stück Innenstadtbelebung und vor allem auch als ein Ort, an dem Dresdner und die Welt zusammenkommt. Und ja, ansonsten würde ich natürlich gerne ergänzend dazu vielleicht im nächsten Jahr wieder das japanische Palais mitbespielen.
2: Neben Musik, Tanz und Kulinarik setzt das Festival auch inhaltliche Akzente. Ein Abend widmet sich einem Thema, das weit über Dresden hinausreicht.
1: Ein ganz großes Thema, was unter den Nägeln brennt, ist das Thema Frieden. Unsere Gesellschaft fällt auseinander. Viele Leute sehen auch einfach nicht mehr durch, wohin die Reise geht oder was man auch selber, welchen Platz man da einnehmen kann. Das wäre ein Abend, wo ich empfehlen würde, kommt auf den Neumarkt, tauscht euch aus. Wir haben, wie gesagt, einen tollen Pianisten, Leonid Egorov aus Moskau eingeladen, der den Palais-Sommer schon kennt aus früheren Jahren und dazu interessante Gesprächspartner auf der Bühne und wir werden das Thema Frieden in all seinen Facetten diskutieren.
2: Eintrittsfrei, offen und trotzdem stetig wachsend. Das funktioniert nur mit einem Netzwerk, das Festival trägt.
3: Ich finde es toll, dass man hier an einem Ort zusammenkommt, der einerseits sehr bekannt ist und andererseits man ohne Zugangsbarrieren Kultur und Kulinarik genießen kann und das durchaus sehr preiswert und wir damit so ein bisschen unser Wohnzimmer füllen in der Stadt. Und das finde ich eine schöne Sache.
2: Der Dresdner Palais-Sommer startet am 20. Juni vor der Frauenkirche und läuft bis Ende August. Hier treffen Kultur, Kulinarik und Begegnungen aufeinander. Kostenfrei und mitten in der Stadt.

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2: Mit dem Fahrrad durch Chemnitz. Für viele Radfahrerinnen und Radfahrer bedeutet das Stress statt Sicherheit. Fehlende oder abrupt endende Radwege, enge Straßen und dichtes Verkehrsaufkommen sorgen immer wieder für gefährliche Situationen im Alltag. Viele Radfahrende fühlen sich im Straßenverkehr benachteiligt und wünschen sich mehr Platz sowie eine bessere Infrastruktur. Um auf diese Probleme aufmerksam zu machen, rollen bei der Kittelkermesse jedes Jahr hunderte Menschen durch die Stadt. Familien, Kinder und Fahrradbegeisterte setzen dabei ein Zeichen für mehr Sicherheit und bessere Bedingungen im Radverkehr. Einer von ihnen ist Olaf Nietzel. Er kritisiert, dass die Verkehrsinfrastruktur in Chemnitz noch immer stark auf den Autoverkehr ausgerichtet sei und die Bedürfnisse von Radfahrenden häufig zu kurz kämen.
3: Ja, das sind viele radiale Hauptstraßen, die also keine Radverkehrsanlagen haben. Und wenn dann nur als Stückwerk, immer mit wechselnden Führungsformen, am Rande auf dem Fußweg, zusammen mit Fußgängern. Fahrrad ist ein Fahrzeug, es gehört auf die Fahrbahn und nicht irgendwo in Randbereiche. Also bisher wurden Straßen also immer von innen nach außen gedacht. Man hat erstmal den Platz genommen, den das Auto braucht. Und wenn dann zum Schluss noch was übrig geblieben ist, dann haben die Fußgänger und vielleicht noch die Radfahrer irgendwie noch ein Stückchen gekriegt. Die Idee muss genau andersrum sein. Es muss von außen nach innen gedacht werden.
2: Besonders enttäuscht zeigt sich Olaf im politischen Umgang mit dem Thema. Immer wieder würden Vorschläge für eine fahrradfreundlichere Stadt diskutiert. Konkrete Verbesserungen ließen jedoch häufig auf sich warten. Aus seiner Sicht sei vor allem mehr Platz für alle Verkehrsteilnehmer nötig und nicht nur für Autos.
3: Ja, als erstes muss der Mobi-Plan, also die Fortschreibung des Verkehrsentwicklungskonzeptes als Ganzes angegangen werden. Aber das ist also abgelehnt worden im Stadtrat. Von der größten Fraktion mit der Begründung, es wäre ein Gängel- und Verbotsplan für Autofahrer. Das muss man sich mal überlegen. Wer also nicht mal ungebremst Auto fahren kann, er fühlt sich gegängelt und verboten. Als ob das die Stadt dafür gebaut ist. Die Stadt ist für Menschen gebaut und nicht für Autos. Und jeden zweiten Weg mit dem Auto zurückzulegen, hier mit zwei tollen schweren Geschossen, die meistens 3 bis 4 leere Sitze haben, und auf Straßen mit Tempo 50, wo teilweise 60, 70 gefahren wird, natürlich dann, ist ein Unding.
2: Vor allem auf dem Kassberg und auf dem Sonnenberg sieht Olaf Handlungsbedarf. Schmale Straßen, parkende Autos und Gegenverkehr machen viele Strecken für Radfahrende unübersichtlich und riskant. Sein Wunsch? Mehr Tempo-30-Zonen und zusätzliche Fahrradstraßen.
3: Einfach wäre zum Beispiel Tempo-30 in der Stadt flächendeckend. Das macht wenige Sekunden aus, aber bringt Sicherheit. Fahren Sie mal auf einer mehrspurigen Straße in der rechten Spur und da werden Sie so mit knapp überholt. Oder ich sag mal enge Kassbergstraßen. In solchen Vierteln wie Sonnenberg oder Kassberg werden in anderen Städten sehr viele Fahrradstraßen ausgewiesen. In Chemnitz keine einzige. Und die Straßen sind links und rechts zugebrochen. Da bleibt in der Mitte bloß noch, sagen wir mal, Platz für 3-4 Meter. Und wenn Sie da ein entgegenkommendes Fahrzeug haben, da gewinnt der Stärkere. Zumindest denkt er das. Das ist leider Realität und alltäglich.
2: Auch Frieda kennt die Sorgen vieler Radfahrender. Besonders wenn sie mit ihren Kindern unterwegs ist, fühlt sie sich oft unsicher. Zu geringer Abstand beim Überholen und wenig Rücksichtsnahme von Autofahrern würden das Fahrradfahren in der Stadt erschweren.
4: Dass die Autofahrer zum einen gar nicht das Augenmerk mehr auf Fahrräder legen. Also wir sind quasi überhaupt gar nicht existent. Die überholen uns so nah. Hauptsache, sie kommen schnell weiter und achten auch gar nicht darauf, wenn die Kinder mal ein bisschen so ausscheren, dass das auch gefährlich sein kann, wenn die dann einen so nah überholen. Die sind halt rücksichtslos, nehmen sich immer die Vorfahrt, auch wenn man einen Fahrradweg überqueren möchte zum nächsten Punkt, wo es dann wieder reingeht, wird nicht angehalten. Am Zebrastreifen wird man fast überfahren.
2: Bereits zum 4. Mal nimmt Frieda an der Kittelkermesse teil. Doch Verbesserungen für sichere Verkehrswege gäbe es bislang kaum. Vor allem für die jüngsten Verkehrsteilnehmer sei es wichtig, dass sie sich sicher auf den Straßen von Chemnitz fühlen.
4: Aufmerksam machen, dass es halt wirklich viele, viele Fahrradfahrer gibt. Auch viele, viele Kinder, die gerne auch mitfahren wollen und nicht immer nur auf dem Fußweg abgestellt werden. Also das ist denen ja auch wichtig, dass die das Statement haben, wir sind Fahrradfahrer, warum haben wir keine Fahrradwege?
2: Ob auf dem Weg zur Schule, zur Arbeit oder in der Freizeit. Wer mehr Menschen aufs Fahrrad bringen will, braucht braucht sichere Wege. Die Forderung der Teilnehmenden ist deshalb klar. Weniger Konflikt im Straßenverkehr, mehr Platz für Fahrradfahrer und eine Stadt, in der sich auch Kinder sicher und selbstständig mit dem Rad bewegen können. Ohne Veränderungen im Straßenverkehr bleibe Chemnitz für viele weiterhin eine Stadt mit Risiko auf zwei Rädern.

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Hallo und herzlich willkommen zu Sachsen aktuell am 1. Juni. Das sind unsere Themen heute. Tödliche Attacke in Chemnitz. Polizei fasst flüchtigen Tatverdächtigen im Ausland. Außerdem die Holocaust-Gedenkstätte Yad Vashem plant eine Außenstelle in Leipzig und Wrestling-Boom in Dresden. Warum der Sport immer mehr

0: Nach einem Tötungsverbrechen im Chemnitzer Heckert-Gebiet wurde der mutmaßliche Täter auf einer tschechischen Autobahn festgenommen und soll nun nach Deutschland überstellt werden. Wir haben alles, was bislang über den Fall bekannt ist, für Sie im Beitrag zusammengefasst.
1: Nach Tötungsverbrechen in Chemnitz, Tatverdächtiger auf Autobahn in Tschechien festgenommen. Schock am Sonntagmorgen in Chemnitz. In einem Mehrfamilienhaus an der Wilhelm-Fürst-Straße soll ein 45 Jahre alter afghanischer Staatsbürger eine nahe Angehörige getötet und eine weitere schwer verletzt haben. Bei den Opfern handelt es sich nach bisherigen Erkenntnissen ebenfalls um afghanische Staatsbürgerinnen. Nach Angaben der Ermittler soll der Mann die 38-Jährige am frühen Morgen in einer Wohnung angegriffen und ihr tödliche Verletzungen zugefügt haben. Anschließend soll es zur Attacke auf die 20-Jährige gekommen sein. Alarmierte Rettungskräfte konnten bei der älteren Frau nur noch den Tod feststellen. Die junge Frau wurde nach der Erstversorgung in ein Krankenhaus gebracht. Der mutmaßliche Täter flüchtete unmittelbar nach der Gewalttat mit einem PKW in das Nachbarland Tschechien. Über das gemeinsame Zentrum der deutsch-tschechischen Polizei wurde das Fahrzeug allerdings rund anderthalb Stunden nach der Tat auf einer Autobahn in Tschechien lokalisiert. Zwischen Prag und Brünn stoppten tschechische Einsatzkräfte den Wagen und nahmen den 45-Jährigen schließlich fest. Die Ermittlungen von Kriminalpolizei und Staatsanwaltschaft laufen derzeit auf Hochtouren. Der Verdächtige befindet sich in Polizeigewahrsam. Die Überstellung nach Deutschland würde vorbereitet. Anschließend soll er einem Ermittlungsrichter in Chemnitz vorgeführt werden. Warum es zur tödlichen Attacke kam, ist bislang noch unklar.
0: Und thematisch geht es bei uns in der Messestadt weiter. In Leipzig wirft die kommende Oberbürgermeisterwahl ihre Schatten voraus. Nach drei Amtszeiten tritt Burkhard Jung nicht erneut an. Die Frage nach seiner Nachfolge rückt damit stärker in den Fokus. Einer, der sich für dieses Amt bewerben will, ist Sachsens Wirtschaftsminister Dirk Panther. Welche Themen er im Gespräch setzt und wie er seine aktuelle Rolle als Minister mit der Kandidatur verbinden will, erfahren Sie jetzt.
2: Da wird ganz oft verhetzt, da denken viele, Kompromiss, aber das ist doch das, was das Leben ausmacht.
3: Dirk Panther setzt im Wahlkampf um das Leipziger Oberbürgermeisteramt auf Kompromisse. Der sächsische Wirtschaftsminister bewirbt sich um die Nachfolge von Burkhard Jung. Bis zur Wahl bleibt Panther Minister im Freistaat. Damit geht es bei seiner Kandidatur nicht nur um Inhalte, sondern auch um Zeit, Präsenz und politische Prioritäten. Vom Wirtschaftsministerium ins Leipziger Rathaus. Diesen Schritt will Dirk Panther gehen. Als derzeitiger sächsischer Wirtschaftsminister könnte seine Doppelrolle früh in den Fokus rücken. Für Panther hat die Kandidatur auch eine persönliche Note. Er hat in Leipzig studiert und hat seit mehr als drei Jahrzehnten hier seinen Lebensmittelpunkt.
4: In Leipzig wird halt nicht aller Tage ein Oberbürgermeisteramt vergeben und ich bin seit 31 Jahren mit Leib und Seele Leipziger und da schlägt mein Herz für und deshalb habe ich mich dann entschieden, dass ich kandidieren möchte.
3: Leipzigs Oberbürgermeister kamen seit der Wiedervereinigung aus der SPD, Hinrich Lehmann-Grube, Wolfgang Tiefensee und zuletzt Burkhard Jung. Für Panther beginnt der Wahlkampf damit mit einer besonderen Ausgangslage. Er bewirbt sich um die Nachfolge eines langjährigen Amtsinhabers. Inhaltlich will er sich vor allem mit der Finanzfrage auseinandersetzen.
4: Wir haben unglaubliche Probleme, Finanzprobleme. Das ist so, Leipzig ist eine wachsende Stadt, das hat Wachstumsschmerzen, dafür braucht man eigentlich mehr Geld. Da habe ich versucht, die letzten Jahre schon mit der Stadtführung, mit Burkhard Jung zu kämpfen, dass das funktioniert. Das hat an verschiedenen Stellen auch geklappt, aber wir müssen da noch mehr machen, damit wir eben im Bereich Mobilität, Verkehr, im Bereich bezahlbares Wohnen, dass wir im Bereich Sicherheit, Wirtschaft, Soziales, dass wir da vorankommen und sicherstellen, dass wir auch immer mehr auf eigenen Beinen stehen können, dass wir gute Gewerbesteuereinnahmen haben, dass die Menschen gute Arbeit haben, von ihrer eigenen Hände Arbeit leben können. Ich glaube, das sind alles ganz wichtige Herausforderungen und das wird sich auch im Programm, das wir vorlegen werden, auch widerspiegeln.
3: Ein weiteres Thema ist der Umgang mit Mehrheiten im Stadtrat. Panther will hier auf ein gemeinsames Miteinander setzen.
4: Es ist ja so, dass die Parteienlandschaft auch im Stadtrat immer diverser wird, es werden immer mehr und trotzdem müssen wir schauen, dass wir gute Lösungen finden. Und das ist immer ein Kompromiss. Der wird ganz oft verhetzt. Da denken viele, Kompromiss, aber das ist doch das, was das Leben ausmacht. Das ist ja auch privat so, zu Hause. Das ist aber genauso im Stadtrat, in der Stadtpolitik, in der Landespolitik so. Und deshalb kämpfe ich da immer wieder für, dass man gute Kompromisse findet, dass man schaut, dass man für die Gesellschaft insgesamt eine Lösung findet. Und da muss auch nicht immer jeder Recht haben. Da muss auch nicht ich immer Recht haben. Aber man muss schauen, dass man zusammenbleibt. Und da ist der Kompromiss, glaube ich, ein gutes Mittel.
3: Welche konkreten Vorschläge Panther daraus für Leipzig ableitet, dürfte sich im weiteren Wahlkampf zeigen. Für die Stadt beginnt damit eine Auseinandersetzung um die Nachfolge von Burkhard Jung und den künftigen Kurs des Rathauses. Auch Panthers Doppelrolle könnte Teil der Debatte werden. Bis zur Wahl will er Minister im Freistaat bleiben und zugleich um das Amt des Leipziger Oberbürgermeisters werben.
4: Ich werde das Ministeramt mit aller Kraft weiter ausüben, werde das auch, dass es meine Verantwortung ist gegenüber dem Land, gegenüber den Menschen. Das gibt gar keine Frage, wir sind in schwierigen Zeiten. Gleichzeitig werde ich aber in meiner Freizeit dann eben die dafür aufwenden, Wahlkampf zu machen und werde dann Anfang nächsten Jahres da dann ein Hauptaugenmerk drauflegen, in der heißen Phase sozusagen und da dann halt auch Urlaub nehmen.
3: Damit bleibt bis zur Wahl auch die praktische Frage bestehen, wie Panther Ministeramt, Wahlkampf und eine mögliche Kandidaturpause in Leipzig organisiert. Welche konkreten Vorschläge er für Leipzig vorlegt, wird sich im weiteren Verlauf zeigen und am Ende auch an der Wahlurne.
0: Und wir bleiben in der Messestadt, denn Erinnerung braucht Orte, an denen Geschichte greifbar wird. Einer dieser Orte soll künftig in Leipzig entstehen, denn die Holocaust-Gedenkstätte Yad Vashem plant eine Außenstelle in der Stadt. Welche Bedeutung das hat und was daraus entstehen soll, erfahren Sie jetzt.
5: Ich weiß nicht, wie es Ihnen geht. Ich ertrage es kaum. Ich halte es kaum aus, zu sehen, wie junge Menschen jüdischen Glaubens plötzlich Ängste haben, sich zu zeigen, sich zu outen.
6: Yad Vashem kommt nach Leipzig. Die Holocaust-Gedenkstätte aus Jerusalem eröffnet erstmals eine Außenstelle außerhalb Israels.
5: Wir haben die Pflicht und wir haben die Verantwortung, dagegen aufzustehen und zu sagen, das soll nicht sein. Jeder darf seinen Glauben leben. Und es kann nicht sein, dass eine israelische Politik heute gleichgesetzt wird mit einem jüdischen Glauben.
6: Der Hauptstandort des neuen Bildungszentrums entsteht in München. Leipzig bekommt eine kleinere Außenstelle im Arjowitsch-Haus. Dort sollen interaktive Lernräume entstehen, vor allem für junge Menschen, Pädagoginnen und Pädagogen sowie Partner der Region und Nachbarländer.
7: Ja, das Arjowitsch-Haus in Leipzig ist der ideale Partner für Yad Vashem. Hier wird bereits Bildungsarbeit gemacht. Lehrerinnen und Lehrer, Polizisten und andere nehmen hier an Schulungen teil.
6: Erzählt Konrad Clemens, der sächsische Kulturminister. Er benennt das Arjowitsch-Haus als einen wichtigen Ort jüdischen Lebens in Leipzig. Es stehe für Kultur, Bildung und Begegnung. Künftig sollen im Mittelpunkt des neuen Bildungszentrums persönliche Geschichten zur Erinnerung von Yad Vashem stehen. Jüdische Erfahrungen vor, während und nach dem Holocaust. Die Angebote sollen Geschichte begreifbar machen und gleichzeitig für heutigen Antisemitismus, Desinformation und Holocaust-Relativierung sensibilisieren. Aber wie kann ein solcher Lernort junge Menschen in Leipzig und Region erreichen? Wir fragen nach bei Leipzigs Oberbürgermeister Burkhard Jung.
5: Das wird eine ganz große Aufgabe. Das Arjowitsch-Haus zeigt es schon heute, dass es über Begegnung geht, über eine Selbstverständlichkeit jüdischen Lebens, was ich erleben kann. Aber ich glaube, ganz besonders wichtig wird es sein, sich auf Spurensuche zu begeben, sich mit Menschen und ihren Geschichten zu beschäftigen, mit den Familien, die hier gelebt haben, in unmittelbarer Nachbarschaft. Das Waldstraßenviertel war Zentrum jüdischen Lebens, mit der Karlebach-Schule, mit dem Krankenhaus, mit unzähligen Menschen, die hier als ganz normale Bürgerinnen und Bürger gelebt haben und plötzlich von einem Tag auf den anderen verschleppt und umgebracht wurden. Ich glaube, diese Geschichten müssen wir erfahrbar machen, um junge Menschen zu erreichen.
6: Die Entscheidung für Leipzig fiel nach einem mehrstufigen Bewerbungsverfahren. Sachsen hatte ein eigenes Dossier vorgelegt. Darin ging es um das bestehende Netzwerk der historisch-politischen Bildung, um die Rolle Leipzigs und um mögliche Kooperationen mit Polen und Tschechien. Delegationen von Yad Vashem waren dafür im Dezember 2025 und April 26 in Sachsen.
7: Ja, die Erfahrungen aus dem Holocaust gehen natürlich immer weiter zurück und die Holocaust-Überlebenden werden weniger. Das heißt, für Schülerinnen und Schüler im jungen Alter ist das eine Erfahrung, die eben nicht mehr so weitergegeben werden kann. Und deswegen müssen wir neue Wege finden, über die Schrecken der Shoah zu erzählen und das Schülerinnen und Schülern zu vermitteln. Und da ist Yad Vashem ein starker Partner, das Ajovic-Haus ein starker Partner. Und wir werden uns dafür einsetzen, dass dieses Gedenken lebendig bleibt und dass das nie wieder gilt.
6: Sagt Clemens über die zukünftige Rolle der Leipziger Außenstelle. Noch sind praktische Fragen offen. Finanzierung, Personal, bauliche Maßnahmen und die genaue Abstimmung mit dem Hauptstandort in München. Gemeinsam mit Yad Vashem sollen nun die nächsten Schritte geklärt werden. Für Leipzig soll damit ein Bildungsort mit internationaler Bedeutung entstehen. Einer, der an die Vergangenheit erinnert und zugleich fragt, welche Verantwortung daraus heute entstehen kann.
0: Herzlich willkommen zurück zu Sachsen aktuell an diesem Montag. Schön, dass Sie weiterhin dabei sind. Mit dem Fahrrad durch die Stadt. Für die einen selbstverständlich, für die anderen eine tägliche Herausforderung. Wie sicher fühlen sich Radfahrer in Chemnitz wirklich? Wo liegen die größten Probleme? Was sich Fahrradfahrer in der Stadt wünschen, hat meine Kollegin Lisa Wetzel in Erfahrung gebracht.
8: Mit dem Fahrrad durch Chemnitz. Für viele Radfahrerinnen und Radfahrer bedeutet das Stress statt Sicherheit. Fehlende oder abrupt endende Radwege, enge Straßen und dichtes Verkehrsaufkommen sorgen immer wieder für gefährliche Situationen im Alltag. Viele Radfahrende fühlen sich im Straßenverkehr benachteiligt und wünschen sich mehr Platz sowie eine bessere Infrastruktur. Um auf diese Probleme aufmerksam zu machen, rollen bei der Kiddeke Mess jedes Jahr hunderte Menschen durch die Stadt. Familien, Kinder und Fahrradbegeisterte setzen dabei ein Zeichen für mehr Sicherheit und bessere Bedingungen im Radverkehr. Einer von ihnen ist Olaf Nietzel. Er kritisiert, dass die Verkehrsinfrastruktur in Chemnitz noch immer stark auf den Autoverkehr ausgerichtet sei und die Bedürfnisse von Radfahrenden häufig zu kurz kämen.
9: Ja, das sind viele radiale Hauptstraßen, die also keine Radverkehrsanlagen haben. Und wenn dann nur als Stückwerk, immer mit wechselnden Führungsformen, am Rande auf dem Fußweg, zusammen mit Fußgängern. Fahrrad ist ein Fahrzeug, es gehört auf die Fahrbahn und nicht irgendwo in Randbereiche.

0: Der größten Fraktion mit der Begründung, es wäre ein Gängel- und Verbotsplan für Autofahrer. Das muss man sich mal überlegen. Wer also nicht mal ungebremst Auto fahren kann, er fühlt sich gegängelt und verboten. Als ob das die Stadt dafür gebaut ist. Die Stadt ist für Menschen gebaut und nicht für Autos. Und jeden zweiten Weg mit dem Auto zurückzulegen, hier mit 2 Tonnen schweren Geschossen, die meistens 3 bis 4 leere Sitze haben, und auf Straßen mit Tempo 50, wo teilweise 60, 70 gefahren wird, natürlich dann, ist ein Unding.
1: Vor allem auf dem Kassberg und auf dem Sonnenberg sieht Olaf Handlungsbedarf. Schmale Straßen, parkende Autos und Gegenverkehr machen viele Strecken für Radfahrende unübersichtlich und riskant. Sein Wunsch? Mehr Tempo-30-Zonen und zusätzliche Fahrradstraßen.
0: Einfach wäre zum Beispiel Tempo-30 in der Stadt flächendeckend. Das macht wenige Sekunden aus, aber bringt Sicherheit. Fahren Sie mal auf einer mehrspurigen Straße in der rechten Spur und da werden Sie so mit knapp überholt. Oder ich sag mal enge Kassbergstraßen. In solchen Vierteln wie Sonnenberg oder Kassberg werden in anderen Städten sehr viele Fahrradstraßen ausgewiesen. In Chemnitz keine einzige. Und die Straßen sind links und rechts zugebrochen. Da bleibt in der Mitte bloß noch, sagen wir mal, Platz für 3-4 Meter. Und wenn Sie da ein entgegenkommendes Fahrzeug haben, da gewinnt der Stärkere. Zumindest denkt er das. Ja. Das ist leider Realität und alltäglich.
1: Auch Frieda kennt die Sorgen vieler Radfahrender. Besonders wenn sie mit ihren Kindern unterwegs ist, fühlt sie sich oft unsicher. Zu geringer Abstand beim Überholen und wenig Rücksichtnahme von Autofahrern würden das Fahrradfahren in der Stadt erschweren.
2: Dass die Autofahrer zum einen gar nicht das Augenmerk mehr auf Fahrräder legen. Also wir sind quasi überhaupt gar nicht existent. Die überholen uns so nah. Hauptsache, sie kommen schnell weiter und achten auch gar nicht darauf, wenn die Kinder mal ein bisschen so ausscheren, dass das auch gefährlich sein kann, wenn die dann einen so nah überholen. Die sind halt rücksichtslos, nehmen sich immer die Vorfahrt, auch wenn man einen Fahrradweg überqueren möchte zum nächsten Punkt, wo es dann wieder reingeht, wird nicht angehalten. Am Zebrastreifen wird man fast überfahren.
1: Bereits zum 4. Mal nimmt Frieda an der Kiddelke-Mess teil. Doch Verbesserungen für sichere Verkehrswege gäbe es bislang kaum. Vor allem für die jüngsten Verkehrsteilnehmer sei es wichtig, dass sie sich sicher auf den Straßen von Chemnitz fühlen.
2: Aufmerksam machen, dass es halt wirklich viele, viele Fahrradfahrer gibt. Auch viele, viele Kinder, die gerne auch mitfahren wollen und nicht immer nur auf dem Fußweg abgestellt werden. Also das ist denen ja auch wichtig, dass die das Statement haben, wir sind Fahrradfahrer, warum haben wir keine Fahrradwege?
1: Ob auf dem Weg zur Schule, zur Arbeit oder in der Freizeit. Wer mehr Menschen aufs Fahrrad bringen will, braucht sichere Wege. Die Forderung der Teilnehmenden ist deshalb klar. Weniger Konflikt im Straßenverkehr, mehr Platz für Fahrradfahrer und eine Stadt, in der sich auch Kinder sicher und selbstständig mit dem Rad bewegen können. Ohne Veränderungen im Straßenverkehr bleibe Chemnitz für viele weiterhin eine Stadt mit Risiko auf 2 Rädern.
3: Weiter geht es jetzt mit einer Sportart, die immer mehr boomt. Laute Fans, harte Moves und jede Menge Energie. Wrestling hat in Dresden längst seine eigene Szene gefunden. Bei der WXW-Show im Stromberg kamen mehr als 550 Zuschauer zusammen. Wir haben uns angeschaut, warum der Sport im Osten immer mehr Zulauf bekommt und sind dafür sogar selbst in den Ring gestiegen.
4: Die Leute sind da, die kommen zu den Shows, die haben Bock drauf. Die Dresdner oder die ostdeutsche Wrestling-Fan-Kurve ist mit am lautesten, am stärksten und die supporten immer.
5: Und genau deshalb waren wir auch mal dabei, um diese Stimmung live mitzuerleben. Bei der WXW im Stromberg gab es 3 Stunden Action auf der Matte, ein heißes Publikum und das können auch die Wrestler berichten. Wie zum Beispiel Lawrence Roman und Nick Schreier, auch bekannt als das Tag-Team The Grind.
6: Ich kann sagen, es war richtig gut. Stromberg in Dresden ist mittlerweile eine etablierte Location für Wrestling in Ostdeutschland. Und die WXW ist mittlerweile einmal im Jahr immer hier. Und wir sind heute mit über 550 Leuten wieder richtig gut bestückt hier. Also Stimmung war mega gut.
7: Und die werden auf jeden Fall glücklich nach Hause gehen, weil Wahnsinnsstimmung.
6: Auf jeden Fall.
7: Gute Laune.
5: Die Wrestling-Liga WXW ist mittlerweile der Anlaufpunkt für Top-Talente aus ganz Europa. Deutschsprachige Talente haben es über die WXW in die amerikanische Top-Liga WWE geschafft. Die Rolle der Liga beschreibt auch Axel Tischer. Der 39-jährige gebürtige Dresdner war selbst in der WWE aktiv.
4: Die WXW ist natürlich eine ganz, ganz besondere Liga. Sie ist nicht nur die beste und größte Liga in ganz Europa, sondern die WXW hat auch eine gewisse Bedeutung. Man möchte überall im Sport an die Spitze kommen. Ja, du willst die Goldmedaille gewinnen.

0: willst die Weltmeisterschaft gewinnen. WXW ist das Messbrett. Wenn du irgendwo erfolgreich sein möchtest in Deutschland, musst du bei der WXW sein. Und auch darüber hinaus. Man hat es gesehen, man hat es bei mir gesehen, man hat es bei Ilja Dragunov gesehen, Gunther, Ludwig Kaiser. Wir alle waren Jungs der WXW. Das waren nur die deutschen Jungs, nur die deutschsprachigen Jungs. WXW ist ein Sprungbrett, um halt weiter rauszukommen. Und deswegen ist es auch wichtig, wenn man sich mit dem Besten der Besten messen möchte, muss man bei der WXW in den Ring steigen.
1: Wie ein Vorbild wie Axel Tischer auch für Zulauf in Ostdeutschland sorgen kann, können auch Laurenz Roman und Nick Schreier erklären.
2: Also für mich ist es halt mega cool, Axel Tischer ist so der erste Wrestler aus Ostdeutschland, der tatsächlich sozusagen den Sprung auch in die WWE nach Amerika geschafft hat. Und mittlerweile ist er wieder hier und hilft natürlich auch hier ostdeutsches Wrestling nach oben zu bringen, voranzubringen. Und ja, mittlerweile mit der Pro Wrestling School in Dresden haben wir auch eine Anlaufstelle für junge Leute, alte Leute, jede Leute, alle die sozusagen Leute. Bei uns Wrestling lernen können. Und das hilft natürlich der Szene hier mit den Shows, aber auch mit der Pro Wrestling School in Dresden.
1: Und genau deshalb wollten wir das auch mal selbst austesten und haben Laurenz in der Wrestling-Schule Dresden besucht. Nach einem ersten Aufwärmen im Ring wird schnell klar, die Ringseile sind viel härter, als man eigentlich denkt. Nach ein paar weiteren Dehnübungen und einer Fallschule geht es auch schon los. Meine Trainingspartner, Laurenz und Dieter Schwarz. Beides etablierte und gestandene Wrestler mit jahrelanger Erfahrung. Was für mich überraschend war, die Intensität und die Härte, die auch schon beim normalen Training an den Tag gelegt wird. Was für einen Wrestler das Wichtigste bei einem Event ist, kann Axel Tischer erläutern. Er hatte gerade eben erst in Dresden den WXW-Shotgun-Titel gewonnen.
0: Prinzipiell ist es immer was Spezielles, wo man vom heimischen Publikum steht und natürlich auch gewinnen darf. An sich die Performance, die ist für mich das Wichtigste, dass die Leute herkommen und zufrieden wieder nach Hause gehen und wiederkommen mit vielleicht ein oder anderen Kumpels mehr.
1: Und genau um diese Emotionen zu erzeugen, ist beim Training Konzentration und Intensität Voraussetzung Nummer 1. Schlussendlich war ich selbst auch bereit für meine ersten eigenen Moves. Das sah zwar längst noch nicht so professionell aus wie bei Laurenz oder bei Dieter, aber ein erster Schritt in die richtige Richtung war getan. Nach einer Stunde hatte ich zwar ein paar Kratzer und blaue Flecken mehr, aber das war eine Erfahrung, die wirklich sehr viel Spaß gemacht hat. Nach sowohl einer Show bei der WXW als auch einem Training mit den Jungs ist klar, warum Wrestling im Osten so einen Zulauf erfährt. Das kann auch Axel Tischer beschreiben.
0: Ist definitiv 1 bis 10, wir sind auf einer guten 8. Ja, Wrestling allgemein, es wächst immer mehr, das Interesse wird größer, besonders im Osten. Im Osten gibt es die besten deutschen Wrestler. Team Ostdeutschland, mal so aus Spaß gesagt, wenn wir jetzt von dem Medaillenspiegel sehen, wie zum Beispiel Titel, sind wir ganz vorne mit dabei. Die Leute sind da, die kommen zu den Shows, die haben Bock drauf. Die Dresdner oder die ostdeutsche Wrestling-Fan-Kurve ist mit am lautesten, am stärksten und die supporten immer. Also ich sehe es definitiv stark. Klar, es geht immer mehr, aber so wie wir gerade aufgestellt sind, die Shows sind voll, die Leute sind heiß auf Wrestling und gerade auch die Wrestler, die auch von überall herkommen. Wir haben jemand aus Japan, wir haben jemand aus selbst Osteuropa, Westeuropa etc. etc. und die deutschen Wrestler, die sind am Start, wir sind da und es macht mehr Spaß als denn je und es kann nur besser werden.
3: Das war Sachsen aktuell vom Montag. Mehr Meldungen sowie weitere Nachrichten finden Sie natürlich auch online wie gewohnt unter sachsen-fernsehen.de oder auf unseren Social-Media-Kanälen auf Instagram, Facebook oder TikTok. Das gesamte Team wünscht Ihnen jetzt einen entspannten Abend und wir sind morgen zur gewohnten Zeit wieder für Sie da. Bis dahin sage ich Tschüss.
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2: In Sachsen haben aktuell 359 Menschen auf ein Spenderorgan gewartet. Laut der Deutschen Stiftung Organtransplantation ist die Zahl der Organspenden in den ersten 4 Monaten dieses Jahres im Vergleich zum Vorjahr gestiegen. Doch der Mangel bleibt bestehen. Von Januar bis April wurden bundesweit 368 postmortale Organspenden verzeichnet, was zu 1137 transplantierbaren Organen führte. In Sachsen gab es 27 Spenden und 71 entnommene Organe. Am kommenden Wochenende wird in Leipzig im Rahmen des Stadtfestes der Tag der Organspende begangen, um das Bewusstsein für dieses wichtige Thema zu stärken. Unbekannte Täter sind mit einem gestohlenen Auto durch die Glasfassade eines Einkaufsmarktes in Weischlitz gebrochen und haben ein Juweliergeschäft ausgeraubt. Die Polizei berichtete, dass die Fassade erheblich beschädigt wurde und Schmuck aus mehreren Vitrinen entwendet wurde. Der Sachschaden beläuft sich auf einen mittleren 5-stelligen Betrag. Nach dem Einbruch in der Nacht zum Montag flohen die Täter mit einem weiteren gestohlenen Fahrzeug zur Autobahn 72, wo sie es zurückließen. Die Polizei sucht nun nach Zeugen. Berlin hat seine Bewerbung für die Olympischen Spiele vorgestellt und setzt dabei auf Nachhaltigkeit und kurze Anfahrtswege. Der regierende Bürgermeister Kai Wegner betonte bei der Präsentation des Konzepts Berlin Plus, dass bestehende Bauten genutzt werden sollen, um die Spiele einzigartig zu machen. Berlin konkurriert mit München und der Rhein-Ruhr-Region um die Austragung der Spiele in den Jahren 2036, 2040 oder 2044. Das Konzept soll am Donnerstag beim Deutschen Olympischen Sportbund eingereicht werden, bevor am 26. September über den nationalen Vertreter entschieden wird. Trotz des Rückzugs Hamburgs nach einem negativen Bürgerentscheid hofft Berlin auf Unterstützung für seine Bewerbung.

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2: Die Geschichte in dem Buch, die beginnt etwas traurig. Es geht also eigentlich in dem Buch um Trauer und dann den Ausblick. Was kommt denn nach der Trauer und wie überwinde ich Trauer?
3: Ein schweres Thema. Erzählt mit Handpuppen, Musik und einem kleinen Zirkusäffchen namens Beppo.
4: Der Gunnar verstarb und Beppo weinte sehr. Viel gab es keinen Platz im Zirkus mehr. Er machte sich auf in die große, weite Welt. Beppo war ein Held und er sehnte sich.
5: Es geht um Beppo, das Zirkusäffchen. Der hat seine Arbeit verloren, weil der Gunnar, der Clown, sein Auftrittspartner, gestorben ist. Und jetzt sucht er den Leierkasten und sucht neue Freunde und ist ziemlich traurig am Anfang. Aber das Ganze löst sich dann noch positiv auf am Schluss.
3: Im evangelischen Studienhaus Leipzig wird daraus ein Nachmittag mit Puppentheater, Musik und Lesung. Die Frage dahinter: Wie erzählt man Kindern von Verlust, ohne ihn kleinzureden und trotzdem eine Geschichte voller Hoffnung daraus zu machen? Michael Oertel ist Buchautor, Sozialarbeiter und Vorsitzender des Leipziger Vereins Mit Menschen leben e.V. Seit vielen Jahren arbeitet er mit Kindern, älteren Menschen und Menschen in schwierigen Lebenssituationen. Seine Kunst versteht er nicht als Selbstzweck. Sie soll berühren, trösten und Menschen miteinander ins Gespräch bringen.
2: Heute ist in der Tat ein besonderer Tag. Sowas haben wir, glaube ich, noch nie gemacht. Eine quasi Buchvorpremiere. Wir lesen aus meinem neuen Kinderbuch Beppo und Stanza auf der Suche nach dem Leierkasten. Das Buch gibt's noch gar nicht. Das Manuskript ist aber fertig und wartet darauf, in einen Verlag gesendet zu werden.
3: Das Publikum hört also keine klassische Buchpremiere. Es erlebt eine Geschichte, die noch unterwegs ist. Beppo, ein kleines Zirkusäffchen, hat seinen Freund verloren. Stanza, eine Schwanzmeise, begegnet ihm und hilft ihm, wieder Vertrauen zu fassen. Dazu kommen Musik, Handpuppen und Momente, in denen auch die Kinder im Saal mitmachen.
4: Beppo, kleiner Affe, zeig uns deine Welt. Beppo, kleiner Affe, du bist unser Held.
3: Der Beppo-Rap stammt von Thomas Kern. Er ist Musiker, schreibt eigene Texte und hat für Michael Oertel bereits mehrere Songs zu Kinderbuchprojekten entwickelt. Für ihn ist das Schreiben für Kinder eine eigene Form von Kunst. Direkter, spielerischer und immer auf Mitmachen angelegt.
5: Also ich finde, es ist was anderes, wie wenn ich selber Rap-Songs schreibe für Erwachsene, sage ich jetzt mal. Das sind die Themen dann, ja, sage ich mal, mehr übers Leben und mehr ernsthafter. Aber Kinderbücher oder Kinderlieder zu schreiben, ist spielerischer. Und das

0: ist auch für Michael Oertels Vereinsarbeit wichtig. Mit Mitmenschen Leben e.V. geht er in Kinderkliniken, Altenpflegeheime und Einrichtungen. Dort wird gelesen, gespielt, musiziert und mit Handpuppen gearbeitet, erzählt Michael Oertel.
1: Ja, unser Verein der Mitmenschen Leben e.V. kümmert sich hauptsächlich um schwerst- und langzeiterkrankte Kinder, um Kinder im Krankenhaus auch, die zum stationären Aufenthalt sind, und wir kümmern uns um betagte Menschen, hauptsächlich in Altenpflegeheimen. Dort gehen wir hin und lesen und bieten Projekte an. Wir spielen, wir musizieren, wir animieren sowohl eben die Kinder wie auch die alten Menschen. Es geht immer darum, Sinne und Erinnerung zu aktivieren und ein ganzes Stück auch zu schulen.
0: Die Veranstaltung soll auch für die Arbeit von Mitmenschen Leben e.V. aufmerksam machen. Dort geht es um Begegnung, Zuhören und kleine Momente, die im Alltag fehlen. Genau dort liegt auch der Kern von Oertels Buch. Es erzählt von Verlust und Trauer, aber kindergerecht und mit Hoffnung. Für Oertel ist das kein Randthema, sondern Teil seiner Arbeit als Autor, Sozialarbeiter und Trauerbegleiter.
1: Für mich ist das Schreiben Seelenhygiene gewesen. Ich habe lange im sozialen Bereich gearbeitet. Und wie kommt man auf solche Themen? Ich bin Sterbe- und Trauerbegleiter, halte auch Trauerreden, begleite Sterbende. Und der Tod ist in unserer Gesellschaft so ausgegrenzt, der ist so anonym. Und das halte ich für ziemlich gefährlich. Und Kinder können, glaube ich, noch am ehesten damit umgehen, wenn man sie bei Zeiten heranführt und eine Perspektive malt. Für die Erwachsenen ist es umso schwieriger. Da ist das was ganz Fremdes und was ganz Schlimmes, wenn es mich betrifft. Aber es gehört ganz einfach zum Leben. Und das Leben geht danach weiter.
0: Das neue Kinderbuch von Michael Oertel ist noch nicht erschienen, aber seine Botschaft war an diesem Nachmittag schon zu spüren. Trauer verschwindet nicht einfach, doch mit Freundschaft, Musik und ein bisschen Fantasie kann aus ihr etwas Neues wachsen.

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1: Metall trifft auf Metall, Klingen kreuzen sich und bei jeder Bewegung ist die absolute Perfektion gefragt. Das Ganze klingt vielleicht wie aus dem letzten Blockbuster oder einer Mittelalter-Dokumentation, gibt es heutzutage aber wirklich noch. Es nennt sich HEMA oder auch historisches Fechten, nur um Leben und Tod wird dabei nicht mehr gekämpft. Hoffe ich zumindest, denn ich schaue mir das Ganze heute einmal an. Und dafür bin ich jetzt hier mit Michael. Michael, du bist Trainer im historischen Fechten. Erklär doch gerne mal, was macht diese Sportart aus? Was ist das genau?
2: Historisches Fechten ist das Nachempfinden von alten europäischen Kampfkünsten, die in Vergessenheit geraten sind. Also heute weiß niemand mehr so richtig, wie man mit einem Schwert gefochten hat oder einem Rapier. Und das historische Fechten hat sich zum Ziel gesetzt, das anhand von tatsächlichen Quellen, die es gibt, also Fechtbüchern, nachzuempfinden und quasi zu rekonstruieren und wiederzubeleben.
1: Und viele kennen vielleicht das olympische Fechten mit den weißen Sachen aus dem Fernsehen. Wie unterscheidet sich denn das HEMA-Fechten davon?
2: Das kommt drauf an, welche Richtung man im HEMA einschlägt. Also HEMA hat eine sehr große Bandbreite. Die eine ist in der Tat sehr nah am olympischen Fechten dran. Das ist das, was auch wir machen. Da geht es um Wettkämpfe, um Punkte. Und die andere Seite beschäftigt sich sehr stark mit dem Rekonstruieren, mit dem Analysieren von den Quellen, von den Fechtbüchern.
1: Du hast schon Schwertkampf angesprochen. Mit welchen Waffen kämpft ihr denn ganz genau?
2: Also wir bei uns beim Dresdner Fechtclub fechten hauptsächlich mit dem langen Schwert und dem historischen Säbel. Im Vergleich zum olympischen Säbel ist der historische Säbel einfach ein bisschen schwerer.
1: Und wie schwer das Ganze ist, würde ich sagen, schaue ich mir jetzt einfach mal an.
3: Bevor es tatsächlich an die Waffen geht, beginnt das Training mit einer intensiven Erwärmung und ersten Trockenübungen. Schon dabei wurde mir klar, historisches Fechten ist definitiv mehr als einfach nur das Schwert zu schwingen. Mein Trainingspartner Ludwig gab mir deshalb zunächst einen kleinen Crashkurs. Dabei merkte ich schnell, wie viel Koordination und vor allem auch Ausdauer in dieser Sportart gefragt ist. In einer kurzen Pause wollte ich von Ludwig wissen, wie er überhaupt zum historischen Fechten gekommen ist.
4: Ich mache das jetzt seit 3 Jahren. Ich habe einen Kampfsport gesucht, der ein bisschen anders ist als die, die man normalerweise macht. War beim Probetraining und es hat von Anfang an genau das erfüllt, was ich gesucht habe. Es ist schnell, es ist super sportlich, aber man geht im Zweifel nicht mit Kopfschmerzen nach Hause, was ich sehr gut finde.
1: Und bist du auch bei Turnieren dabei oder bist du eher wegen der historischen Seite hier?
4: Ich bin ehrlich, die Turnierseite von unserem Sport gefällt mir mit am meisten. Ich fahre sehr viel auf Turniere, mehrmals pro Jahr, auch ins Ausland. Die historische Seite ist super cool, weil man immer zumindest im Hinterkopf hat, ja, hier lernt man auch noch was dazu auf einer geistigen Seite, aber Turniere sind schon das, weshalb ich diesen Sport so gerne mache.
1: Und wie läuft das bei euch ab? Gibt es da Ligen und Weltmeisterschaften oder wie funktioniert das so?
4: Anders als im Fußball gibt es jetzt nicht einen Kopfverband für die ganze Welt. Man kann, wenn dann, sich ja, die Turniere in dem Land suchen, wo man sie fechten möchte. Ich fahre sehr gerne nach Tschechien und Polen, aber auch in Deutschland gibt es ganz fantastische Turniere. Und dann gibt es sowas wie eine Weltrangliste, die aber eher wie beim Schach funktioniert, also nach direkten Duellen zwischen zwei Fechtern.
1: Und zum Schluss, wem würdest du denn das empfehlen?
4: Ich empfehle das jedem, der auch nur ansatzweise sportinteressiert ist und vielleicht so ein kleines bisschen die nerdische Ader hat und Schwerter auch schon immer cool fand. Für jeden ist was dabei. Man kann sich hier auf historischer Seite total austoben oder am Ende auch seine kompetitive Ader ausleben und Turniere fechten.
1: Mittlerweile ziehen sich hier alle um, denn jetzt geht's an die richtigen Waffen. Michael, woraus besteht denn so eine Schutzausrüstung, damit man sich nicht verletzt?
2: Also wir fangen an bei ganz oben bei der Maske. Das ist im Prinzip eine Fechtmaske wie beim olympischen Fechten. Und wir haben noch so einen Überzug drüber, insbesondere mit so einem harten Hinterkopfschutz, weil man mit dem Schwert auch Schläge sozusagen so ein bisschen um die Kurve machen kann. Dann ein Halsschutz, weil die Fechtgeräte nicht ganz so biegsam sind wie die olympischen Waffen und dann einfach die Belastung für den Kehlkopf deutlich größer ist. Deshalb haben wir noch einen Halsschutz. Das Herzstück sozusagen der Fechtausrüstung, die Fechtjacke. Das ist jetzt eine Jacke, die hat den gleichen Stoff wie beim olympischen Fechten. Also es ist ein durchstichsicherer Stoff. Das ist, wenn die Klingen abbrechen und man dann einen scharfen Dorn hat, dass der quasi nicht eindringen kann, wenn man nicht verletzt wird. Und zusätzlich hat die eben hier noch eine Polsterung für den Komfort.
3: Zur Ausrüstung gehören außerdem Ellbogen- und Schienbeinschoner, ein Brustschutz, eine spezielle Fechthose und robuste Handschuhe. Wer komplett ausgestattet sein will, muss mit Kosten von gut 1.000 Euro rechnen. Dazu kommt noch mindestens ein Langschwert selbst mit rund 350 Euro. Die Waffen werden häufig in spezialisierten Schmieden im Ausland gefertigt. Anders als echte historische Klingen sind sie für den Sport angepasst. Das heißt, die Spitze ist abgerundet und die Schneide stumpf. So sollen Verletzungen trotz der hohen Dynamik im Training möglichst vermieden werden. Gut geschützt ging es anschließend an die technischen Übungen. Das wichtigste Ziel ist dabei natürlich, nicht getroffen werden. Schritt für Schritt wurden verschiedene Bewegungsabläufe trainiert, darunter Finden, Paraden oder die Riposte, also der direkte Gegenangriff nach einer Abwehr. Dabei kommt es im HEMA stark darauf an, die Bewegung des Gegenübers zu lesen und möglichst früh zu erkennen, was als nächstes passiert. Für mich wurde sehr deutlich, gerade am Anfang ist es gar nicht so leicht, Angriff, Reaktion und Beinarbeit zusammenzubringen. Umso besser war es, dass ich als Anfängerin mit einem gepolsterten Schwert üben konnte. Das ist leichter zu handhaben und macht die ersten Treffer deutlich harmloser. Neben dem Langschwert wird im historischen Fechten auch viel mit weiteren Waffen gearbeitet. Vom Speer über den Dolch bis hin zum Rapier oder Säbel. Sogar ein Mantel kann Teil der Fechttechnik sein. Im Vergleich zum olympischen Fechten sind viele dieser historischen Waffen nicht elektronisch verkabelt. Ob ein Treffer zählt, entscheiden auf einem Turnier deshalb die Kampfrichter.
1: Und damit endet mein Besuch beim historischen Fechten. Ich kann sagen, ich bin Heide geblieben. Es war super anstrengend, aber auch extrem vielseitig. Wenn ihr jetzt auch Lust darauf bekommen habt, mal die Schwertklinge zu schwingen, dann schaut doch einfach einmal beim HEMA-Fechten vorbei.

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2: Bestes Wetter, laue Sommernächte, Gemeinschaft. Also man kann auch als Single hierher gehen, man lernt immer Leute kennen.
3: Laue Sommerabende, Musik, Kunst und Begegnungen mitten in Dresden. Der Palais-Sommer startet in seine neue Festivalsaison. Jörg Polenz organisiert den Palais-Sommer und weiß schon, wann und wo das Festival 2026 stattfindet.
2: Insgesamt vom 20. Juni bis zum 30. August. Und wir sind zuerst am Neumarkt vor der Frauenkirche vom 20. Juni bis 26. Juli. Und ab 27. Juli dann im Alaunpark mit Yoga, jeweils 2 Sessions jeden Tag bis Ende August.
3: Zum Palais-Sommer gehört längst mehr als Musik vor großer Kulisse. Auch das, was auf den Teller kommt, soll eine Geschichte erzählen. Tom Umbreit vom Umweltzentrum Dresden erklärt, warum Regionalität beim Festival eine eigene Bühne bekommt.
4: Die Idee ist ja tatsächlich, die Region hier auch auf den Tisch zu bringen. Mit Produkten, also wir haben das Lambda, wir haben Gemüse aus der Region, wir haben Getränke aus der Region. Wir sollen sozusagen das Essen hierher holen und es geht auch darum, die Erzeuger auf die Art und Weise so ein bisschen vorzustellen und das ein bisschen nahe zu bringen, warum zum Beispiel ein Schaf, das eben für die Beweidung ist, für die Kulturlandschaften wichtig ist, dass man so die Geschichte drumherum auch ein bisschen erzählt.
3: Damit wird der Palais-Sommer nicht nur zum Kultur-, sondern auch zum Begegnungsort für regionale Erzeuger. Auf dem Neumarkt soll aber vor allem das passieren, was viele mit Sommerabenden verbinden. Musik hören, tanzen, draußen zusammenkommen.
2: Wer gerne tanzt, der ist hier vor der Frauenkirche genau richtig. Wir haben zum einen unsere Reihe Palais Horizonte, wo wir verschiedene Länder vorstellen. Auch mit Schwerpunkt Musik natürlich. Wir haben unseren Palais-Tanz, also für Swing, Salsa, Tango und Walzer. Und neu dieses Jahr die Disco-Soul-Nacht. Das ist eine kleine Geburtstagspremiere, weil wir 5 Jahre jetzt am Neumarkt sind. Also das ist auf jeden Fall ein Thema, was man hier ausleben kann. Aber natürlich auch klassischen Konzerten zuzuhören. Im Bereich Singer-Songwriter, Popmusik, also ist alles dabei.
3: Der Neumarkt wird damit für mehrere Wochen zur offenen Bühne zwischen Altstadt, Alltag und Abendprogramm. Gleichzeitig hat sich das Festival seit seinen Anfängen deutlich verändert.
2: Wir haben uns programmatisch weiterentwickelt. Wir haben die Themen regionale Landwirtschaft integriert in der Gastronomie mit unserem Partner Umweltzentrum. Wir haben das Thema Inklusion integriert, gemeinsam mit der Diakonie. Also bei uns arbeiten Menschen mit geistigen, körperlichen Beeinträchtigungen im Team, aber auch auf der Bühne sind sie zu erleben. Das sind so ganz wesentliche Dinge, die sich, glaube ich, weiterentwickelt haben. Und wir begeistern jedes Jahr mehr Menschen und unser Comuneo-Netzwerk wächst. Das ist ja das Unterstützernetzwerk, wo ich auch alle einladen möchte, dort mitzumachen, sich anzumelden und das Festival weiter mit zu ermöglichen.
3: Auch bei der Kulinarik bleibt dieser Gedanke greifbar. Und manchmal steckt hinter einem einfachen Bissen mehr, als man auf den ersten Blick vermutet.
4: Das wären tatsächlich die Merguez vom regionalen Weidelamm. Erstens ist es neu auf dem Palais-Sommer, das gab es letztes Jahr noch nicht. Und zweitens ist es eine Bratwurst, die ein bisschen ihren eigenen Charakter mitbringt. Und man weiß das immer gar nicht, wir kennen Schafe an den Elbwiesen, die dort eine ganz wichtige Aufgabe auch für den Naturschutz wahrnehmen. Und das tun aber ganz viele Schafe hier überall in der Region. Und das geht so ein bisschen unter. Also die Schafe arbeiten für uns und dann können wir es auch noch essen.
3: Der Palais-Sommer ist inzwischen fest mit dem Neumarkt verbunden. Nach dem Umzug vom Park des japanischen Palais ist der Platz vor der Frauenkirche zum zentralen Festivalort geworden. Mit Wirkung weit über die einzelnen Veranstaltungen hinaus.
2: Wenn ich jetzt mal frei wählen dürfte, würde ich mir wünschen, dass wir am Neumarkt uns weiterentwickeln können für Dresden, auch als ein Stück Innenstadtbelebung und vor allem auch als ein Ort, an dem Dresdner und die Welt zusammenkommt. Und ja, ansonsten würde ich natürlich gerne ergänzend dazu vielleicht im nächsten Jahr wieder das japanische Palais mitbespielen.
3: Neben Musik, Tanz und Kulinarik setzt das Festival auch inhaltliche Akzente. Ein Abend widmet sich einem Thema, das weit über Dresden hinausreicht.
2: Ein ganz großes Thema, was unter den Nägeln brennt, ist das Thema Frieden. Unsere Gesellschaft fällt auseinander. Viele Leute sehen auch einfach nicht mehr durch, wohin die Reise geht oder was man auch selber, welchen Platz man da einnehmen kann. Das wäre ein Abend, wo ich empfehlen würde, kommt auf den Neumarkt, tauscht euch aus. Wir haben, wie gesagt, einen tollen Pianisten, Leonid Egorov aus Moskau eingeladen, der den Palais-Sommer schon kennt aus früheren Jahren und dazu interessante Gesprächspartner auf der Bühne und wir werden das Thema Frieden in all seinen Facetten diskutieren.
3: Eintrittsfrei, offen und trotzdem stetig wachsend. Das funktioniert nur mit einem Netzwerk, das Festival trägt.
4: Ich finde es toll, dass man hier an einem Ort zusammenkommt, der einerseits sehr bekannt ist, und andererseits man ohne Zugangsbarrieren Kultur und Kulinarik genießen kann und das durchaus sehr preiswert und wir damit so ein bisschen unser Wohnzimmer füllen in der Stadt. Und das finde ich eine schöne Sache.
3: Der Dresdner Palais-Sommer startet am 20. Juni vor der Frauenkirche und läuft bis Ende August. Hier treffen Kultur, Kulinarik und Begegnungen aufeinander. Kostenfrei und mitten in der Stadt.

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